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1: 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Reto Wanner, Betriebsleiter und Mitinhaber Wanner International Transporte AG Schaffhausen.
2: Reto Wanner.
1: Hoi Reto, da ist der Robin Blank vom Wirtschaftsnewsletter Zahltag.
2: Hoi Robin.
1: Reto, du führst ein Transportunternehmen Wanner in vierter Generation, wenn ich gelesen habe. Und ich glaube, man weiss, das ist eine anspruchsvolle Branche mit viel Konkurrenz und viel Druck drin. Wie geht es im Wanner heute so, in diesen Zeiten?
2: Das ist ja so, ja. Also es ist anspruchsvoll, aber das macht es ja dann schlussendlich spannend. Wir brauchen Konkurrenzkampf, aber uns kann man sagen, uns geht es sehr gut, das dürfen wir sagen. Das ist sicher auch der Verdienst, weil man eine breite Wertschöpfungskette anbietet. Sprich, wir machen jetzt nicht nur einen Transport von A nach B, sondern uns breit abgestützt. Wir machen die ganze Logistik eigentlich von Transport. Oder fängt an von Verzollungen, über den Transport selber, über Leerguthandling, über so Geschichten.
1: Das ist aber nicht mehr nur einfach den Lastwagen vollladen, von A nach B fahren, ausleeren, anstellen und gehen. Das ist wirklich komplexer. Das heisst, du brauchst auch Leute, die nicht einfach hinter dem Steuerrad sitzen, sondern brauchst auch Leute, die IT-Fähigkeiten haben, Leute, die können im Büro arbeiten.
2: Genau. Also natürlich sind immer noch, also bei uns sind alle wichtig, logischerweise, aber die hinter dem Steuerrad sitzen, die bringen schlussendlich ja das Gute zu den Kunden. Und ohne die würde gar nicht funktionieren. Aber wir haben einfach uns mal gesagt, 2012 ist das gewesen, wir wollen ein bisschen wegkommen von der reinen Transportdienstleistung und das ein bisschen wie ein Reisebüro sein für unsere Kunden. Dann ihre Logistikprobleme sollten wir lösen. Und wenn du sagst, dann braucht man natürlich jetzt auch ganz andere Fachkräfte, also so Leute, die Verzollungen machen, Leute, die Buchhaltung, klar, die muss man halt mit einem Lastwagen oder Logistik führt. Ein IT braucht es, Lageristen brauchen wir. Ja, wir haben ganz verschiedene Mitarbeiter bei uns.
1: Ich habe gelesen, ihr habt einmal, ich glaube, das war auch irgendwo im 2012 in dort umeinander, habt ihr eure Flotte erweitert, ihr habt auch die Kühltransport quasi eingeführt, wo man verderbliche Waren kann befördern kann. Wenn du jetzt möchtest sagen, von all diesen Sachen, die ihr transportiert, was ist das meiste über das Ganze betrachtet?
2: Ja, wir sind recht vielseitig. Oder wir sind jetzt nicht einfach ein Transport- oder Logistikbetrieb, der ein Stück gut macht, der Planwege haben. Wir sind ganz breit abgestützt. Also unser Stuhl hat eigentlich mehrere Beine. Das ist, wie du sagst, es ist schon ein bisschen früher gewesen. Okay. Der Vater den Plan hatte, dass man dort in Schaffhausen eine Logistikhalle baut. Und dann ist der Onkel dazu gestoßen. Und der hat dann das eigentlich so ein bisschen akquiriert, dass der Thermobereich, sage ich jetzt mal, wo man angefangen hat, Pflanzensetzlinge von Holland zu transportieren zu den Gemüsebauern in der Schweiz. Und das ist ein grosser Standbein, da fahren wir mit 12 Fahrzeugen, 12 Kühlern, haben wir temperaturüberwachte Transport, da hat man den einen Empfänger bis zu 10 verschiedene, je nachdem, wie viel der Kunde bestellt. Dann ein anderes Standbein ist Blumenerdetransport, dann haben wir Baustoff mit etwa 10 Fahrzeugen, also Bachstein, den wir transportieren. So setzt sich das eigentlich schlussendlich zusammen, da wir dann auch 38 Lastwagen haben, wo ganz viele verschiedene Tätigkeitsfelder haben.
1: 38 Lastwagen, auf das können wir nachher gerade mal noch schnell schwätzen. Ich habe noch eine Frage im Zusammenhang mit etwas, was ich gelesen habe, SN von Anfang 2025. Ihr habt eine andere Firma quasi zu euch genommen, übernommen und habt gesagt, wir brauchen auch das Land, wir brauchen den Platz zum Expandieren. Weil die Firma, die wächst und braucht neue Flächen. Die Erweiterung vom 2025, ist jetzt da schon alles unter Dach und Fach? Das funktioniert? Haben wir jetzt da schon können ausdehnen? Und ist das alles so gelaufen, wie wir es euch vorgestellt haben?
2: Ja, sehr. Ja. Wir dürfen die letzten paar Jahre wachsen. Und ein Transportbetrieb ist natürlich immer platzintensiv. Oder so die grossen Lastwagen, die brauchen immer auch einen Parkplatz. Und wir haben da einfach einen Kapazitätsengpass gehabt in Schaffhausen. Wir haben ja auch noch eine Werkstatt in Weggingen, aber dort ist auch die Distanz zu weit. Und so haben wir uns können ausweiten auf Neukirchen. Da wir dort jetzt eben auch Fahrzeuge abstellen können, da wir dort auch Waren umschlagen können. Und vor allem, wir haben ja angefangen, Elektrolastwagen zuzutun. Wir fahren mit 5 Lastwagen aktuell elektrisch. Und dort brauchen wir eine dezentrale Ladeinfrastruktur. Weil wir können nicht alle 5 Lastwagen hier in Schaffhausen tanken, sonst ist der Platz dann einfach zu klein. Und das ist gerade auch eine gute Möglichkeit gewesen, damit man auch Lastwagen dort parkieren und über Nacht kann. Mit Strom tanken.
1: Und das passiert jetzt in Neuchirch?
2: Passiert in Neuchirch, in Schaffhausen und bei einem Kunden vor Ort in Schlatt-Thurgau. Ja.
1: Eben, dann haben wir 38 total, also 33, die mit Diesel fahren und 5, die mit Strom fahren. Das sind ja schon, also, das sind Dimensionen und so ein Fahrzeug, ich nehme jetzt einmal an, gerade auch ein Elektrofahrzeug im Schwerlastbereich ist nicht ganz erschwinglich. Das sind schon erhebliche Investitionen, oder? Die ich hier tätigen in diesem Fuhrpark.
2: Das ist so, ja. Das sind erhebliche Investitionen und Technologie macht halt sehr schnell Fortschritt. Oder es ist halt so, wenn du einen Lastwagen hast und der 10 Jahre fährst, irgendwann hast du einfach zu viele Kilometer gemacht und hast viele Reparaturkosten. Wir sind eigentlich ein Betrieb, der schon immer darauf gesetzt hat, dass wir neuwertige Fahrzeuge haben, schnell wieder investieren in den Fuhrpark und so können einfach die Reparaturen tief heben oder die neuesten Technologien eben auch anwenden, die schlussendlich auch dem Kunden zugutekommt. Wie jetzt, ob es ein früher noch Diesel-Lastwagen, wo wir zum Beispiel die ersten gewesen sind, die 2012 auf Euro 6 gesessen sind. Das ist die neueste Motorentechnologie,
1: die dazu macht. Die Euronorm gesehen, genau, ja.
2: Richtig, die Euronorm, dann profitiert man von einer günstigen LSO-Abgabe. Und natürlich auch weniger Treibstoffverbrauch. Oder jede Motorentechnologie fährt einfach etwa 2-3 Liter auf 100 Kilometer. Und bei so vielen Fahrzeugen schiesst das natürlich dann ein. Mhm. Und jetzt mit den Elektrofahrzeugen nochmal. Die sind zwar höher in die Investition, die kosten mehr, aber da hilft der Bund auch mit der LSV-Befreiung. Sprich, die Maut, die wir haben auf der Straße, die ist aktuell hinfällig, wenn man elektrisch fährt. Und da macht es sich einfacher, um die Investition überhaupt zu stemmen.
1: Und du bist zufrieden mit diesen Elektrofahrzeugen?
2: Sehr. Also ich darf ehrlich sein, ich bin ein bisschen skeptisch am Anfang. Also nicht am Anfang von der Beschaffung, sondern was erst mal das Thema kam, ist, ein Lastwagen soll jetzt elektrisch fahren. Ich habe gesagt, das kann nie gehen, das ist ja viel zu schwer und eben viel zu teuer. Und dann hat man sich immer mehr mit der Technologie befasst, sind jetzt durchkalkuliert, Hinterschirm, Führerschirm, und hat man gemerkt, das ist der richtige Weg. Wenn die Reichweite, sprich wenn das Einsatzgebiet von einem Fahrzeug regional oder national ist, dann kann das bei uns im Betrieb einpassen. Und so haben wir dann die Beschaffung gemacht im Mai letztes Jahr, 2025. Und wir sind sehr, sehr zufrieden. Also es funktioniert alles einwandfrei. So. Das darf man wirklich sagen.
1: Mhm. Jetzt haben wir aber gleich noch die 33 Fahrzeuge, die mit Diesel antrieben werden. Und wir wissen beide, es gibt einen grossen Konflikt im Iran, wo es um die Straße von Hormuz geht. Da geht es auch um Öl. Wir haben Russland, wo die Ukraine angegriffen hat. Beide Konflikte haben Auswirkungen gehabt auf Treibstoffpreise in den letzten Jahren. Habt ihr da festgemerkt?
2: Ja, also das sind grosse Herausforderungen, die wir natürlich haben, wenn die Energiekosten so massiv ansteigen. Wir müssen die natürlich auch probieren abwälzen, weil so viel Marge ist nicht, wenn man das einfach schlucken kann. Schlussendlich sind es auch Kunden oder wir Privaten, die schlussendlich auch im Laden wieder zahlen, weil das Produkt halt verteuert wird.
1: Ja.
2: Aber zuerst einmal gehen wir natürlich in die Vorleistung. Ja, an der Tankstelle, wir hatten so einen Konflikt und dann ist einfach der Diesel dann 30, 40, 50 Grad teurer als voran. Und es gibt gar nichts anderes, als einfach zahlen, wenn natürlich die Antriebsordnung hat.
1: Ja. Und die Kunden, die sind auch bereit, um den Aufpreis dann zu übernehmen, oder? Ist das schwierig?
2: Also, einen Freudensprung machen sie natürlich nicht gerade. Wer will schon mehr zahlen? Ja. Das Gleiche, eigentlich das gleiche Produkt. Das ist ja immer noch einfach ein Transport. Ja. Aber es bleibt ja gar nichts anderes übrig, schlussendlich. Weil, eben, wie gesagt, wir können das gar nicht stemmen. Also auch die anderen Transporteure. Es gibt so einen Dieselkostenindex, das ist von der ASTAG, vom Dachverband der Transporteure. Dort kann man es ablesen, wie ist der Treibstoffzuschlag und daran orientiert man sich. Und um eben das dann ein bisschen zu umgehen, sage ich jetzt mal, ist auch eine Möglichkeit, wenn man elektrisch fährt, hat man den Treibstoffzuschlag eben nicht. Sprich, man hat die Kosten nicht. Dort hat man die Stromkosten, aber die sind eigentlich recht stabil.
1: Okay. Reden wir mal noch so ein bisschen über die Personalsituation in eurer Branche. Ich habe letztens mit einem Chef von einer Transportbude aus Schaffhausen geschwätzt und habe gemerkt, das Hauptthema, das der hat, ist der Kampf um qualifizierte Chauffeure, Logistik, Fachkräfte. Ist das bei dir anders?
2: Wir dürfen sagen, dass wir aktuell ein sehr gutes Team haben. Unsere Stellen sind besetzt, bis auf, glaube ich, eine aktuell, wenn ich es richtig im Kopf habe. Wir haben einen Fachkräftemangel, wie verschiedene Branchen. Ja. Ich glaube, das ist die Herausforderung auch bei uns. Das spitzt sich immer mehr zu. Wir probieren aber wirklich auch immer neue Transportfachleute auszubilden. Wir haben jetzt gerade erfreulicherweise, haben wir gestern die Zeugnisnote wieder rüberkommen. Ich darf die Resultate jetzt nicht sagen, aber sind beide erfolgreich bestanden.
1: Also gut.
2: Und die probieren wir natürlich nachzunehmen,
1: ja.
2: Um eben gerade den Flaschhalsing zu lösen, damit wir die Mitarbeiter annehmen können und genug haben.
1: Mhm.
2: Und sicher auch wichtig, dass man einfach die nötige Wertschätzung auch gibt. Weil ohne Chauffeure, dann geht nichts bei uns.
1: Mhm. Das ist das Geheimnis, Wertschätzung geben.
2: Ich würde sagen, also da hat man ja auch verdient, oder? Jetzt hat man Chauffeur ist oder hat man verzollt. Schlussendlich muss ja als Team gut funktionieren. Und ich denke, die Arbeiter, die Mitarbeiter, die geben ja eine Leistung und dementsprechend gibt es ja logischerweise eine Entlöhnung.
1: Ja.
2: Aber eben auch die Wertschätzung allgemein, oder? Die sollte einfach auch da sein. Mhm. Da probieren wir schon zu leben.
1: Mhm.
2: Oder dankbar sein, dass man zusammen gemeinsam einen guten Job machen kann und dass dann auch dementsprechend honoriert wird. Mhm.
1: Das ist richtig, das wird ja jeder Personalverantwortliche, jeder, der sich mit dem Thema Personalführung beschäftigt, der wird ja sagen, ja, aber du musst Wertschätzung geben. Wie machst du das im Alltag? Da ist ja dann immer so ein bisschen zwischen Stuhl und Bank, man hat Stress, dort noch eine, dort noch Sitzung, da noch Telefon, dem muss man noch helfen. Wie tust du Wertschätzung quasi in deinen Alltag einbauen?
2: Ja, das ist natürlich schwierig. Ja, im Alltag, denn wie du sagst, da ist man unter Stress. Man hat den Zeitdruck, man muss den Kunden schnellstmöglich können liefern. Mhm. Man fährt in Stauien. Da kann man dann nicht mehr viel Wertschätzung geben. Schlussendlich können wir ihn gar nicht vor Ort. Wir können erst schon für mal Danke sagen, wenn er dann in den Betrieb kommt. Mhm. Aber wir probieren da Danke sagen auch, dass wir wieder mal sagen, 3, 4, 5 Mal im Jahr machen wir Mitarbeiteranlässe, wo man einfach vom Grillplauster so etwas einladen. Und dann fängt die Mitarbeiterwertschätzung schon viel früher an. Wir können eigentlich sagen, dass unsere Fahrzeuge sehr, sehr gut ausgestattet sind. Mhm. Oder also mit Standklimaanlage.
1: Im Moment wichtig. Im Moment wichtig.
2: Jetzt sowieso wichtig. Standheizung im Winter dann wieder. Ja. Und da gibt es halt viel Transportbetriebe, vor allem ausländische, die haben jetzt einfach sagen, einen Lastwagen, der ganz schlecht ausgestattet ist, der halt hauptsächlich günstig ist und rollt und von A nach B bringt. Ja. Und da probieren wir schon ganz gut auszustatten mit den neuesten, besten Technologien, die es hat. Dann kostet natürlich ein paar Franken mehr, aber dafür hast du einen zufriedenen, glücklichen Chauffeur.
1: Wie ist eigentlich das mit den jungen Frauen? Ihr seid in der klassischen Branche, wo Männer dominiert war in der Vergangenheit. Gibt es auch von mehr Frauen, die in diesen Beruf hier kommen?
2: Als Chauffeurinnen nicht wirklich, also wenig. Mhm. Natürlich gibt es sie auch, die sind auch herzlich willkommen. Wir haben wenig Bewerberinnen, aber jetzt haben wir gerade im Märzdörfer 2 Girls bei uns empfangen. Wir haben unsere Verzollungsabteilung ausbauen, mhm. also eigentlich von dreifach. Wir dürfen einen Geschäftszweig von der Firma Cortese übernehmen. Und da sind jetzt 2 Fräuleins gekommen und die sind super gut integriert im Team und machen Freude mit ihnen zu arbeiten.
1: Mhm. Jetzt hast du gesagt, wie du Wertschätzung durchlebst. Du hast gesagt, dass auch Frauen willkommen sind. Sag mal etwas, was du bei Angestellten von dir gar nicht kannst verputzen. Weißt du, ein No-Go für dich?
2: Mein Angestellter, da ist, ich habe hohe Ansprüche an mich selber und habe auch, würde ich sagen, akribische Arbeitsweise. Und bei mir kann eigentlich etwas nicht schnell genug gehen. Ich habe vielleicht auch ein bisschen wenig Geduld. Und dementsprechend, wenn ich etwas in Auftrag gebe und muss anfassen, ja, dann kann es vielleicht mal ein bisschen in Diskussion gehen oder Auseinandersetzung ist ein bisschen zu hart gesagt. Aber dann wird es ein bisschen ungemütlich. Aber sonst würde ich sagen, wir regeln das so Sachen auf Augenhöhe und kollegial.
1: Mhm. Ja. Du hast selber jetzt gerade gesagt, du bist vielleicht nicht unbedingt jemand, der es gerne hat, wenn es langsam für sie geht. Da habe ich auch gesehen, wenn man auf deine Hobbys schaut, dann bist du mit dem TÜV unterwegs, Motocross-TÜV, engagierst dich auch im OK, bist Präsident vom OK, vom Motocross Beckingen. Du willst also nicht nur beruflich mit Bewegung, mit Fahrzeugen zu tun, sondern auch noch in deiner Freizeit. Ist das richtig?
2: Ja, das ist richtig. Also seit 16, 17 ist eigentlich Motocross eine grosse Leidenschaft von mir. Ich habe den Sport nach 25 Jahren betrieben, 15 Jahre Rennbetrieb in der Schweiz, bis ich dann in Pension gegangen bin. Und jetzt natürlich, ja, das wird weitergehen. Sprich, auch den jungen Fahrern können die Möglichkeit geben, zum können in einem Team sein, in einem Team mitfahren oder auch natürlich auch das Rennen teilnehmen. Wir sind immer froh gewesen, wenn es da in der Region ein Rennen gab. Und das werden wir jetzt ihnen eben anbieten. Und so haben wir da das Bundeshof, wo wir zusammen haben im Verein. Wir machen fast jedes Jahr den Motorrad Beckingen.
1: Und das TÜV fahren? Also, ich habe letztes Mal mit meiner Frau über das TÜV fahren geredet und sie hat gesagt, bist du wahnsinnig? So eine gefährliche Geschichte. Deine Familie, die freut sich, dass du TÜV fährst und sagst, das ist halt sein Ding, oder? Wie ist das bei dir?
2: Das haben wir alle so kennengelernt und das haben wir alle so genommen, schlussendlich, oder?
1: Das ist der Trick, okay.
2: Das ist schon ein bisschen der Trick, ja, nein. Gefährlich, ich sage halt immer, im Leben lauert überall Gefahren. Und es kann immer auch etwas irgendwo passieren, ob man im Auto sitzt oder auf den Fußgängerstreifen läuft oder was auch immer. Mhm. Und wenn man das Motocross richtig betreibt, von Anfang an richtig lernt, die jungen Jahre, Grundtechniken beherrscht, dann ist das eigentlich überschaubar, das Risiko.
1: Gut. Also, jetzt ja, haben wir da
2: auch machen wir. Eben, sonst ist auch wichtig, oder wie bei allen anderen auch, dass man da in die Schule geht, das lernt richtig und dann kann man die Unfallgefahr so präventiv ein bisschen vorbeugen.
1: Gut. Jetzt zum Schluss noch eine Frage zu den Buden nochmal schnell von dir. Wie geht es weiter? Was sind die Next Steps? Gibt es da etwas, wo du weißt, das wird jetzt kommen? Wir haben jetzt erweitert, wir haben die Wertschöpfungskette ausgebaut. Was ist das Nächste, was ihr anvisiert?
2: Das ist jetzt eine gute Frage. Also zuerst haben wir das Wachstum eigentlich, das wir jetzt haben dürfen machen, da müssen wir uns mal verdauen. Da müssen wir Stabilität einbringen. Und dann, was uns wirklich beschäftigt, ist immer noch die Antriebstechnologien. Also bei welchen Fahrzeugen gehen wir noch mehr auf Elektro und bei welchen geht es nicht? Das ist eben sehr, sehr schnelllebig. Dort sich auch immer die Reichweite entwickeln. Wir machen aktuell 300 Kilometer mit den erste Generation von Elektrolastwagen, die gekommen ist. Die nächste Generation hat schon etwa 500, 600 Kilometer Reichweite. Dafür kannst du wieder ein bisschen weniger Nutzlast mitnehmen. Da probieren wir jetzt eigentlich herauszufinden, was ist das Beste für uns, für den Betrieb, und was schlussendlich auch für unsere Kundschaft den Mehrwert. Mhm. Wir können gemeinsam uns gemeinsam gut positionieren, um im Markt zu bestehen. Und ich sage jetzt mal, vielleicht den Wettbewerbsvorteil, den Vorsprung, den wir haben, können zu verwalten oder bestenfalls sogar ausbauen. Mhm.
1: Das klingt nach einem guten Schlusswort. Jetzt sage ich, lieber Reto, danke für das Gespräch. Alles Gute mit deiner Firma. Und was sagen wir, allzeit gute Fahrt? Oder was wünscht man Transporter?
2: Nein, das nehmen wir gerne an, ja, sicher.
1: Gut, dann machen wir allzeit gute mal. Fahrt. Und weiterhin
2: merci,
1: alles Gute.
2: Robin.
1: Danke, ciao.
2: Schöne Woche.
1: Dir
2: danke,
1: auch. Ciao. Merci.
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Guten Morgen, es ist 17:30 Uhr. Jetzt gibt es Kurznachrichten aus der Region im Studio der Nico Bollinger. Die neue Rektorin von der Pädagogischen Hochschule Schaffhausen, kurz PHSH, Anne Bosche, freut sich auf ihren Amtsantritt. Ab August übernimmt die ehemalige Prorektorin und Lehrerin an der PHS Amt, parallel zum Umzug aus dem Ebnat aufs Kammgarn-Areal. Die Herausforderungen ist sie bereit, um ihren ersten Monat in Angriff zu nehmen. Der Zürcher Kantonsrat hat heute die letzte Sitzung vor der Sommerpause. Unter anderem Thema wird heute der Geschäftsbericht vom Regierungsrat aus dem vergangenen Jahr sein. Dazu wird die hohe Belastung bei den Strafverfolgungsbehörden zu reden geben. Die hat in den letzten Jahren laufend zugenommen. Die Sitzung vom Zürcher Kantonsrat fängt heute am 7:45 Uhr an. Und der Schaffhauser Nachwuchsruderer Claudio Streit hat bei den Schweizer Meisterschaften zweimal Silber gewonnen. In der Kategorie U17 ist er für den Schaffhauser Ruderclub im Einer und im Doppelzweier am Schluss Zweiter geworden. Bei den Frauen hat Camilla Möller in der U19-Kategorie den B-Final gewonnen im Doppelzweier. Heute Morgen da ist es jetzt gerade mal noch kühl und auch gerade mal noch so angenehm frisch. Nachher wird es aber wieder sommerlich heiß. Temperaturen bis zu 29, 30 Grad kann es heute geben. Das gepaart mit ganz viel Sonne und nur ein paar wenige Wolken. Es wird heute also weiterhin ein freundlicher Sommertag bleiben. Das war es vom Wetter und der Kurznews so früh am Morgen. Jetzt geht es weiter mit Musik und dann geht es um 6 Uhr morgens schon los mit dem Samuel Peter. Ich wünsche ganz gutes Aufstehen.

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1: Am Mikrofon ist Patricia Nagelin. Guten Morgen. Russland hat die nächste schwere Angriffswelle auf ukrainische Städte gestartet. In der Nacht auf heute wurde in fast allen Landesregionen Luftalarm ausgelöst, wie ukrainische Behörden und Medien berichten. In der Hauptstadt Kiew wurden Explosionen gemeldet, mindestens 7 Menschen seien getötet worden. Die zuvor erwarteten russischen Angriffe ereigneten sich einen Tag vor dem Start des NATO-Gipfels in der Türkei. Am Rande des Gipfels soll sich der ukrainische

0: Präsident Volodymyr Zelensky am Mittwoch mit US-Präsident Donald Trump treffen. Im Iran soll der oberste Führer Ayatollah Ali Khamenei in dieser Woche beerdigt werden. Sein Leichnam soll davor in einer Prozession durch die Hauptstadt Teheran geführt werden. Das teilte die iranische Regierung mit. Khamenei war am 28. Februar durch einen israelischen Luftangriff getötet worden. Anschließend führten die USA und Israel mehr als 5 Wochen Krieg gegen den Iran, bis sich auf eine Waffenruhe geeinigt wurde. Bis zu Khameneis Beerdigung am Donnerstag kündigt der Iran Einschränkungen für den Flugverkehr an. Zum Sport: Fußball-Weltmeisterschaft. England stoppt den Höhenflug von Mexiko mit einem 3:2-Sieg im WM-Achtelfinale. Die Engländer sind somit weiter im Rennen um den Titel. Und Norwegen besiegelt mit einem 2:1-Sieg das frühzeitige Ausscheiden von Rekordweltmeister Brasilien. Erling Haaland traf für Norwegen im Achtelfinale gleich 2-mal. England und Norwegen treffen am Samstag im Viertelfinale aufeinander. Und noch eine weitere Meldung zur Fußball-Weltmeisterschaft. Der US-Stürmer Folarin Balogun sah im 16. Finale gegen Bosnien-Herzegowina die rote Karte. Dennoch darf er im Achtelfinale gegen Belgien antreten. Die FIFA begnadigte Balogun und setzte die automatische Spielsperre auf 1 Jahr auf Bewährung aus. Gemäß Medienberichten habe US-Präsident Donald Trump persönlich beim FIFA-Chef Gianni Infantino angerufen, um die Aufhebung der Sperre von Balogun zu erwirken. Weder die FIFA noch das Weiße Haus haben die Information bislang kommentiert.
1: Jetzt ist es 6:03. Schönen guten Morgen miteinander. Jetzt gibt es die News aus der Region in der Kurzfassung mit dem Nico Bollinger.
2: Die neue Rektorin von der Pädagogischen Hochschule Schaffhausen, Anne Bosche, freut sich auf ihren Amtsantritt. Ab August übernimmt die ehemalige Prorektorin und Lehrerin an der PH ein Amt, parallel zum Umzug aus dem Ebnat aufs Kammgarn-Areal. Die Herausforderungen ist sie bereit, um ihren ersten Monat in Angriff zu nehmen. Ein Großteil der Thurgauer Bauern haben kein Problem mit zusätzlichen Tests wegen möglicher Schadstoffe im Boden. Deren Ansicht ist der Geschäftsführer der Thurgauer Genossenschaft für landwirtschaftliche Investitionen und Betriebshilfe. Seit 4 Monaten müssen bei allen Bauarbeiten auf Bauernhöfen Bodenuntersuchungen gemacht werden auf PFAS. Das soll helfen zu verhindern, dass Tiere nachher auf verseuchten Böden weiden würden. Und im Kanton Zürich könnte in der nächsten Legislatur die Frauenquote im Regierungsrat deutlich sinken. Von den bisherigen 4 Regierungsrätinnen treten 3 nicht mehr an. Dazu haben nur die SP, GLP und AL Frauen zur Wahl gestellt. Dass alle 3 aber gewählt werden im nächsten April, ist sehr unwahrscheinlich.
1: Das Wetter ist heute zum Start in der neuen Woche sehr sonnig, teils mit ein paar höheren Wolkenfeldern, die durchziehen, aber mehrheitlich einfach trocken und warm mit Temperaturen. Höchstwert um die knapp 30 Grad. Aktuell haben wir Wert so zwischen 13 und 17 Grad. Keine Meldung haben wir auf dem Verkehrsradar. Mehr oder weniger rund sollte es laufen. Wir wünschen allen unterwegs ganz eine gute und vor allem auch eine sichere Fahrt. Montagsmorgen-Show ist das. Schönen guten Morgen miteinander. An der Fußball-WM haut Norwegen Brasilien raus mit einem 2:1 und England rührt in Unterzahl den Co-Gastgeber Mexiko mit 3:2 aus dem WM-Turnier. Die Schweiz ja dann morgen Abend im Achtelfinal dran. Leider Endstation Achtelfinal hat es gestern geheissen für die letzte Schweizerin beim Tennis-Grand-Slam-Turnier von Wimbledon. Belinda Bencic verliert ihre Achtelfinal in einem spannenden Match gegen die Amerikanerin Coco Gauff in 3 Sätzen. Was die enttäuschte Belinda Bencic nach dem Ausscheiden sagt, das gehört da wie uns, gerade in gut 7 Minuten. Am Mikrofon, das ist der Samuel Peter. Ich wünsche einen ganz guten Start in die neue Woche hinein.

0: 14 Jahre her, wo sie durch X-Factor Casting Show bekannt worden ist, Ella Henderson mit ihrem Song Ghost. Da gehört es bei Radio Monat in der Morgenshow 11 ab 6 haben wir einen schönen guten Morgen miteinander. Während die ganze Welt auf die Fußball-WM-Achtelfinals schaut, ist auch das England-Achtelfinalzeit. Und zwar beim Tennis-Grand-Slam-Turnier von Wimbledon. Leider nach dieser Nacht ohne Schweizer Beteiligung. Als letzte Schweizer Vertretung noch dabei war, ist die Ostschweizerin Belinda Bencic, die Weltnummer 11, verliert ihre Achtelfinale gestern Abend kurz vor dem 11 gegen die Amerikanerin und Weltnummer 7, Coco Gauff, in 3 Sätzen mit 6 zu 4, 3 zu 6 und 4 zu 6. Trotz einem Kampf auf Augenhöhe hat es am Schluss für die Schweizerin nicht gelangt und dementsprechend war auch wieder die Stimmung im SRF-Interview nach dem Spiel.
1: Ja, schon extrem enttäuschend natürlich. Also ich bin mir bewusst, dass es wirklich ein unglaublicher Match war und das Level sicher auch also sehr hoch teilweise. Ich weiss wirklich nicht, was ich unglaublich hätte anders machen können. Also ich bin nicht unbedingt nicht einmal hässig auf mich, aber einfach sehr frustriert und traurig enttäuscht.
0: Der erste Satz gewinnt Belinda Bencic, nachdem sie 0 zu 3 hinten war. Die Amerikanerin hat dann aber vor allem im dritten Satz immer eine Antwort gehabt.
1: Also ich habe allgemein das Gefühl, sie macht es einem extrem schwer, weil sie einfach defensiv unglaublich das macht. Und einfach man hat wie das Gefühl, man muss nochmal etwas extra speziell Gutes gegen sie machen, um überhaupt den Punkt zu gewinnen. Und irgendwie kommt sie an jeden Ball und bringt den mit Länge zurück. Und ich kann natürlich alles geben, also da kann man gar nichts vorwerfen. Aber es ist natürlich schwierig, man sollte es jetzt anders machen.
0: Man hört es in der Stimme von der Belinda Bencic, sie ist enttäuscht, aber nur gerade für den Moment. Die Turnierfahrzeit allgemein, das ist gar nicht so schlecht.
1: Es war gut, also ich denke nicht, dass das jetzt ein enttäuschendes Turnier war, aber natürlich ist es enttäuschend, vor allem im jetzigen Zeitpunkt. Also ich denke, wenn ich heimkomme und wieder so ein bisschen eine andere Welt habe, also eine Turnierwelt, und verdaue ich es dann auch ein bisschen besser und tue mich dann für die US Hardcourt Season vorbereiten.
0: Die Belinda Bencic gestern Abend im SRF-Interview, nachdem sie ihre Wimbledon-Achtelfinale gegen die Amerikanerin Coco Gauff in 3 Sätzen verliert und somit die letzte Schweizer Vertretung beim Grand-Slam-Turnier von London ausgeschieden ist. Dann heisst es halt umso mehr Daumen drücken im Achtelfinale der Fußball-WM. Dort ist die Schweiz noch mit dabei und spielt morgen Abend am 10 Uhr gegen Kolumbien.

0: Whitney Houston mit How Will I Know hier zum Start in die neue Woche. Schönen guten Morgen miteinander. Geht noch gut 9 Minuten, dann halb 7. Drin sind wir in der neuen Woche und heute am Montag ist anscheinend der Tag der Regenschirmhülle. Es passt in dem Sinn, weil der Schirm selber, den könnt ihr heute zu Hause lassen. Ausser ihr braucht dann vielleicht das Sonnenschutz.
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0: Die neue Woche, die geht heute ziemlich sonnig und warm los. Arina Leuthold vom Meteotisten.
2: Das ist so. Es ist eine ziemlich sonnige Sache. Es hat da und dort ein paar hohe Wolkenfelder. Auch im Verlauf des Tages gibt es ein paar flache Quellwolken. Aber das tut uns nichts an. Es bleibt trocken. Und eben grundsätzlich auch recht sonnig. Bei Temperaturen von 29 bis 30 Grad. Also es ist wieder ordentlich warm heute.
0: Und auch in den nächsten Tagen. Da gibt es viel Sonne und Temperaturen über 30 Grad.
2: Genau. Morgen ist auch noch so ein bisschen ein Tag, wo es noch relativ viele Wolken könnte haben. Vorübergehend ein bisschen mehr Wolken könnte geben. Gerade im Verlauf des Nachmittags um oben. Aber auch da, es bleibt trocken und sonst grundsätzlich eben eigentlich die ganze Woche recht sonnig. Und eben, wie du sagst, Temperaturen wieder von über 30 Grad, so zwischen 32 und 34 Grad sind durchaus möglich. Dazu gibt es wenig Abkühlung in Form von Wind oder so. Also ja, es ist da wieder ein ziemlich sommerliches Wetter angesagt.
0: Also du hast gesagt, die ganze Woche relativ sonnig, aber ich glaube, so ein bisschen gegen Ende Woche, am Wochenende, kann es dann eventuell wieder ein bisschen Regenwetter geben.
2: Genau, also das heisst, es kommt schon ein bisschen mehr Feuchtigkeit rein und das bedeutet, dass vor allem im Verlauf, also so typischer Tagesgang und das vor allem im Verlauf vom späteren Nachmittag und am Abend doch die Quellwolken ein bisschen grösser werden und gerade so Richtung Schwarzwald und vor allem über den Bergen. Aber eben im Wochenende selber jetzt zum Teil noch nicht ganz ausgeschlossen in der Region Schaffhausen, Zent oder anderen Gütschli Regen oder auch Gewitter könnte aufziehen, eben so im Verlauf vom späteren Nachmittag und gegen oben.
0: Das dann aber erst gegen Ende Woche, der Start in die neue Woche. Die ist jetzt vor allem einmal sonnig und warm, wie wir gehört haben im Wetterausblick mit der Sarina Leuthold vom Meteotest.
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0: gehen mit «Your the Inspiration». Hier auf Radio Mono zum Start in die neue Woche. Jetzt 6:30. Darum macht Musik schnell Pause. Gibt die Regionalnachrichten mit dem Nico Bullinger.
1: Anne Bosche freut sich auf ihre künftige Position als Rektorin der Pädagogischen Hochschule Schaffhausen, kurz PHSH. Sie tritt ihre neue Stelle im August an. Gleichzeitig startet der Umzug der PH in den Westflügel der Kammgarn, so Bosche gegenüber Radio Munot. Es scheint, haben wir ein kleines technisches Problem. Am 11. September findet ein Eröffnungsfest statt. Das Herbstsemester startet dann am 14. September. Bosche ist seit 2024 als Prorektorin bei der PH Schaffhausen tätig. Zuvor hat sie über 10 Jahre an der Pädagogischen Hochschule in Zürich unterrichtet. Studiert hat die gebürtige Deutsche in Trier und Zürich. Während im Kanton Schaffhausen die Sommerferien schon begonnen haben, muss das Zürcher Kantonsparlament heute nochmals arbeiten. An seiner letzten Sitzung vor der Sommerpause wird dabei der Geschäftsbericht 2025 des Regierungsrates behandelt. Das zeigt die Traktandenliste des Rates. Zu reden geben könnte die hohe Belastung der Strafverfolgungsbehörden. Diese nimmt unter anderem deshalb zu, weil die Verfahren komplexer geworden sind. Zudem werden heute gewisse Aktivitäten im digitalen Raum als Delikte erfasst, die erst aufgrund des technologischen Fortschrittes möglich wurden. Die heutige Sitzung des Zürcher Kantonsrates beginnt um 7:45. Die Rebbauern in der Region Schaffhausen kämpfen weiterhin mit Insektenbefall. Im Rahmen einer Rebbegehung in Hallau tauschten sich Winzer aus Schaffhausen, dem Thurgau, Zürich und der deutschen Grenzregion aus, wie die Schaffhauser Nachrichten berichten. Thema war unter anderem die Kirschessigfliege, die nach wie vor für Ernteausfälle sorgt. Als bisher erfolgreichstes Mittel wurde ein beim Spritzen beigemischtes Insektizid identifiziert. In Zukunft könnten jedoch noch weitere Insektenbefälle auftreten. Bereits jetzt gab es Fälle von der amerikanischen Rebzikade oder dem Japankäfer. Und noch eine Meldung aus dem Sport. Der junge Schaffhauser Ruderer Claudio Streit hat am Wochenende bei den Schweizer Meisterschaften in der Kategorie U17 2 Silbermedaillen geholt. Das teilt der Schaffhauser Ruderclub mit. Streit belegte sowohl im Einer- wie auch im Doppelzweier zusammen mit Eiko Kessler vom Ruderclub Kreuzlingen den 2. Platz. Ein weiteres gutes Resultat für den Schaffhauser Ruderclub holte Camilla Möller. Sie startete in der Kategorie U19. Im Doppelzweier ruderte sie zusammen mit einer Kollegin aus Baden. Die beiden jungen Frauen verpassten zwar den A-Final und damit die Medaillen, holten dann aber im B-Final den 1. Platz. Die Schweizer Meisterschaften im Rudern wurden auf dem Rotsee bei Luzern durchgeführt.
0: Hat er recht sonnig heute vom Start in deiner Woche. Teils kann es ein bisschen höhere Wolkenfelder haben, die durchziehen. Es sollte aber trocken sein und eben auch warm werden mit Temperaturen von um die 30 Grad. Aktuell noch gut zum Durchlüften, wert so zwischen 12 und knapp 17 Grad. Keine Störungsmeldung haben wir auf unserem Verkehrsradar. Wir wünschen allen unterwegs ganz eine gute und sichere Fahrt. Es war ein Horrorbild auf einem Hof zu Ramiswil im Kanton Solothurn. Im letzten November sind dort 170 Tiere gefunden worden, unterernährt, krank und verwahrlost. Das Veterinäramt hat auf das aber 122 Hunde eingeschläfert. Eine externe Untersuchung soll zeigen, wie es überhaupt so weit gekommen ist. Was die Untersuchung genau herausgefunden hat, das fassen wir zusammen gerade in gut 7 Minuten. Am Mikrofon der Samuel Peter. Ganz einen guten Morgen wünsche ich.

Guten Abend, eine Woche in die neue Woche da mit Faithless und Insomnia. Schönen guten Morgen. Willkommen im Montag. Geht noch 19 Minuten, dann ist es Zeit.

0: hat man weggeschaut und die Gefahren falsch eingeschätzt. Im letzten November sind auf einem Hof in Ramiswil im Kanton Solothurn 170 Tiere gefunden worden, unterernährt, krank und verwahrlost. Das Solothurner Veterinäramt hat sich gezwungen gesehen, 122 Hunde einzuschläfern. Eine externe Untersuchung soll jetzt zeigen, wie es so weit gekommen ist. Inlandredaktorin Stefanie Weiss.
1: Die externe Untersuchung kommt zum Schluss. Die Behörden haben der Tierhalterin zu lang vertraut, die Risiken unterschätzt und sich zu stark auf die Büroarbeit konzentriert. Man hätte härter müssen durchgreifen, sagt der Untersuchungsleiter Michael Dafinov.
2: Die wohlwollende Grundhaltung und der Vertrauensvorschuss, der in 99,9% von allen Kundinnen und Kunden und Fällen ausreichend ist und gut ist, hat hier versagt.
1: Zwar haben die Behörden nach Hinweis auf Tierquälerei mehrfach Kontrollbesuche auf dem Hof gemacht. Laut Michael Dafinov hat man dort aber nicht genug genau hergeschaut.
2: Die Hinweise sind nicht zu einem konsistenten Risikobild verdichtet worden nach Auffassung vom Untersuchungsgremium, sondern mehr zur Kenntnis genommen worden, ohne dass man die richtig eingeordnet hätte.
1: Im November letzten Jahr haben die Behörden den Hof zu Ramiswil geräumt und 122 Hunde eingeschläfert. Das wäre nicht nötig gewesen, heisst es in der externen Untersuchung. Einzig bei den 99 Herden Schutzhunden hätten wir das müssen machen. Stimmt nicht, sagt Marco Mettler vom Schweizer Tierschutz. Auch für die gibt es Alternativen.
3: Wir merken einfach, gerade in unserem Netzwerk, wir haben über 170 Tierheime bei uns, dass es viele Hundetrainer gibt, die gewöhnt sind, sich mit Herdenschutzhunden auseinanderzusetzen und dass man dort mit genug Vorlaufzeit auch etwas hätte können machen.
1: Wegen der getöteten Hunde hat der Schweizer Tierschutz darum jetzt eine Strafanzeige eingereicht.

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0: Na, na, na. Da freut die Monate der Morgenshow zum Start in einer Woche. Guten Morgen miteinander, 10 Minuten geht's noch. Und dann ist es 7 Uhr, der Start in die zweite Woche vom Sommermonat Juli sind wir da. Und in dieser Woche, da gibt's jeweils vor der 7 Uhr ein paar Worte zum Tag vom katholischen Spitalseelsorger Schaffhausen, dem Ingo Becker.
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2: Himmelsbetrachtungen. Ich liege auf dem Rücken und schaue in den Himmel. Blau, strahlend, aber irgendwie auch vollkommen leer. Keine Wolke, kein Kondensstreifen, kein gar nichts. Ich liege auf dem Rücken und schaue in einen grandios blauen und leeren Himmel. Was dort wohl ist, wo ich hinschaue und womöglich dahinter. 2-3 Google-Klicks würden mir erklären, was dort ist. Welche Sphären und welche Luftschichten und in welcher Reihenfolge. Aber ich will jetzt nicht googeln, sondern schauen. In dieses Blau, in diese Leere. Und dabei nicht aufhören zu träumen und zu fragen, was ist dort und was ist dahinter? In der deutschen Sprache haben wir nur das eine Wort, Himmel. Wir sagen es, wenn wir den geografischen Himmel meinen, wenn wir den astronomischen Himmel meinen, wenn wir den Wetterhimmel meinen, aber auch, wenn wir den religiösen Himmel meinen, also den Ort oder den Zustand, wohin wir zum Beispiel unsere Verstorbenen wünschen. Im Englischen gibt es da zwei Wörter. Sky, wenn der geografische Wetterhimmel gemeint ist, und Heaven, wenn zum Beispiel der religiöse Himmel gemeint ist. Ich bin der Meinung, ob wir nun ein oder zwei Wörter haben, es ist doch eine schöne Vorstellung, dass beide Arten von Himmel etwas miteinander zu tun haben könnten.
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2: Am Mikrofon ist Patricia Nagelin. Guten Morgen. Ein Supertaifun der höchsten Kategorie hat die Pazifikinsel Rota mit voller Wucht getroffen. Der US-Wetterdienst warnt vor einer extrem gefährlichen und lebensbedrohlichen Situation. Die Insel Rota ist ein US-Außengebiet und liegt im westlichen Pazifischen Ozean zwischen den Philippinen und Hawaii. Rund 3000 Menschen leben auf der Insel. Der Taifun zog mit Winden von mehr als 240 Kilometern pro Stunde über die Insel hinweg. Die Behörden rechnen mit schweren Gebäudeschäden und großflächigen Stromausfällen. Für benachbarte Inseln gibt es weiterhin Taifunwarnungen. Im Iran soll der oberste Führer Ayatollah Ali Khamenei in dieser Woche beerdigt werden. Sein Leichnam soll davor in einer Prozession durch die Hauptstadt Teheran geführt werden. Das teilte die iranische Regierung mit. Khamenei war am 28. Februar durch einen israelischen Luftangriff getötet worden. Anschließend führten die USA und Israel mehr als 5 Wochen Krieg gegen den Iran, bis sich auf eine Waffenruhe geeinigt wurde. Bis zu Khameneis Beerdigung am Donnerstag kündigt der Iran Einschränkungen für den Flugverkehr an. Zum Sport, Fußball, Weltmeisterschaft.

0: ist erschafft. England stoppt den Höhenflug von Mexiko mit einem 3:2 Sieg im WM-Achtelfinale. Die Engländer sind somit weiter im Rennen um den Titel. Und Norwegen besiegelt mit einem 2:1 Sieg das frühzeitige Ausscheiden von Rekordweltmeister Brasilien. Erling Haaland traf für Norwegen im Achtelfinale gleich zweimal. England und Norwegen treffen am Samstag im Viertelfinale aufeinander. Und noch eine weitere Meldung zur Fußball-Weltmeisterschaft. Der US-Stürmer Folarin Balogun sah im 16. Finale gegen Bosnien-Herzegowina die rote Karte. Dennoch darf er im Achtelfinale gegen Belgien antreten. Die FIFA begnadigte Balogun und setzte die automatische Spielsperre auf ein Jahr auf Bewährung aus. Gemäß Medienberichten habe US-Präsident Donald Trump persönlich beim FIFA-Chef Gianni Infantino angerufen, um die Aufhebung der Sperre von Balogun zu erwirken. Weder die FIFA noch das Weiße Haus haben die Information bislang kommentiert.
1: Jetzt sind es 3:07. Jetzt gibt es die News aus der Region in der Kurzfassung mit dem Nico Bollinger.
2: Kirschessigflüge ist weiterhin für Reben in der Region Schaffhausen eine Bedrohung. Bei der letzten Rebbegegnung in Hallau haben sich diverse Rebbauern aus Schaffhausen, Thurgau, Zürich und auch der deutschen Grenzregion diesbezüglich austauscht. Bisher am effizientesten sei eine Beimischung beim Spritzen von einem Insektizid gewesen. Neben den Kirschessigflügen gibt es jetzt auch noch Befehle durch die amerikanische Rebzikade oder auch den Japankäfer. Der Zürcher Kantonsrat hat heute die letzte Sitzung vor der Sommerpause. Unter anderem Thema wird heute der Geschäftsbericht vom Regierungsrat aus dem vergangenen Jahr sein. Dazu wird es die hohe Belastung bei den Strafverfolgungsbehörden zu reden geben. Die hat in den letzten Jahren laufend zugenommen. Die Sitzung vom Zürcher Kantonsrat fängt heute am 7:45 an. Und der Schaffhauser Nachwuchsruderer Claudio Streitz hat bei der Schweizer Meisterschaft zweimal Silber gewonnen. In der Kategorie U17 ist er für den Schaffhauser Ruderclub im Einer und im Doppelzweier am Schluss Zweiter geworden. Bei den Frauen hat Camilla Müller in der U19-Kategorie den B-Final gewonnen im Doppelzweier.
1: Das wird zum Wochenauftakt recht freundlich. Die Sonne zeigt sich fleissig. Teils kann es mal ein paar höhere Wolkenfelder haben, sollte aber trocken bleiben und eben auch recht warm werden. Die Temperaturen erreichen heute Höchstwert von um die 30 Grad. Aktuell haben wir Wert noch so zwischen 12 und 17 Grad. Keine Störungsmeldungen für die Region Schaffhausen und die nähere Umgebung. Auf unserem Verkehrsradar wünschen allen unterwegs ganz gute und sichere Fahrtziele. Die Pädagogische Hochschule Schaffhausen zieht um. Zuletzt hat es darum einen Flohmarkt gegeben, wo sich alle noch haben dürfen ein Andenken mitnehmen vom alten Standort im Ebnat. Und auch die künftige Rektorin Anne Bosche hat sich da bedient.
3: Ich habe auch schon zwei zu Hause. Also meine Kinder haben sich eingedeckt mit so Rondellen, so für Stift, so zum Stifte zu sortieren. Die stehen jetzt auf den jeweiligen Schreibtischen zu Hause. Sind sehr schön bunt und sie haben eine große Freude daran.
1: Jetzt steht im August erstmal Zügel an. Ab dann ist Anne Bosche direkt auch in ihrer neuen Funktion als Rektorin im Amt. Wie sie die zwei Sachen unter einen Hut bringt, das Zügeln und das neue Amt, das gehört da bei uns zusammengefasst, gerade in gut 7 Minuten. Am Mikrofon ist der Samuel Peter. Ich wünsche einen ganz guten Start in Montagmorgen.

Feuerzeugschwenkmusik mit UB40 und Can't Help Falling in Love. Hier zum Start in die neue Woche. Schönen guten Morgen miteinander. Jetzt wird es dann gerade 12 Minuten ab der

0: mit dem Auto gerade wegen Feierabendverkehr auf der Rheinuferstrasse feststeckt, der hat immerhin eine wundervolle Aussicht auf die Baustelle auf dem Kammgarner Areal. Dort zieht im August unter anderem die Pädagogische Hochschule Schaffhausen an. Da ist aber nicht die einzige Veränderung. Die Anne Bosche wird neue Rektorin. Der Nicolas Valero hat mit ihrer geretzten Maximilian Wickenhauser fast zusammen.
1: Anne Bosche ist in Völklingen im deutschen Bundesland Saarland geboren und hat dann in Trier und auch in Zürich studiert. Mehr als 10 Jahre lang hat sie an der Pädagogischen Hochschule Zürich unterrichtet. Seit dem 2024 ist sie als Prorektorin Ausbildung an der PH Schaffhausen. Privat mag sie ausgiebige Wanderausflüge mit der Familie.
2: Und dann aber, wo man sich auch abkühlen kann. Also einfach irgendwo ein Fluss oder ein kalter Bergsee. Das finde ich wahnsinnig schön. Da springen wir alle immer sehr gern rein. Und ich habe ein schönes Ritual mit meiner Tochter. Wir reiten beide und wir gehen immer am Sonntag gemeinsam ausreiten. Das finde ich ein sehr schönes Ritual.
1: Ab im August wird Anne Bosche Rektorin von der PH Schaffhausen. Zu ihren Aufgaben zählt dann nicht nur ein Repräsentieren von der PH gegen aussen, sondern auch ein Führen von der Fachhochschule gegen innen. Da sei es ihre wichtigste Bezug zu den Mitarbeitenden nicht zu verlieren.
2: Ich pflege, das pflegen wir jetzt schon und das pflege ich auch weiter, die Kultur der offenen Tür. Ich bin sicher nahbar und ansprechbar, immer für alle Anliegen. Und ich habe den Anspruch, dass ich auch klare, transparente Strukturen gewährleisten kann.
1: Im August kommt die PH nicht nur eine neue Rektorin über, sie kommt auch neue Räumlichkeiten über. Die PH zieht in Westflügel von der Kammgarn. Zügelstress kennt jeder, die Vorfreude überwiege aber.
2: Also ich freue mich wahnsinnig, wir freuen uns alle wahnsinnig. Für uns ist das eine extreme Verbesserung. Wir haben ja jetzt 2 Standorte. Wenn wir alle an einem Ort sind, dann ist auch der Austausch, die Vernetzung wird dann viel einfacher sein. Und das ist natürlich wahnsinnig eine attraktive Lage. Wir freuen uns auf die neuen Räume.
1: Ganz so positiv hat es an der PH Schaffhausen aber nicht immer tönt. Eine Zeit lang hat es recht brodelt. Viele Studierende sind sehr unzufrieden gewesen. Da ist aber noch vor der Zeit von der Anne Bosche zu Schaffhausen gewesen. Sie hat das gar nicht mehr mitbekommen. Was sie mitbekommt, ist der Zuwachs, den die PH in den letzten Jahren hatte. Für das nächste Semester haben sich 90 Studierende eingeschrieben. Ein Rekord.
2: Erstmal bin ich unfassbar froh und glücklich. Das ist ja unser Auftrag. Wir sollten auch wachsen. Es gibt verschiedene Faktoren. Einerseits sicher die neue Studienvariante, die wir 2025 eingeführt haben. Die ist ja berufsintegriert. Wir können immer mehr Studierende anziehen, die jetzt aktuell noch in dem Weiterbildungsprogramm Ready for Teaching sind.
1: Aber auch der neue Standort sei laut der Anne Bosche ein Faktor, wieso sich mehr Studierende einschreiben. Sie ist ab im August Direktorin von der Pädagogischen Hochschule Schaffhausen. Ab im 3. August zieht die PH in Westflügel von der Kammgarn ein. Am 11. September gibt es dann ein grosses Eröffnungsfest und am 14. September startet das Herbstsemester.
0: Das ist der Beitrag von Maximilian Wickenhauser, die zukünftige Direktorin von der PH Schaffhausen, Anne Bosche. Die ist im Gespräch mit dem Nicolas Valero. Und wer noch ein bisschen mehr über die Anne Bosche, ihre Aufgaben als Rektorin oder die PH Schaffhausen im Allgemeinen herausfinden möchte, der kann das ganze Gespräch auf unserer Webseite in der Mediathek in der Rubrik «Unter vier Augen» nachhören.

0: Shop Boys mit It's a Sinn. Hier von Radio Mono zum Start in die neue Woche. Guten Morgen miteinander. Wir sind drin in der Woche, der zweiten Juli-Woche. Und heute am Montag ist anscheinend, habe ich vorhin gesehen, der Tag der Regenschirmhülle. Und es passt in dem Sinn, weil der Schirm selber, den könnt ihr heute heim lassen. Ausser, ihr braucht dann vielleicht das Sonnenschutz.
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0: Die neue Woche, die geht heute sonnig und eben auch warm los. Sarina Leuthold vom Meteorist.
2: Das ist so. Es ist eine ziemlich sonnige Sache. Es hat da und dort ein paar hohe Wolkenfelder. Auch im Verlauf des Tages gibt es ein paar flache Quellwolken, aber das tut uns nichts an. Es bleibt trocken und eben grundsätzlich auch recht sonnig. Bei Temperaturen von 29 bis 30 Grad. Also es ist wieder ordentlich warm heute.
0: Und auch in den nächsten Tagen. Da gibt es viel Sonne und Temperaturen über 30 Grad.
2: Genau. Morgen ist auch noch so ein Tag, wo es noch relativ viele Wochen könnte haben, vorübergehend ein bisschen mehr Wochen könnte geben, gerade im Verlauf des Nachmittags um oben. Aber auch da, es bleibt trocken und sonst grundsätzlich eben eigentlich die ganze Woche recht sonnig. Und Temperaturen wieder von über 30 Grad, so zwischen 32 und 34 Grad sind durchaus möglich. Dazu gibt es wenig Abkühlung in Form von Wind oder so. Also ja, es ist da wieder ein ziemlich sommerliches Wetter angesagt.
0: Also du hast gesagt, die ganze Woche relativ sonnig, aber ich glaube, so ein bisschen gegen Ende Woche, am Wochenende, kann es dann eventuell wieder ein bisschen Regenwetter geben.
2: Genau, also das heisst, es kommt schon ein bisschen mehr Feuchtigkeit rein und das bedeutet, dass vor allem im Verlauf, also so typischer Tagesgang und das vor allem im Verlauf vom späteren Nachmittag und am Abend doch die Quellwochen ein bisschen grösser werden und gerade so Richtung Schwarzwald und vor allem über den Bergen. Aber eben im Wochenende selber jetzt zum Teil noch nicht ganz ausgeschlossen in der Region Schaffhausen, Zent oder anderen Gütschli Regen oder auch Gewitter könnte aufziehen, eben so im Verlauf vom späteren Nachmittag und gegen oben.
0: Das dann aber erst gegen Ende Woche, der Start in die neue Woche. Die ist jetzt vor allem einmal sonnig und warm, wie wir gehört haben im Wetterausblick mit der Sarina Leuthold vom Meteotist.
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0: mit Luna und Bailando. In die neue Woche starten. Schönen guten Morgen miteinander. Jetzt 7:30 Uhr gibt Regionalnachrichten und die gibt es vom Nico Bollinger.
1: Anne Bosche freut sich auf ihre künftige Position als Rektorin der Pädagogischen Hochschule Schaffhausen. Sie tritt ihre neue Stelle im August an. Gleichzeitig startet der Umzug der PH in den Westflügel der Kammgarn, so Bosche gegenüber Radio Munot.
2: Wir können ab dem 3. August einziehen. Die ganzen Zügelunternehmen, die sind organisiert. Ich bin sehr gespannt und optimistisch, dass wir in der ersten Augustwoche auch schon Teil der Arbeitsplätze so einrichten können, dass wir einige Räume schon fertig eingerichtet haben.
1: Am 11. September findet ein Eröffnungsfest statt. Das Herbstsemester startet dann am 14. September. Bosche ist seit 2024 als Prorektorin bei der PH Schaffhausen tätig. Zuvor hat sie über 10 Jahre lang an der Pädagogischen Hochschule in Zürich unterrichtet. Studiert hat die gebürtige Deutsche in Trier und Zürich. Im Zürcher Regierungsrat könnten nach den kommenden Wahlen wieder Männer die Mehrheit der Sitze innehaben. Momentan sind 4 der 7 Sitze in der Zürcher Kantonsregierung von Frauen besetzt. Nathalie Rickli, Jacqueline Fehr, Carmen Walker-Späh und Silvia Steiner. Die letzten 3 der genannten Frauen werden Mitte 2027 aber allesamt zurücktreten. Die FDP und die Mittepartei haben keine Frau als Ersatzkandidatin aufgestellt, sondern nur Männer. Neben Rickli, die für die SVP politisiert, haben bisher einzig die SP und die GLP eine Frau mit zumindest halbwegs reellen Wahlchancen aufgestellt. Die Kandidatinnen der AL dürften mit Blick auf die Resultate vor 4 Jahren nur Außenseiterchancen haben. Die Zürcher Regierungsratswahlen sind am 4. April 2027. Die Thurgauer Landwirte haben die zusätzlichen Tests wegen möglicher Verunreinigungen in den Thurgauer Böden bisher positiv aufgenommen. Dies geht aus einem Interview des Geschäftsleiters der Thurgauer Genossenschaft für landwirtschaftliche Investitionen und Betriebshilfen mit der Thurgauer Zeitung hervor. Seit März müssen Landwirte, die einen Kredit für ein Bauprojekt beantragen, einen negativen Test auf PFAS vorweisen. Ansonsten wird der Kredit nicht gewährt. Dadurch soll verhindert werden, dass die Tiere in den Landwirtschaftsbetrieben Schadstoffe aufnehmen und die Produkte verunreinigt werden. In den ersten 4 Monaten haben laut der Genossenschaft die meisten Landwirte diese Vorschriften akzeptiert und auch eingehalten. Der junge Schaffhauser Ruderer Claudio Streit hat am Wochenende bei den Schweizer Meisterschaften in der Kategorie U17 2 Silbermedaillen geholt. Das teilt der Schaffhauser Ruderclub mit. Streit belegte sowohl im Einer- wie auch im Doppel-Zweier zusammen mit Eiko Kessler vom Ruderclub Kreuzlingen den 2. Platz. Ein weiteres gutes Resultat für den Schaffhauser Ruderclub holte Camilla Möller. Sie startete in der Kategorie U19. Im Doppel-Zweier ruderte sie zusammen mit einer Kollegin aus Baden. Die beiden jungen Frauen verpassten zwar den A-Final und damit die Medaillen, holten dann aber im B-Final den 1. Platz. Die Schweizer Meisterschaften im Rudern wurden auf dem Rotsee bei Luzern durchgeführt.
0: Das Wetter heute zum Start in die neue Woche sehr sonnig, teils ein bisschen Wolken kann es haben, bleibt aber trocken und eben mehrheitlich vor allem sonnig und warm wird es auch. Temperaturen erreichen die Höchststadt von etwa 29 Grad. Aktuell haben wir Wert so zwischen 14 und 19 Grad. Keine Meldungen auf dem Verkehrsradar für die Region Schaffhausen und die näheren Umgebung. Wir wünschen allen unterwegs ganz eine gute und vor allem sichere Fahrt. Sagen wir es mal so, es ist gar nicht meine Welt und meine Musik, aber sie ist halt trotzdem der Pop-Superstar von der heutigen Zeit, Taylor Swift. Der Super-Popstar hat am Wochenende anscheinend auch einen Auftritt gehabt, und zwar an ihrer eigenen Hochzeit. Taylor Swift hat ihren Footballstar Travis Kelce geheiratet, was als der Promi-Event vom Jahr gilt. Viel ist im Vorfeld jetzt aber nicht bekannt worden. Eine super geheime Hochzeit soll es gewesen sein. Was aber jetzt im Nachhinein bekannt ist, wie die Taylor Swift-Hochzeit genau war, das versuchen wir herauszufinden, geht's in ein paar Minuten. Am Mikrofon, da ist der Samuel Peter. Ich wünsche einen ganz guten Morgen miteinander.

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0: zum Start in Montagmorgen in 18 Minuten noch, dann ist es 8. Es ist schon im Vorfeld der Promi-Anlass vom Jahr gewesen, also schon so angekündigt worden. Und das New York ist darum am ganzen Wochenende so ein bisschen Ausnahmezustand gewesen. Der Popstar Taylor Swift und der Football-Profi Travis Kelce, die haben geheiratet und sich im New Yorker Madison Square Garden das Ja-Wort gegeben. Wochenlang hat es ein Aufgerücht gegeben rund um die Superprobi-Hochzeit. Vieles dazu ist aber nicht bekannt worden. Tina Eck berichtet für die deutsche Presseagentur aus den USA und hat ein paar Details zu dem Ganzen, weil es ja jetzt durch ist. Tina, die Hochzeit war ja eben hochgeheim gewesen. Anscheinend haben ja bis zu den letzten Minuten nicht einmal Gäste gewusst, wo das sie hin müssen. Aber dann ist das Ja-Wort aber doch öffentlich verkündet worden.
1: Ja genau, am Abend hier unserer Zeit so gegen 7:30 erstrahlte plötzlich eine große rosa Leuchtreklame am Madison Square Garden. Just Married. Das Just mit einem Doppel-T, Taylor und Travis. Es war also passiert und damit wussten dann auch Volk und Fans endlich offiziell Bescheid. Der Comedy-Star Adam Sandler, ein Freund der beiden, zelebrierte die Zeremonie. Es dürfte also humorvoll geblieben sein. Brautjungfern und sowas gab es nicht. Es blieb alles in der Familie. Die Brüder von Swift und Kelce waren jeweils Trauzeugen.
0: Also alles geheim behalten und dann via LED-Leuchtwand trotzdem allen mitteilen. Apropos geheim, was ist sonst noch bekannt über die Zeremonie? Ganz viele prominente Gäste sind ja vor Ort gewesen, aber auch Fans sind, obwohl alles geheim war, auf New York gereist. Was haben die erlebt?
1: Ja, die wurden zum Teil dann ziemlich nass geregnet am Abend, aber sie waren gepilgert, ohne dann viel zu sehen. Eine 30-Jährige hier aus der Nähe von Washington, die war gereist nach New York und stand den ganzen Nachmittag vor Madison Square Garden. Sie wollte ihrem Idol Taylor Swift moralischen Beistand leisten. In einer Kneipe in der Nähe vom Madison Square Garden wurde gejubelt und gegrölt, aber da ging es um Fußball und den WM-Krimi, den Argentinien knapp gewann zur gleichen Zeit.
0: Und nach der Zeremonie hat es ja auch noch Party gegeben. Was weiß man da drüber?
1: Es war ein mega Promi-Event. Rund 1000 Freunde, Musikstars, Sportler und Schauspieler, wie man halt so kennt in diesen Kreisen, die feierten alle mit Taylor und Travis. Das Empire State Building in New York erleuchtete hellblau zur Feier der Nacht. Und eine Riesenshow gab's.
0: Tina Eck hat berichtet aus den USA über die Hochzeit von der Taylor Swift und ihrem Footballstar Travis Kelce. Die Hochzeit hat schätzungsweise rund 20 Millionen Dollar gekostet. Etwa ein halbes Konzert von Taylor Swift wahrscheinlich muss gehen, nicht einmal. Und wie lange denn das Ganze hebt, das wird sich dann zeigen.

0: die Sturren. Am Wochenende hat sich Taylor Swift das Ja-Wort gegeben, respektive hat sich es Travis Kelce das Ja-Wort gegeben, Football-Spieler. Und irgendwann habe ich gehört, dass er sich auch nicht mehr will Taylor Swift nennen, sondern Taylor Kelce. Mal schauen. Und das passt auch wunderbar zum heutigen Tag, nämlich am Internationalen Tag des Kusses. Küssen macht glücklich und das ist sogar wissenschaftlich bewiesen. Aber warum denn eigentlich? Wieso knutschen wir überhaupt und was passiert da genau in unserem Körper? Das finden wir raus am Tag des Kusses. Der Dominik Kotzur von der Deutschen Presseagentur hat sich da mal ein bisschen schlau gemacht. Dominik, zuerst ganz blöd gefragt, warum küssen wir Menschen uns überhaupt?
1: Dazu gibt es tatsächlich verschiedene Theorien. Eine Theorie geht davon aus, dass sich das Küssen aus einer frühen Form des Fütterns entwickelt hat. Mütter haben die Nahrung damals vorgekaut und sie ihren Babys von Mund zu Mund weitergegeben. In manchen Kulturen soll diese Art der Fütterung auch heute noch verbreitet sein.
0: Was genau passiert dann beim Küssen im Körper?
1: Beim Küssen läuft im Körper so einiges ab, vor allem wenn es richtig emotional wird. Dann schüttet der Körper verschiedene Hormone aus, zum Beispiel das sogenannte Glückshormon Dopamin und das Kuschelhormon Oxytocin. Dazu kommen Endorphine, unsere körpereigenen Schmerzstiller. Gleichzeitig fährt der Körper das Stresshormon Cortisol runter. Also kurz gesagt, Küssen kann entspannen und einfach richtig gut tun.
0: Also ganz simpel gesagt. Und vielleicht noch aus einem anderen Blickwinkel. Wie sieht das aus bei dir? Küssen die sich auch?
1: Ja, Schimpansen zum Beispiel küssen sich nach einem Streit zur Versöhnung und Orangutans zeigen durchs Küssen Zuneigung in der Familie. Also ein bisschen so wie bei uns Menschen. Bei sogenannten Guramis, das sind kleine Fische aus Südostasien mit ziemlich dicken Lippen, sieht das Küssen zwar super romantisch aus, ist in Wahrheit aber eine Kraftprobe, um ein Weibchen zu beeindrucken. Die Männchen drücken dabei ihre Lippen aneinander und schieben sich gegenseitig weg, bis der Schwächere aufgibt.
0: Der Dominik Kotzur ist das gewesen, über den Internationalen Tag vom Kuss. Und wir grüßen dir also einen richtigen Krampf- und Kampffisch. Bei uns Menschen ist es doch deutlich entspannter. In dem Sinn, macht euch einen schönen Tag vom Kuss und schenkt all euren Liebsten heute so einen richtig dicken Schmatzer.

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1: Am Mikrofon ist Patricia Nagalin. Novartis übernimmt das britische Biotech-Unternehmen Myrix Bio für rund 1,5 Milliarden US-Dollar. Das teilte der Basler Pharmakonzern mit. Mit dem Zukauf will Novartis seine Entwicklung neuartiger Krebsmedikamente ausbauen. Dabei handelt es sich um Wirkstoffe, die auch bei Tumoren helfen sollen, die gegen bestehende Therapien resistent geworden sind. Die Preise für Eigentumswohnungen sind im Juni weiter gestiegen. Gemäß dem ImmoScout24 Kaufindex sind Eigentumswohnungen vergangenen Monat 0,7% teurer geworden. Besonders stark sind die Preise in der Großregion Zürich gestiegen. Einfamilienhäuser sind dagegen nur wenig teurer geworden. Ihr Preis stieg im Schnitt lediglich um 0,1%. Im Vergleich zum Vorjahr sind sowohl Eigentumswohnungen als auch Einfamilienhäuser um 4,5 respektive 3,1% teurer geworden. Ein Supertaifun der höchsten Kategorie hat die Pazifikinsel Rota mit voller Wucht getroffen. Der US-Wetterdienst warnt vor einer extrem gefährlichen und lebensbedrohlichen Situation. Die Insel Rota ist ein US-Außengebiet und liegt im westlichen Pazifischen Ozean zwischen den Philippinen und Hawaii. Rund 3000 Menschen leben auf der Insel. Der Taifun zog mit Winden von mehr als 240 Kilometern pro Stunde über die Insel hinweg. Die Behörden rechnen mit schweren Gebäudeschäden und großflächigen Stromausfällen. Für benachbarte Inseln gibt es weiterhin Taifunwarnungen. Zum Sport: Tennis. Belinda Bencic scheidet in Wimbledon im Achtelfinal aus. Die Ostschweizerin unterlag der Amerikanerin Coco Gauff in 3 Sätzen mit 6:4, 2:6 und 4:6. In der Weltrangliste fällt Belinda Bencic mindestens auf Platz 14 zurück.
2: 8 ist es. Jetzt gibt es News aus der Region in der Kurzfassung von Nico Wollinger.

0: Kirschessigflüge ist weiterhin für Reben in der Region Schaffhausen eine Bedrohung. Bei der letzten Rebbegehung in Hallau haben sich diverse Rebbauern aus Schaffhausen, Thurgau, Zürich und auch der deutschen Grenzregionen diesbezüglich austauscht. Bisher am effizientesten sind eine Beimischung beim Spritzen von einem Insektizid gewesen. Neben den Kirschessigflügen gibt es jetzt auch noch Befehle durch die amerikanische Rebzikade oder auch noch den Japankäfer. Die neue Rektorin von der Pädagogischen Hochschule Schaffhausen, kurz PH, Anne Bosche, freut sich auf ihren Amtsantritt. Ab im August übernimmt die ehemalige Prorektorin und Lehrerin an der PHS Amt, parallel zum Umzug aus dem Ebnat aufs Kammgarn-Areal. Die Herausforderung ist sie bereit, um ihren nächsten Monat in Angriff zu nehmen. Und der Zürcher Kantonsrat hat heute die letzte Sitzung vor der Sommerpause. Unter anderem Thema wird heute der Geschäftsbericht vom Regierungsrat aus dem vergangenen Jahr sein. Dazu wird die hohe Belastung bei der Strafverfolgungsbehörde zu reden geben. Die hat in den letzten Jahren laufend zugenommen. Die Sitzung vom Zürcher Kantonsrat fängt nachher am Viertel ab 8 Uhr an.
1: Das Wetter heute zum Start in dieser Woche ist schön, sonnig, freundlich. Also recht sonnig, teils kann es ein paar höhere Wolkenfelder haben, die durchziehen, bleibt aber trocken und wird relativ warm. Temperaturen erreichen Höchstwert von knapp 30 Grad. Aktuell haben wir Wert so um die 14 bis 19 Grad. Keine Störungsmeldung haben wir auf dem Radar von der Region Schaffhausen. Wenn ihr irgendwo im Stau

0: einen eigenen Staatswein. Er soll den Weinkanton Schaffhausen natürlich von seiner besten Seite zeigen und gebührend vertreten. Wer unbedingt jetzt auch so eine Flasche will, zum selber mal probieren, muss ein bisschen kreativ werden. So der Schaffhauser Staatsschreiber, der Stefan Bilger.
1: Vielleicht, wenn man jetzt beim Kanton schafft und ein Jubiläum hat, dann kommt man so Staatswein über. Sonst ist es ein bisschen schwierig, man muss sich für den Kanton Schaffhausen verdient machen, in irgendeiner Form und dann im Genuss kommen von einem Geschenk, wo der Regierungsrat dann einem vielleicht eben Staatswein schenkt. Also es ist in der Tat nicht so einfach, an den Staatswein zu kommen.
0: Darf ich gar nicht sagen, also schon mal den Staatswein hat probieren, also an einem Anlass, wo Medienvertreter eingeladen sind. Aber es gibt auch noch ein, zwei andere Wege, wie man in den Genuss vom Schaffhauser Staatswein kommen kann und welche das sind. Das ist ein Thema da bei uns. Gerade in gut 7 Minuten. Am Mikrofon der Samuel Peter, wünscht ganz einen guten Start.

0: Weather Girls mit It's Raining Man. Hier auf Radio Monat in der Morgenshow. Schönen guten Morgen, willkommen im Montag. 12 Minuten, ja, 13 Minuten ab 8, jetzt Grad. Und jetzt geht es trotzdem morgen früh schon um Wein. An kantonalen Anlässen, da wird schon von unserer Staatswein ausgeschenkt. Der Kanton hat eigene Parzellen, auf denen die Reben für den Wein wachsen. Eine wird jetzt neu verpachtet. Was so speziell an dem Wein ist, das hat der Maximilian Wickerhauser wissen.
1: Ein Bild von Weintrauben, nebendran steht Blauburgunderland. Wer auf Hallau fährt, der wird von einem Schild begrüßt, wo klar macht, im Klecki ist man stolz auf den Wein. Ein Rebhang zu Hallau gehört am Kanton Schaffhausen und der sucht jetzt einen neuen Pächter dafür, sagt der Staatsschreiber Stefan Bilger.
2: Aus dieser Parzelle wird, wie gesagt, ein klassischer Pinot Noir Wein gemacht. Wir wollen eigentlich mit dem Wein die Blauburgunder-Kompetenz zur Schau stellen. Wir machen dann allerdings noch einen zweiten Staatswein oder lassen einen zweiten Staatswein machen, wo auch die Trauben drin sind, aber wo eben dann ein Cuvée ist zwischen Pinot Noir und dann hat es dort eben auch noch Merlot-Trauben und Cabernet Sauvignon-Trauben.
1: Weil es gibt eben nicht nur ein Staatswein, sondern drei. Eben der Pinot Noir und ein Cuvée, also ein Wein, der aus verschiedenen Rebsorten gemacht ist. Außerdem gibt es auch noch einen Riesling Silvaner Weisswein. Wer jetzt Lust auf ein Gläschen bekommen hat, der muss gut zulassen. Kaufen kann man den Schaffhauser Staatswein eben nicht.
2: Sondern das ist effektiv der Wein, der vom Regierungsrat ausgegeben wird. Und das ist vor allem natürlich geschenkweise. Also das ist der Wein, den der Regierungsrat verschenkt einerseits. Und dann aber auch der Wein, der bei allen internen Anlässen von der kantonalen Verwaltung ausgeschenkt wird, ja, für die eigenen Mitarbeitenden.
1: Wie hat die Schaffhausen eine historische Bedeutung? Im Mittelalter ist über den Rheinweg Salz aus Österreich auf Schaffhausen gekommen. Die leeren Schiffe sind dann wieder mit Wein beladen worden. Und auch der Staatswein hat eine lange Tradition.
2: Der Kanton Schaffhausen hat immer schon einen Staatswein gehabt. Früher, bis in die 90er Jahre vom letzten Jahrhundert, hat der Kanton Schaffhausen den Wein auch noch selber gekeltert. Und seit etwa gut 25 Jahren hat der Kanton Schaffhausen keine eigene Kälterei mehr. Jetzt lassen wir den Staatswein produzieren. Der rote Staatswein produziert die Röttiberg-Kellerei in Wilchingen und der weiße Staatswein die Weinbaugenossenschaft in Löningen.
1: Pro Jahr bestellt der Kanton etwa 1200 Flaschen Pinot Noir und 1000 Flaschen Riesling Silvaner. Ein Cuvée kann nicht jedes Jahr produziert werden. In den Jahren, wo es geht, kommen dort nochmal 300 Flaschen dazu. Der Staatswein hat einen repräsentativen Wert und er soll bis jetzt immer gut ankommen.
2: Es sind, wie gesagt, alle drei Weine, auch der Riesling Silvaner, sind halt auch klassische Schaffhauser Vertreter. Wir haben eine spezielle Etikette, wo natürlich auch draufsteht, dass da der Staatswein ist, wo auch draufsteht, dass der vom Regierungsrat überreicht ist, also wo eben auch kenntlich gemacht wird, dass das eine kleine Exklusivität ist. Es ist eine sehr wertige Sache.
1: Also vielleicht ein bisschen Druck für den oder die, wo die Rebparzelle Zellau dann ab dem November übernimmt. Immerhin schreibt der Kanton in der Ausschreibung im Amtsblatt auch, dass er die maximale Qualität der Trauben erwartet.

0: Musik passend zum Start in die neue Woche. Buffalo Soldier von Bob Marley and the Wailers. Jamaikanische Musik da zum Start in der sehr sonnigen Montag. Wir sind in einer neuen Woche und heute ist unter anderem Tag der Regenschirmhülle. Aber etwas, wo man definitiv heute nicht braucht. Also weder die Hülle noch der Schirm selber. Außer man braucht ihn als Sonnenschutz.
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0: Wer tatsächlich noch nicht die Storen aufgemacht hat und rausgeschaut hat, der hätte es noch nicht mitbekommen. Die anderen haben es schon gesehen. Der Himmel aktuell sehr blau über Schaffhausen. Die Sonne die zeigt sich fleissig. Und so geht es eigentlich heute auch den ganzen Tag durch weiter. Hat uns heute Morgen früh Zarina Leuthold vom Meteotest erzählt.
2: Es ist eine ziemlich sonnige Sache. Es hat da und dort ein paar höhere Wolkenfelder. Auch im Verlauf des Tages gibt es ein paar flache Quellwolken. Aber das tut uns nichts an. Es bleibt trocken. Und eben grundsätzlich auch recht sonnig. Bei Temperaturen von 29 bis 30 Grad. Also es ist wieder ordentlich warm heute.
0: Und eben auch in den nächsten Tagen von dieser Woche, da gibt es vor allem eins, viel Sonne und Temperaturen von über 30 Grad.
2: Morgen ist auch noch so ein bisschen ein Tag, wo es noch relativ viele Wolken könnte haben, vorübergehend ein bisschen mehr Wolken könnte geben, gerade im Verlauf des Nachmittags um oben. Aber auch da, es bleibt trocken und sonst grundsätzlich eben eigentlich die ganze Woche recht sonnig. Und Temperaturen wieder von über 30 Grad, so zwischen 32 und 34 Grad sind durchaus möglich. Dazu gibt es wenig Abkühlung in Form von Wind oder so. Also ja, es ist da wieder ein ziemlich sommerliches Wetter angesagt.
0: Sommerliches Wetter, die ganze Woche sehr sonnig, hat sie gesagt, aber eben so ein bisschen die ganze Arbeitswoche, muss man sagen, weil Ende Woche aufs Wochenende kann es dann vielleicht wieder ein bisschen Regenwetter geben.
2: Es kommt schon ein bisschen mehr Feuchtigkeit rein und das bedeutet, dass vor allem im Verlauf, also so typischer Tagesgang und das vor allem im Verlauf vom späteren Nachmittag und am Abend doch die Quellwochen ein bisschen grösser werden und gerade so Richtung Schwarzwald und vor allem über den Bergen. Aber eben im Wochenende selber jetzt zum Teil auch nicht ganz ausgeschlossen in der Region Schaffhausen, Zentrum oder anderen Gütschli Regen oder auch Gewitter könnte aufziehen, eben so im Verlauf des späteren Nachmittags und gegen oben.
0: Der Start in deiner Woche, der ist jetzt aber vor allem einmal sonnig und warm, wie wir gehört haben im Wetterausblick von der Sarina Leuthold vom Meteotest.
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0: Eine von den unzähligen Popstars-Casting-Bands Overground. Schick mir einen Engel, haben wir da gehört auf Radio Monat in der Morgenshow. 8:30 ist es. Jetzt gibt es Regionalnachrichten und die gibt es vom Nico Bollinger.
1: Während im Kanton Schaffhausen die Sommerferien schon begonnen haben, muss das Zürcher Kantonsparlament heute nochmals arbeiten. An seiner letzten Sitzung vor der Sommerpause wird dabei der Geschäftsbericht 2025 des Regierungsrates behandelt. Das zeigt die Traktandenliste des Rates. Zu reden geben könnte die hohe Belastung der Strafverfolgungsbehörden. Diese nimmt unter anderem deshalb zu, weil die Verfahren komplexer geworden sind. Zudem werden heute gewisse Aktivitäten im digitalen Raum als Delikte erfasst, die erst aufgrund des technologischen Fortschrittes möglich wurden. Die heutige Sitzung des Zürcher Kantonsrates hat um 7:45 begonnen. Die Rebbauern in der Region Schaffhausen kämpfen weiterhin mit Insektenbefall. Im Rahmen einer Rebbegehung im Hallau tauschten sich Winzer aus Schaffhausen, dem Thurgau, Zürich und der deutschen Grenzregion aus, wie die Schaffhauser Nachrichten berichten. Thema war unter anderem die Kirschessigfliege, die nach wie vor für Ernteausfälle sorgt. Als bisher erfolgreichstes Mittel wurde ein beim Spritzen beigemischtes Insektizid identifiziert. In Zukunft könnten jedoch noch weitere Insektenbefälle auftreten. Bereits jetzt gab es Fälle von der amerikanischen Rebzikade oder dem Japankäfer. Im Zürcher Regierungsrat könnten nach den kommenden Wahlen wieder Männer die Mehrheit der Sitze innehaben. Momentan sind 4 der 7 Sitze in der Zürcher Kantonsregierung von Frauen besetzt. Nathalie Rickli, Jacqueline Fehr, Carmen Walker-Späh und Silvia Steiner. Die letzten 3 der genannten Frauen werden Mitte 2027 aber allesamt zurücktreten. Die FDP und die Mittepartei haben keine Frau als Ersatzkandidatin aufgestellt, sondern nur Männer. Neben Rickli, die für die SVP politisiert, haben bisher einzig die SP und die GLP eine Frau mit zumindest halbwegs reellen Chancen aufgestellt. Die Kandidatinnen der AL dürften mit Blick auf die Resultate vor 4 Jahren nur Außenseitenchancen haben. Die Zürcher Regierungsratswahlen sind am 4. April 2027. Und noch eine Meldung aus dem Sport. Der junge Schaffhauser Ruderer Claudio Streit hat am Wochenende bei den Schweizer Meisterschaften in der Kategorie U17 2 Silbermedaillen geholt. Das teilt der Schaffhauser Ruderclub mit. Streit belegte sowohl im Einer- wie auch im Doppelzweier zusammen mit Eiko Kessler vom Ruderclub Kreuzlingen den 2. Platz. Ein weiteres gutes Resultat für den Schaffhauser Ruderclub holte Camilla Möller. Sie startete in der Kategorie U19. Im Doppelzweier ruderte sie zusammen mit einer Kollegin aus Baden. Die beiden jungen Frauen verpassten zwar den A-Final und damit die Medaillen, holten dann aber im B-Final den 1. Platz. Die Schweizer Meisterschaften im Rudern wurden auf dem Rotsee bei Luzern durchgeführt.
0: Heute ist recht sonnig, teils mit ein paar Wolken, die durchziehen, mehrheitlich aber doch freundlich. Die Sonne zeigt sich fleissig, bleibt trocken und auch warm wird. Die Temperaturen jetzt schon am warm werden. Wir haben Wert so um die 20 Grad im Sendegebiet. Höchstwert von knapp 30 Grad gibt es heute. Keine Meldungen auf dem Verkehrsradar, da sollte es mehr oder weniger rund laufen. Wünschen allen unterwegs, dass so bleibt und ganz eine gute Reise ans Ziel. Country-Band auf Platz 1 in der Schweizer Hitparade, das ist wahrscheinlich schon eher eine Seltenheit, obwohl es, so meine Meinung, keine gute Musik aus dem Country-Bereich gibt. Legendär in dem Bereich die beiden Brüder Howard und David, bekannt als die Bellamy Brothers, die unter anderem mit dem DJ Ötzi, der Stern, der deinen Namen trägt, neu auf Englisch aufgenommen haben. Und eben der beste, auch ganz bekannte Schweizer Schnulzen haben die Bellamy Brothers schon englisch aufgenommen. Und eben mehr als eine. Ein Blick auf die Karriere von diesen beiden Country-Brüdern, ihre Zusammenarbeit und Songs, die sie mit verschiedensten Schweizer Musikern gemacht haben. Und ihre grösste Hit, die heute vor genau 50 Jahren auf Platz 1 war in der Schweizer Hitparade. Das gibt es in unserer Mantics-Rubrik Hit History, gerade in gut 7 Minuten. Am Mikrofon, das ist der Samuel Peter. Ich wünsche ganz einen guten Start in Mantic Morgen.

0: Drake Orvey noch mit seiner Band Raymond und seinem Song Supergirl, da gehört bei Radio Munot. Wir kommen jetzt zur Musik von zwei Brüdern, die ihre Kindheit auf einer Farm in Florida verbracht haben. Und dabei haben sie einen ganzen Haufen Musik aufgesogen und sich selber verschiedene Instrumente beigebracht. Schlussendlich ist aus dem Brüder-Duo eines der erfolgreichsten Country-Duos aller Zeiten geworden, wo sogar deutsche und Schweizer Hits neu auf Englisch aufgenommen haben. Die Rede ist von den Bellamy Brothers.
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Spannend ist der Start von der Karriere von David und Howard. Die beiden Bellamy Brothers, der Jim Stafford, singt im 73 nämlich einen Song, wo der David Bellamy geschrieben hat. Der Song Spiders and Snakes. Mit dem Song schafft es Jim Stafford in den US-Charts auf Platz 3. Für die Bellamy Brothers gibt es dank der über 3 Millionen verkauften Singles ein solides finanzielles Polster, um eben selber anfangen Musik zu machen. Schon auf dem allerersten Album ist ihre mit Abstand grösste Hit drauf, die eben heute vor 50 Jahren in der Schweizer Hitparade auf dem Platz 1 war, wo wir nachher gerade hören. Ganz spannend ist aber auch, dass die Bellamy Brothers in den letzten 50 Jahren einen Haufen Musik gemacht haben und so eben mehrfach auch deutsche Hits auf Englisch neu aufgenommen haben. Zum Beispiel der Stern vom DJ Ötzi, wo sie zusammen mit dem DJ Ötzi verenglischt haben. Das gleiche Lied, einfach auf Englisch. Das war im Jahr 2012. Im 2013 veröffentlichen sie ein Album Bellamy Brothers and Friends, wo sie mit verschiedensten Schweizer Künstlern zusammen Musik gemacht haben. Unter anderem mit der Nina Reber und dem Vater Peter Reber, dem Florian Ast oder auch der Melanie Oesch und der Jodeltruppe von Oesch die Dritten haben sie den Song Swiss American Jodel gemacht. Singing the Swiss American Jodel. Country mit Schweiz und Gejotl von der Melanie. Grossartig finde ich. Und sicher mitverantwortlich für das Bellamy Brothers Schweizer Projekt ist der Berner Musiker Gölle, der 3 Jahre vorher, im 2010, mit den Bellamy Brothers ein Album gemacht hat, wo es eben unter anderem auch der legendäre Schwan so weiss wie Schnee auf Englisch umtextet.

wird aus dem poppigen Schnulzensong vom Göhler plötzlich eine Country-Nummer. Das Swan, es White, es Snow, das Swan, es White. Finde die Version richtig gut. Und auch wenn die Bellamy Brothers vor allem mit 80er Jahren erfolgreich sind, sind die auch heute noch aktiv unterwegs und spielen zum Beispiel in dieser Woche, glaube ab morgen oder ab Mittwoch, an einem Country-Fest im amerikanischen North Dakota. Bei uns gibt es die beiden Brüder jetzt, und zwar mit der Vorlage für den Jürgen Drews Schlagersong «Ein Bett im Kornfeld». Es ist der offiziell grösste Hit von den Bellamy Brothers, der heute vor genau 50 Jahren in der Schweizer Hitparade auf dem Platz 1 war. Und zwar der Song «Let Your Love Flow».

0: Heute vor genau 50 Jahren Platz 1 in der Schweizer Hitparade. Bellamy Brothers mit ihrem Let Your Love Flow da auf Radio Muno. Es geht noch 11 Minuten, dann ist es 9 Uhr. Während die ganze Welt auf die Fußball-WM-Achtelfinals schaut, ist jetzt England-Achtelfinalzeit und zwar beim Tennis-Grand-Slam-Turnier von Wimbledon. Leider nach dieser Nacht ohne Schweizer Beteiligung. Als letzte Schweizer Vertreterin noch dabei war, ist die Ostschweizerin Belinda Bencic, Welt Nummer 11. Sie verliert aber den Achtelfinal gestern Abend kurz vor dem 11. gegen die Amerikanerin und Welt Nummer 7, Coco Gauff, in 3 Sätzen mit 6:4, 3:6 und 4:6. Trotz einem Kampf auf Augenhöhe hat zum Schluss für die Schweizerin nicht gelangt und dementsprechend ist auch ihre Stimmung im SRF-Interview nach dem Match.
1: Ja, schon extrem enttäuschend natürlich. Also ich bin mir bewusst, dass es wirklich ein unglaublicher Match war und das Level sicher auch. Also sehr hoch teilweise. Ich weiss wirklich nicht, was ich unglaublich hätte anders machen können. So. Also ich bin nicht unbedingt nicht einmal hässig auf mich, aber einfach sehr frustriert und traurig enttäuscht.
0: Der erste Satz gewinnt Belinda Bencic, nachdem sie 0:3 hinten war. Die Amerikanerin hat dann aber vor allem im dritten Satz einfach immer eine Antwort gehabt.
1: Also ich habe allgemein das Gefühl, sie macht es einem extrem schwer, weil sie einfach defensiv unglaublich das macht und einfach wie man hat wie das Gefühl, man muss nochmal etwas extra speziell Gutes gegen sie machen, um überhaupt den Punkt zu gewinnen. Und irgendwie kommt sie an jeden Ball und bringt den mit Länge zurück. Und ich kann natürlich alles geben, also da kann man gar nichts vorwerfen. Aber es ist natürlich schwierig, dass sie jetzt anders machen können.
0: Man hört, Belinda Bencic ist enttäuscht, aber nur gerade für den Moment. Das Turnierfazit allgemein ist gar nicht so leid.
1: Es war gut. Also ich denke nicht, dass das jetzt ein enttäuschendes Turnier war. Aber natürlich ist es enttäuschend, vor allem im jetzigen Zeitpunkt. Also ich denke, wenn ich heimkomme und wieder so ein bisschen eine andere Welt habe, also eine Turnierwelt, und verdaue ich es dann auch ein bisschen besser und tue mich dann für die US Hardcore Season vorbereiten.
0: So, Belinda Bencic gestern Abend im SRF-Interview, nachdem sie ihre Wimbledon-Achtelfinale gegen die Amerikanerin Coco Gauff in 3 Sätzen verliert und somit die letzte Schweizer Vertretung beim Grand Slam-Turnier von London also ausgeschieden. Dann heisst es halt umso mehr Daumen drücken im Achtelfinale an der Fußball-WM. Dort ist die Schweiz ja noch mit dabei und spielt morgen Abend am 10. gegen Kolumbien. So viel Morgenshow für den Start in die neue Woche. In 9 Minuten ist 9 Uhr, gibt es die nächsten News. Dann gibt es unsere Musikbox und dann ab 11 Uhr die Mittagsshow. Heute mit der Soraya Weber. Unter anderem geht mit dem Immo-Service nach der 11. Am Mikrofon war Samuel Peter. Wünsche weiterhin ganz einen guten

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6: Hey zusammen, da ist der Niklas und mein Song of My Life. Wenn ich einen gerade picken sollte, ist es In the Air Tonight von Phil Collins, weil er ist, seit ich ein kleiner Bub bin und Schlagzeug gelernt habe, ein riesen Vorbild. Und der Song ist natürlich mit dem weltberühmten Drum, Phil, was er hat, sicher mein Song vom Leben.

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1: Am Mikrofon ist Patricia Nagelin. Novartis übernimmt das britische Biotech-Unternehmen Myricx Bio für rund 1,5 Milliarden US-Dollar. Das teilte der Basler Pharmakonzern mit. Mit dem Zukauf will Novartis seine Entwicklung neuartiger Krebsmedikamente ausbauen. Dabei handelt es sich um Wirkstoffe, die auch bei Tumoren helfen sollen, die gegen bestehende Therapien resistent geworden sind. Die Preise für Eigentumswohnungen sind im Juni weiter gestiegen. Gemäß dem ImmoScout24 Kaufindex sind Eigentumswohnungen vergangenen Monat 0,7% teurer geworden. Besonders stark sind die Preise in der Großregion Zürich gestiegen. Einfamilienhäuser sind dagegen nur wenig teurer geworden. Ihr Preis stieg im Schnitt lediglich um 0,1%. Im Vergleich zum Vorjahr sind sowohl Eigentumswohnungen als auch Einfamilienhäuser um 4,5 respektive 3,1% teurer geworden. Die chinesische Armee hat nach eigenen Angaben im Pazifik eine Rakete abgefeuert. Gemäß der Armee handelte es sich um einen routinemäßigen Test im Rahmen jährlicher Militärübungen. Die betroffenen Staaten seien im Vorfeld darüber informiert worden. Länder aus der Region äußerten sich besorgt. Sowohl Australien als auch Japan betrachten die Übung als destabilisierend und besorgniserregend. Heute hat das chinesische Militär außerdem eine Marineübung zusammen mit russischen Kriegsschiffen gestartet. Heute beginnt in der nordspanischen Stadt Pamplona das San Fermin-Fest. Dieses ist bekannt für die Stierhatz- und Stierkämpfe. Traditionen, die heute auch viel Kritik ernten. Iris Wippich mit den Einzelheiten.
2: 8 Tage lang werden jeden Morgen Stiere zur Stierkampfarena von Pamplona treiben. Häufig sind es junge Männer, die sie durch die abgesperrte Gasse scheuchen. Als Mutprobe oder für einen Adrenalinkick. Dabei laufen sie Gefahr, von den Stieren verletzt oder sogar getötet zu werden. Die Kampfstiere müssen am Obig dann in der Arena gegen Matadoren kämpfen, was für die Stiere immer mit dem Tod endet. Traditionell wird damit das Blut von Gottes Geschöpf vergossen, um der katholischen Stadtheilige San Fermin zu ehren. Kritik kommt unter anderem von Tierschutzorganisationen wie der PETA. Sie bezeichnen den Brauch als Tierfolter im Live-Fernsehen und organisieren Proteste. Für das San Fermin-Fest kommen jedes Jahr über 400'000 Leute nach Pamplona. Für die Stadt hat es darum auch einen wichtigen finanziellen Effekt.
3: Genau 3 Minuten ab 9 Uhr. Jetzt gibt es noch News aus der Region in der Kurzfassung mit dem Nico Bolling.

0: Die neue Rektorin von der Pädagogischen Hochschule Schaffhausen, Anne Bosche, freut sich auf ihren Amtsantritt. Am August übernimmt die ehemalige Projektorin und Leiterin der PHS-Amt, parallel zum Umzug aus dem Ebnat aufs Kammgarn-Areal. Die Herausforderungen ist sie bereit, um in ihren ersten Monaten in Angriff zu nehmen. Im Kanton Zürich könnte in der nächsten Legislatur die Frauenquote im Regierungsrat deutlich sinken. Von den bisherigen 4 Regierungsrätinnen treten jetzt 3 nicht mehr an. Dazu haben nur die SP, GLP und AL Frauen zur Wahl gestellt. Dass alle 3 aber gewählt werden, ist sehr unwahrscheinlich. Und ein Grossteil der Thurgauer Bauern haben kein Problem mit zusätzlichen Tests wegen möglichen Schadstoffen im Boden. Deren Ansicht ist der Geschäftsführer der Thurgauer Genossenschaft für landwirtschaftliche Investitionen und Betriebshilfe. Seit 4 Monaten müssen bei allen Bauarbeiten auf Bauernhöfen Bodenuntersuchungen gemacht werden auf PFAS. Das soll helfen zu verhindern, dass Tiere noch auf verseuchten Böden weiden würden.
1: Das Wetter heute, das ist recht sonnig. Da ist ein paar hohe Wolkenfelder, die durchziehen. Bleibt aber trocken und eben mehrheitlich freundlich und auch warm wird es. Temperaturen jetzt schon so um die 20 Grad. Höchstwert von knapp 30 Grad gibt es heute. Keine Störungsmeldung haben wir auf dem Verkehrsradar. Sollte mehr oder weniger laufen. Wir wünschen eine ganz gute Fahrt. Das Ziel.

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1: Am Mikrofon ist Patricia Nagelin. Novartis übernimmt das britische Biotech-Unternehmen Myricx Bio für rund 1,5 Milliarden US-Dollar. Das teilte der Basler Pharmakonzern mit. Mit dem Zukauf will Novartis seine Entwicklung neuartiger Krebsmedikamente ausbauen. Dabei handelt es sich um Wirkstoffe, die auch bei Tumoren helfen sollen, die gegen bestehende Therapien resistent geworden sind. Die Preise für Eigentumswohnungen sind im Juni weiter gestiegen. Gemäß dem ImmoScout24 Kaufindex sind Eigentumswohnungen vergangenen Monat 0,7% teurer geworden. Besonders stark sind die Preise in der Großregion Zürich gestiegen. Einfamilienhäuser sind dagegen nur wenig teurer geworden. Ihr Preis stieg im Schnitt lediglich um 0,1%. Im Vergleich zum Vorjahr sind sowohl Eigentumswohnungen als auch Einfamilienhäuser um 4,5 respektive 3,1% teurer geworden. Die chinesische Armee hat nach eigenen Angaben im Pazifik eine Rakete abgefeuert. Gemäß der Armee handelte es sich um einen routinemäßigen Test im Rahmen jährlicher Militärübungen. Die betroffenen Staaten seien im Vorfeld darüber informiert worden. Länder aus der Region äußerten sich besorgt. Sowohl Australien als auch Japan betrachten die Übung als destabilisierend und besorgniserregend. Heute hat das chinesische Militär außerdem eine Marineübung zusammen mit russischen Kriegsschiffen gestartet. Heute beginnt in der nordspanischen Stadt Pamplona das San Fermin-Fest. Dieses ist bekannt für die Stierhatz- und Stierkämpfe. Traditionen, die heute auch viel Kritik ernten. Iris Wippich mit den Einzelheiten.
2: 8 Tage lang werden jeden Morgen Stiere zur Stierkampfarena von Pamplona treiben. Häufig sind es junge Männer, die sie durch die abgesperrte Gasse scheuchen. Als Mutprobe oder für einen Adrenalinkick. Dabei laufen sie Gefahr, von den Stieren verletzt oder sogar getötet zu werden. Die Kampfstiere müssen am Obig dann in der Arena gegen Matadoren kämpfen, was für die Stiere immer mit dem Tod endet. Traditionell wird damit das Blut von Gottes Geschöpf vergossen, um der katholischen Stadtheilige San Fermin zu ehren. Kritik kommt unter anderem von Tierschutzorganisationen wie der PETA. Sie bezeichnen den Brauch als Tierfolter im Live-Fernsehen und organisieren Proteste. Für das San Fermin-Fest kommen jedes Jahr über 400'000 Leute nach Pamplona. Für die Stadt hat es darum auch einen wichtigen finanziellen Effekt.
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3: Das Wetter ist heute zum Wochenstart recht sonnig. Es kann den Tag immer wieder ein paar hohe Wolkenfelder haben, bleibt aber trocken und eben mehrheitlich freundlich. Zu einer warmen Temperaturen mit Höchstwert von knapp um die 30 Grad.

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2: 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Der Filmtipp mit der Sophie Wirth auf Radio Minut.
4: Die Erwachsenen sind doch nicht ganz gebacken.
5: Vor über 10 Jahren ist der erste Film mit der kleinen, gelben, pillenförmigen Helferli vorzugsweise von Bösewicht rausgekommen.
6: Oh, Banana.
5: Mittlerweile gibt es etliche Kurzfilme mit den Minions, 4 Teile von Ich einfach unverbesserlich und 2 Minions-Filme. Jetzt ist es Zeit für den dritten Teil. Der Film, der spielt im 1920 in Hollywood. Die Minions sind an einem Filmset und überzeugen den Regisseur davon, ihnen einen eigenen Monsterfilm zu geben.
7: Ich habe einen Monsterfilm geschrieben.
6: Komm, Pika, Kaiju.
7: Sehr gut. Und was nimmt ihr als Monster?
5: Also die wichtigste Sache für den Monsterfilm fehlt das Monster dafür. Mit einem magischen Buch beschwören sie ein grünes Wesen. Das langt aber nicht. Dafür weiss das Monster, wo es wirklich beängstigende Kreaturen gibt.
6: Ich kenne die schrecklichsten Monster. Aber keine Angst, das sind echt gute Jungs. Versucht nur nicht zu lecker auszusehen.
5: Wie man die Minions kennt, verstricken sie sich in chaotische Situationen und müssen einmal mehr die Welt vor den von ihnen verursachten Problemen retten.
6: Upsi.
5: Minions and Monsters könnt ihr ab dem 1. Juli in den Schweizer Kinosaal schauen. Es ist eine Situation, die die meisten schon mal erlebt haben. Man ist in jemanden verliebt oder schwärmt für jemanden, der nicht wirklich so empfindet. Genau in dieser Situation steckt der Bear.
8: Hast du überhaupt mal mit Nikki geflirtet? Wenn sie dir so viel bedeutet. Und ich weiß, dass es so ist. Sag ihr, Nikki, ich finde, wir sollten mal was trinken gehen.
9: Nikki, warte. Ich wollte dich fragen,
8: Was?
9: Ich weiß nicht mehr, was es war.
5: Drum probiert es mal mit einem One-Wish-Willow. Ein magisches Kartonschächtli, wo Wünsche erfüllt, wenn man es zerbricht.
9: Ich wünsche mir, dass Nikki Freeman mich mehr liebt als alles andere.
5: Der Wunsch geht auch in Erfüllung. Ganz zu Ende gedacht hat der Bear den Wunsch aber nicht.
10: Bear, ich liebe dich so sehr.
9: Nikki macht gerade irgendwas durch, glaube ich.
8: Sie was? Geht sie gut?
9: Nein. Ich habe angerufen, weil ich wissen wollte, ob ich meinen Wunsch stornieren kann.
11: Tut mir leid, sowas machen wir eigentlich nicht.
9: Sie ist also für immer am Arsch, oder was?
11: Zumindest solange du lebst.
9: Solange ich lebe?
5: Wie die verzwickte Situation endet, sehen wir im US-amerikanischen Horrorfilm Obsession. Du sollst mich lieben, ab dem 25. Juni im Kino. Zum Schluss können wir wieder durchschnaufen. Es geht auf Eglisau. Dort stehen die 20. Filmtage an. Und für dort sind nicht irgendwelche Blockbuster angedenkt, sondern es gibt eine spezielle Ausgabe, wie der Organisator Christoph Hagedorn sagt.
12: Folgendes, wir haben einfach von den letzten 20 Jahren die Filme genommen, die wir gespürt haben, dass sie am besten angekommen sind. Und das sind absolute Publikumslieblinge von den letzten 20 Jahren.
5: Laufen tun die Filme «Lang lebe Ned Divine» aus dem 2007. Verstehen Sie die Belliers? Aus dem 2016 und Marcello aus dem 2009. Anfangen tun die jeweils, sobald es dunkel wird, also zwischen 9:30 und 10. Dazu gibt es ab 7 auch ein paar Optionen, sich vor oder während dem Film zu verpflegen.
12: Neben der Filmtagebar haben wir auch Original Asian Food. Dort kann man sich verpflegen, dann kann man im Restaurant Rank. Die haben sogar immer ein auf den Film angepasstes Menü. Es gibt noch eine dritte Möglichkeit. Die Schifffahrt wird bei genügend Nachfrage und schönem Wetter fahren die Gäste. Es geht dabei ein Fähren oben runter, das ist etwa 20 Minuten zum Fahren, mit dem Weidling. Dort kann man italienisch fein essen und dann wieder rechtzeitig rauffahren zu uns auf den Killerplatz und den Film geniessen.
5: Sagt Christoph Hagedorn, Organisator von der Eglisauer Filmtag vom 10. bis 12. Juli. Die Infos, die findet ihr auch nochmal zum Nachlesen, alle auf ihrer Webseite.

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1: Am Mikrofon ist Patricia Nagelin. In der Schweiz ist die Arbeitslosigkeit im Juni leicht zurückgegangen. Ende Juni waren in den regionalen Arbeitsvermittlungszentren schweizweit gut 137'000 Personen als arbeitslos registriert, wie das Staatssekretariat für Wirtschaft SECO mitteilt. Die Arbeitslosenquote sank damit um 0,1 Prozentpunkte auf 2,9%. Die Zahl der Stellensuchenden stieg derweil nur leicht, die Quote verharrte damit auf 4,8%. Fast 2400 Kinder und Jugendliche sind im vergangenen Jahr in einer Schweizer Kinderklinik behandelt worden, nachdem sie vermutlich oder sicher misshandelt worden sind. Das meldet die Schweizerische Gesellschaft für Pädiatrie. Es sei der höchste Wert seit Beginn der Datenerhebung im Jahr 2009. Im Vergleich zum Vorjahr sind es fast 300 Fälle mehr, was einer Zunahme von rund 14% entspricht. Am häufigsten haben die misshandelten Kinder körperliche Gewalt erfahren. Die Fälle von psychischem Missbrauch haben sich im Vergleich zum Vorjahr um ein Drittel gemehrt. Für die Schweizer Fußballnationalmannschaft geht es morgen im Spiel gegen Kolumbien gleich in doppelter Hinsicht um viel. Neben dem Viertelfinalticket erhält der Sieger 3,2 Millionen Franken in seine WM-Kasse. Nur schon für die WM-Teilnahme hatte der Schweizerische Fußballverband bereits 8,4 Millionen Franken auf sicher erhalten. Mit der Qualifikation für die K.O.-Phase und die Achtelfinals kamen weitere 4,8 Millionen Franken hinzu. Laut dem Nazi-Direktor Pierluigi Tami ist die WM-Teilnahme für die Schweiz ab jetzt rentabel. Der Streaming-Anbieter Sky hat den britischen Sender ITV für 1,8 Milliarden Euro gekauft und will damit ein britisches Konkurrenzangebot für Netflix schaffen. Das schreibt Sky in einer Mitteilung. ITV ist Großbritanniens größter kommerzieller Fernsehsender. Seine Nachrichtenredaktion soll weiterhin eigenständig bleiben. Da ITV außerdem einen gesetzlichen Versorgungsauftrag hat, soll der Sender weiterhin kostenlos angeboten werden.
2: Mit viel Sonne, einzelnen Quellwolken und auch steigenden Temperaturen gehen wir immer mehr am Mittag entgegen in der Region Schaffhausen. Aktuell da haben wir schon um die 23 Grad bis rund 29 Grad. Das dürfen wir heute noch erwarten. Ein Blick auf den Radio Monat Verkehrsradar. Da solltet ihr auf der Strasse vom Sendegebiet im Moment gut durchkommen und nirgends länger brauchen. Wir haben nämlich bei uns keine Meldungen vorliegen. Falls ihr aber gleich irgendwo steckt, könnt ihr uns das jederzeit auf unsere Gratis-Verkehrshotline durchgeben. Das ist die Nummer 0800 91 5 und 3x0. Ich wünsche eine gute Fahrt. Ist Soraya Weber Tour der erste Montag der Sommerferien im Kanton Schaffhausen und im Thurgau und am letzten Montag vor der Ferien im Kanton Zürich. Wir starten in unsere Mittagsshow, die wir heute mit dem Immo-Service und hier am Thema Stockwerkeigentum. Bevor es aber so weit ist, gibt es jetzt aber nochmal Musik des Starts. Dann macht der Dermot Kennedy bei uns in dem

0: Ostschweizer Musik vom Remo Forro führt den Weg Richtung Montagmittag, während im Kanton Schaffhausen die Schülerinnen und Schüler schon Ferien am Geniessen sind und vielleicht auch schon das ein oder andere ältere Teil daheim ist und vielleicht auch schon am Packen ist für die Ferien. Wer am Arbeiten ist, bin nicht nur ich, sondern auch Christine Hug von Graf und Partner Immobilien hat noch keine Ferien. Sie steht nämlich bei mir im Studio und hat hier das Thema Stockwerkeigentum heute mitgebracht.
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0: Bevor wir aber voll drin starten, zuerst einmal am Montagmorgen. Guten Morgen, Christine. Schön bist du bei uns. Bist du gut rausgekommen?
2: Guten Morgen. Ja, alles tipptopp gegangen. Danke.
0: Tipptopp. Ja, dann würde ich sagen, du hast das Thema Stockwerkeigentum vorgeschlagen. Wir reden hier drüber. Die meisten kennen den Begriff ja wahrscheinlich auch von der Eigentumswohnung. Kannst du kurz erklären, was denn Stockwerkeigentum genau beinhaltet?
2: Ja, das ist richtig. Wir schwätzen da vom Gleichen. Eine Eigentumswohnung ist Stockwerkeigentum. Beim Stockwerkeigentum kauft man nicht einfach nur eine Wohnung. Rechtlich erwirbt man einen Miteigentumsanteil an der gesamten Liegenschaft, verbunden mit dem ausschließlichen Nutzungsrecht an einer bestimmten Wohneinheit. Das bedeutet, die Wohnung gehört einem zwar weitgehend selber, gewisse Teile der Liegenschaft gehören aber allen Eigentümern gemeinsam.
0: Was meinst du mit, die Wohnung gehört einem weitgehend selber? Wo haben denn da andere Eigentümer Mitspracherecht?
2: Ja, vereinfacht gesagt, gehört alles innerhalb der Wohnung weitgehend zum sogenannten Sonderrecht. Das heisst, die kann man über Gestaltung selber entscheiden. Dazu zählen beispielsweise Bodenbeläge, Küchen oder sanitäre Einrichtungen. Gemeinschaftliches Eigentum sind hingegen tragende Wände, Dach, Lift, Fassade, Heizung, der Zugang zu der Wohnung oder die Umgebung der Liegenschaft.
0: Wie regelt man denn das im gemeinschaftlichen Eigentum?
2: Ja, alle Eigentümer zusammen bilden die sogenannte Stockwerkeigentümergemeinschaft, wo das zentrale Organ der Liegenschaft ist. Die Gemeinschaft entscheidet über Budget, Unterhalt, Renovationen oder über die Verwaltung der Liegenschaft. Wichtige Beschlüsse werden an der jährlichen Eigentümerversammlung gefasst und von der Verwaltung protokolliert. Wer also Stockwerkeigentum kauft, wird automatisch Teil dieser Gemeinschaft.
0: Das bedeutet also, wenn man eine Eigentumswohnung kauft, dann schaut man nicht nur die Wohnung an, sondern auch die gesamte Liegenschaft.
2: Ja, genau. Klar interessiert einem hauptsächlich die Wohnung, aber man sollte unbedingt auch einen Blick auf das gemeinsame Eigentum werfen. Dafür lohnt es sich, die letzten Jahresrechnungen und Protokoll von der Stockwerkeigentümerversammlung anzuschauen. Darin findet man beispielsweise auch die Höhe vom Erneuerungsfonds und nächstens geplante Sanierungen.
0: Und an dieser Stelle schlage ich vor, wir machen eine kurze Musikpause und reden nachher nochmal darüber, über weitere Eigenschaften vom Stockwerkeigentum, wie zum Beispiel im Erneuerungsfonds.

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1: Der erste Song von der Veronika Fusaro. Alles bei uns am 19 Minuten ab 11 Uhr in der Mittagsshow. Und da stecken wir mit drin in unserem heutigen Immo-Service. Das mit der Christine Hug von Graf und Partner Immobilien und dem Thema Stockwerkeigentum. Vor der Musikpause hast du uns erzählt, was Stockwerkeigentum alles beinhaltet und hast dabei unter anderem den Erneuerungsfonds erwähnt. Worum geht es denn bei dem Erneuerungsfonds genau?
2: Ja, der Erneuerungsfonds ist gewissermaßen Sparkonto von der Gemeinschaft für zukünftige Renovationen. Je besser der Fonds gefüllt ist, umso einfacher lassen sich grössere Investitionen finanzieren. In diesem Fonds wird jedes Jahr von allen Parteien eingezahlt. Fehlt ein ausreichend gefüllten Fonds, müssen die Eigentümer oft kurzfristig hohe zusätzliche Beiträge leisten. Darum ist der finanzielle Zustand von dem Fonds ein wichtiger Indikator für die substanzielle Gesundheit von einer Liegenschaft.
1: Was passiert denn mit dem Erneuerungsfondsanteil, den man über viele Jahre eingezahlt hat, wenn man die Wohnung verkauft? Kommt man den Betrag zurück über? Kann man den zurückfordern?
2: Nein, der Anteil, den man über die Besitzestour von der Eigentumswohnung in Erneuerungsfonds eingezahlt hat, gehört der Stockwerkeigentümergemeinschaft und wird quasi als Bestandteil von der Wohnung vom neuen Eigentümer geerbt. Das bedeutet, dass der neue Eigentümer vom aktuellen Stand vom Fonds und von den Einzahlungen vom Vorbesitzer profitiert. Er zahlt dann einfach die jährlichen Beiträge weiter ein.
1: Wie wird denn überhaupt bestimmt, wie viel der Fonds oder wie viel das hier eingezahlt wird?
2: Die Einzahlung in den Erneuerungsfonds wird an der Stockwerkeigentumsversammlung festgehalten und, wie übrigens auch die Nebenkosten, anhand der Wertquote der einzelnen Wohnungseinheit eingezahlt. Die Wertquote zeigt, wie gross der Anteil einer Wohnung an der gesamten Liegenschaft ist. Sie ist darum sehr wichtig, weil sie als Berechnungsgrundlage für die verschiedenen Kosten dient. Die Wertquote ist übrigens im Grundbuch eingetragen und wird meistens in Tausendstel angegeben. Eine Wertquote von 230 Tausendstel bedeutet beispielsweise, dass der Eigentümer einen Anteil von 23% an der gesamten Liegenschaft besitzt.
1: Und zum Schluss noch, was ist denn die wichtigste oder dein wichtigster Rat für unsere Hörerinnen und Hörer, die ein Stockwerkeigentum möchten kaufen?
2: Ja, man sollte sich bewusst sein, dass man nicht nur eine Wohnung kauft, sondern auch Miteigentumsanteil an der gesamten Liegenschaft erwirbt und damit Teil von einer Gesellschaft wird oder von einer Gemeinschaft. Wer sich vor dem Kauf über die Finanzen, also Nebenkosten und den Stand vom Erneuerungsfonds, über anstehende Sanierungen und allfällige Beschlüsse der Eigentümergemeinschaft informiert, vermeidet spätere Überraschungen. Darum unbedingt das Reglement, die letzten Jahresrechnungen und Protokoll der Versammlung vor dem Kauf studieren. Stockwerkeigentum ist eine attraktive Wohnform, die diverse Vorteile bietet. Viele wählen diese Form als Einstieg ins Wohneigentum, weil statt jeden Monat Miete zu zahlen, investiert man in die eigene Immobilie und hat eine grössere Gestaltungsfreiheit.
1: Christine Hug von Graf und Partner Immobilien in unserem heutigen Immo-Service mit dem Thema Stockwerkeigentum. 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

0: Jewels mi da Lida, In Your Eyes. Am 11:30 auf Radio Monat. Und das heisst, es ist auch wieder Zeit für ein regionales News-Update. Und das gibt es jetzt vom Jonas Mielsch.
1: Die Arbeitslosigkeit im Kanton Schaffhausen ist im Juni leicht zurückgegangen. In dem Monat waren 1320 Personen beim regionalen Arbeitsvermittlungszentrum gemeldet. Die Arbeitslosenquote sank gegenüber Mai um 0,1 Prozentpunkte auf 3%. Auch die Zahl der Stellensuchenden ging leicht zurück und lag bei 2262 Personen. Unverändert blieb die Jugendarbeitslosigkeit mit 147 Betroffenen. Die Zahl der Langzeitarbeitslosen sank auf 212. Beim RAF waren im Juni 533 offene Stellen gemeldet, 108 weniger als im Vormonat. Im Vergleich zum Juni 2025 liegt die Arbeitslosigkeit im Kanton Schaffhausen jedoch weiterhin höher. Der Zürcher Regierungsrat muss angeben, wie viele Personen wegen unbezahlter ÖV-Tickets ins Gefängnis mussten. Gleichzeitig soll er auflisten, wie viele Gefängnisaufenthalte den Kanton gekostet haben. Drei Zürcher Kantonsräte aus der Reihen von EVP und EDU haben eine entsprechende Anfrage eingereicht. Wer wegen Schwarzfahrens erwischt wird und die Bussen nicht bezahlt, kann zu einer kurzen Freiheitsstrafe verurteilt werden. Die Kantonsräte hinterfragen diese Maßnahme. Sie belasten das Justizsystem, ohne dass ein gesellschaftlicher Nutzen entsteht. Die Kantonspolizei Zürich hat in der Gemeinde Benken diverse Tempoüberschreitungen festgestellt. Bei den organisierten Kontrollen an der Rudolfinger Straße zwischen Schaffhausen und Winterthur wurden insgesamt 371 Fahrzeuge registriert, teilt der Gemeinderat mit. In der 50er-Zone waren 25 Verkehrsteilnehmer schneller als erlaubt. Die höchstgemessene Geschwindigkeit lag bei 63 Stundenkilometer. In der deutschen Stadt Tengen plant der Gemeinderat in Zusammenarbeit mit der Bevölkerung ein neues Mehrgenerationenhaus. Wie der Bürgermeister im Rahmen der letzten Gemeinderatssitzung bekannt gab, ist das Haus im Bereich der Kalkgrube geplant. Das Projekt soll insgesamt rund 600.000 Euro kosten und drei Gebäude umfassen. Es sollen über 40 Wohneinheiten, ein Park, eine Tiefgarage und eine Kinderbetreuungseinrichtung verfügen. Bisher hat der Gemeinderat lediglich dem Verkauf des Grundstücks für dieses Projekt zugestimmt. Die genauen Pläne für die Umsetzung werden noch ausgearbeitet. Noch eine Meldung aus dem Sport. Beim Heimwettkampf auf der Monatssportanlage hat der Leichtathletikclub Schaffhausen diverse Podestplätze gefeiert. Wie der Club mitteilt, gab es beim Monatmeeting insgesamt 9 Podestplätze für die Schaffhauser Athletinnen und Athleten. 2 Siege feierte dabei Ayal Schelling. Sie erreichte sowohl über 100 als auch über 200 Meter den ersten Platz. Im Dreisprung der Männer holten die Brüder Roman und Simon Sieber einen Doppelsieg. Im Dreisprung der Frauen sorgte die Walliser Springerin für das Highlight des Wettkampfs. Vivien Kreuzer stellte mit einer Weite von 13,03 Metern einen neuen U20-Rekord auf und schaffte gleichzeitig die WM-Limite für die Nachwuchsmeisterschaften.
0: In der Region Schaffhausen sind die Temperaturen immer mehr am steigen. Aktuell sind wir bei um die 25 Grad. Bis rund 29 Grad kann es heute noch geben. Dazu recht viel Sonne und noch ein paar einzelne Quellwolken, die hier durchziehen. Ein Blick auf die Radiomonat Verkehrsradar. Kurz nach 11:30 solltet ihr flüssig durchkommen und nirgends Zeit verlieren. Wir haben nämlich bei uns keine Meldungen vorliegen. Wir wünschen allen unterwegs gutes und ein sicheres Ankommen. Noch nicht, aber die Temperaturen die sind eben auf dem Weg aufwärts. Und wenn es einmal über 30 Grad ist und man einen kratzigen Hals hat und die Nase läuft, weil sie in den Innenräumen überall eine Klimaanlage hat, dann hat man schnell mal das Gefühl, ach, ich werde krank von der Klimaanlage. Die Klimaanlage ist aber laut einem Umweltmediziner Hans-Peter Hutter, der in einem Artikel von 20 Minuten erwähnt wird, nicht schuld daran, dass man Krankheitssymptome zeigt oder eben sogar krank wird. Hintergrund ist eine falsche Einstellung von der Klimaanlage, wie zum Beispiel, dass die kalte Luft stark oben runterbläst und einem so austrocknet, also vor allem die Schleimhäute. Und wenn man austrocknete Schleimhäute hat, führt das oft dazu, dass man anfälliger auf Krankheitserreger ist. Weil, dass man krank wird, braucht es Viren. oder Bakterien. Also allein von der Klimaanlage im Sommer kann man also nicht krank werden. Und mit dem Wissen hoffe ich, dass ihr jetzt gut durch die letzte halbe Stunde vor der Mittagspause kommt. Und für euch im Studio ist Soraya Weber. Schön, sind ihr mit dabei.

0: Energie geladen ist der Song «You're a Superstar» von «Take That», der euch auf dem Weg durch die letzten Abende Richtung Mittagspause begleitet hat. Und wenn wir voraus schauen, da stecken wir jetzt mitten drin im Sommer, in der Zeit, wo die Natur strahlt. Der Frühling ist einmal so eine Zeit im Jahr, wo alles blüht und gedeiht, und der Herbst. Mit dem kommen dann so die Brauttöne und die Farben, die eine gewisse Melancholie in der Natur mitbringen. Zumindest bisher. Mit dem aktuellen Wetter könnte das aber schon früher der Fall sein. Die heissen Tage mit viel Sonne, die bringen nicht nur uns an den Rand vom Schwitzen und der Hinschmelzen, auch die Pflanzenwelt, die leidet. Und das mit der langen Trockenphase immer mehr, meint der Schaffhauser Kantonsforstmeister, der Urban Brütsch.
1: Also wenn man jetzt sieht, wie gewisse Bäume und Sträucher bereits Schwierigkeiten haben, um an das wenige verfügbare Wasser heranzukommen, dann ist es natürlich schon so, dass wenn es extrem heiß ist, dass dann die Auswirkungen schon noch gravierender sind, oder? Also das hat vielleicht den Bäumblätter wieder früher noch keinen lassen im Sommer innen, oder? Statt im Herbst.
0: Und es ist ja nicht nur das Lampen von der Natur. Mittlerweile wird es auch gefährlich, immer gefährlicher bezüglich der Waldbrandgefahr. Und da wird sich auch nicht so schnell ändern. Gross etwas dagegen machen kann man nicht, ausser
1: ein Regentanz wäre gut, oder? Nein, es ist schwierig. Man könnte die Natur in dem Sinn oder die Witterung ja nicht beeinflussen. Und wenn es jetzt so weitergeht, müssen wir halt damit rechnen, dass die Natur wirklich Schwierigkeiten überkommt.
0: Der Kanton Schaffhausen hat darum auch schon die Waldbrandgefahrenstufe 4 ausgerufen. Was das bedeutet und was passiert, wenn es weiterhin nicht regnet, das gehört doch kurz nach 12 Uhr in unserer Infostunde.

0: Better Me von Michael Schulze und Rehab für die letzten Minuten vor der ersten Mittagspause während der Sommerferien, vor allem hier im Kanton Schaffhausen und im Kanton Thurgau. Kanton Zürich hat hier noch eine Woche vor sich, bevor es dann auch ab in die Sommerferien geht. Und was einmal bei uns noch ansteht vor dem 12. ist der Blick auf die aktuellen Zahlen.
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0: Der Euro kostet 91 Rappen 99. Der US-Dollar hat einen Wert von 80 Rappen 55. Der Kurs für ein Kilo Gold notiert aktuell bei 107.224 Franken. Und dann noch der aktuelle Kurs vom SMI. Der ist um 0,27% gesunken und liegt bei 14.385 Punkten. Soviel von der Börse. Der nächste Überblick, den gibt es kurz vor 18 Uhr in unserer Abendshow.

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0: Personen als arbeitslos registriert, wie das Staatssekretariat für Wirtschaft SECO mitteilt. Die Arbeitslosenquote sank damit um 0,1 Prozentpunkte auf 2,9%. Die Zahl der Stellensuchenden stieg derweil nur leicht, die Quote verharrte damit auf 4,8%. Fast 2400 Kinder und Jugendliche sind im vergangenen Jahr in einer Schweizer Kinderklinik behandelt worden, nachdem sie vermutlich oder sicher misshandelt worden sind. Das meldet die Schweizerische Gesellschaft für Pädiatrie. Es sei der höchste Wert seit Beginn der Datenerhebung im Jahr 2009. Im Vergleich zum Vorjahr sind es fast 300 Fälle mehr, was einer Zunahme von rund 14% entspricht. Am häufigsten haben die misshandelten Kinder körperliche Gewalt erfahren. Die Fälle von psychischem Missbrauch haben sich im Vergleich zum Vorjahr um ein Drittel gemehrt. Für die Schweizer Fußballnationalmannschaft geht es morgen im Spiel gegen Kolumbien gleich in doppelter Hinsicht um viel. Neben dem Viertelfinalticket erhält der Sieger 3,2 Millionen Franken in seine WM-Kasse. Nur schon für die WM-Teilnahme hatte der Schweizerische Fußballverband bereits 8,4 Millionen Franken auf sicher erhalten. Mit der Qualifikation für die K.O.-Phase und die Achtelfinals kamen weitere 4,8 Millionen Franken hinzu. Laut dem Nazi-Direktor Pierluigi Tami ist die WM-Teilnahme für die Schweiz ab jetzt rentabel. Auf den Philippinen hat ein historisches Amtsenthebungsverfahren gegen die Vizepräsidentin Sara Duterte begonnen. Der Prozess gegen die 48-Jährige wurde heute eröffnet. Duterte werden unter anderem die Veruntreuung öffentlicher Gelder, ungeklärter Vermögenszuwachs sowie Drohungen gegen den jetzigen Präsidenten vorgeworfen. Ihr Vater Rodrigo Duterte ist der ehemalige Präsident der Philippinen und muss sich derzeit vor dem Internationalen Strafgerichtshof wegen mutmaßlichen Verbrechen gegen die Menschlichkeit verantworten.
1: Sonnig mit einzelnen Quellwolken und Temperaturen von über 30 Grad dürfen wir heute Nachmittag erwarten. In der Region Schaffhausen da haben wir aktuell um die 25 Grad. Die Sonne die ist aber schon fest am Scheinen. Und im ähnlichen Stil geht es am Morgen weiter. Trocken und sonnig mit einzelnen Wolken, die dann am Nachmittag und am Abend sich noch ein bisschen vermehren können. Es sollte aber nicht nass werden. Die Temperaturen die steigen von um die 17 Grad am Morgen auf über 30 Grad am Nachmittag. Ein Blick auf den Radiomonat Verkehrsradar. Da solltet ihr auf dem Weg zum Mittagessen heim oder vielleicht auch in Badi oder in die Ferien in der Region Schaffhausen auf der Strasse gut durchkommen. Wir haben nämlich keine Meldungen vorliegen. Wir wünschen allen gutes und sicheres Ankommen. 3 Minuten nach dem 12 Uhr, das ist der Infomittag von Radio Monat. Als nächstes geht es um Folgendes. Eine riesige Rauchwolken und Flammen, die den Nachthimmel orange gefärbt hat. Die Bilder vom Brand in Meereshausen vor ein paar Jahren dürften sich bei der einen oder anderen von euch eingebrannt haben. Vor allem auch, weil das Feuer auf den Wald übergriffen hat. Seitdem sind wir mit solchen Waldbränden verschont geblieben. Bis jetzt zumindest. Die Gefahr die steigt nämlich immer weiter. Und der Kanton Schaffhausen hat jetzt auch schon Massnahmen ergriffen. Was das konkret heisst, das gehört da unter anderem nach den nächsten zwei Songs in unserer Infosturz. Und mit euch in der Ex durch den Montagmittag ist Soraya Weber. Ich wünsche allen einen guten Start im Mittag und einen guten.

0: Musik aus den 80er Jahren von U2, With or Without You, Views am jetzt den 11 ab 12 in der Mittagsshow. Der Regenschirm, der hat in den letzten Tagen und Wochen nur selten einen Einsatz gehabt. Grundsätzlich zum Dussen oder in der Bade sein, ist das eigentliche Wetter, wenn es sonnig und warm ist, etwas Schönes. Für die Natur wird es aber langsam brenzlig. Der Kanton Schaffhausen hat die Waldbrandgefahrenstufe 4 ausgerufen. Was das konkret bedeutet, fasst Nico Bollinger für euch zusammen.
1: Waldbrandgefahrenstufe 4. Das ist die zweithöchste, die es gibt und signalisiert grosse Waldbrandgefahr. Der Boden ist trocken, die Bäume sind ausgetrocknet und grundsätzlich ist das Wasser rar gesät, so der Schaffhauser Kantonsförster, der Urban Brütsch.
2: Es hat bereits in letzter Zeit im Kanton Schaffhausen sehr wenig geregnet. Auch die Gewitter haben halt nur eine ganz kurzfristige Entspannung gebracht und der Boden ist wirklich trocken bis in die Tiefe runter.
1: Darum ist mit der Gefahrenstufe 4 jegliches Feuer in einem Umkreis von 50 Metern rund um die Schaffhauser Wälder herum komplett verboten. Kein Grillen mehr, kein Feuerwerk, kein Ziegerauchen.
2: Wichtig ist wirklich, dass man nicht jetzt aus Unachtsamkeit einfach brennende Zigaretten zum Beispiel irgendwie wegwirft ins trockene Gras. Also auch außerhalb vom Wald ist das grundsätzlich gefährlich und nicht wirklich gut. Also durchaus von dort her auch eine gewisse Gefahr ausgehen. Man sollte sich einfach so verhalten, dass man auf solche Sachen verzichtet.
1: Die Waldbrandgefahrenstufe 4, die gilt jetzt mal bis auf Weiteres, bis es vorstammt, wieder wird Entwarnung geben. Laut Wetterbericht wird das aber nicht allzu gleich sein.
2: Es kann schon mal sein, dass ein kleines Gewitter kommt, sieht das vielleicht dann auf Ende Woche. Wenn es wirklich eine massive Entspannung gibt, wir tun die Lage natürlich beobachten und dementsprechend auch wieder informieren. Aber im Moment ist kaum davon auszugehen, dass es kurzfristig da eine Änderung gibt.
1: Dazu kommt dann laut dem Kantonsforstmeister Urban Brütsch, dass die Natur schon an dem Punkt könnte ankommen sein, wo sogar der Regen in dieser Form nicht mehr langen wird.
2: Also es kann sein, dass der Boden so trocken ist, dass er die Niederschläge gar nicht richtig aufnehmen kann, dass es oberflächlich abfließt. Es bräuchte also wirklich ergiebige und lang anhaltende Niederschläge, dass der Boden wieder richtig durchfeuchtet wird.
1: Zu der aktuell so hohen Waldbrandgefahr haben aber nicht nur die letzten heissen und trockenen Wochen geführt. Das Problem fängt mittlerweile immer früher noch schon an, dieses Jahr sogar schon im Frühling.
2: Also wenn es mal über so eine längere Zeit schon trocken ist, bereits im Frühling innen und jetzt halt im Juli, August weitergeht oder halt auch normal fast ist im Sommer jetzt mit dem Klimawandel, oder? Dann kann man nicht viel vorbereitet machen, wie halt wirklich schauen, dass man einigermaßen parat ist, wenn dann ein Ernstfall wieder eintreten, oder?
1: Anfang Juli gilt jetzt im Kanton Schaffhausen Waldbrandgefahrenstufe 4 und Feuerverbot rund um die Wälder. Wenn sich die Situation nicht bessert oder sogar noch verschlimmert, dann müsste man sogar wegen der 1. August Feuerwerk schauen. Um da aber einen definitiven Entscheid abzugeben, ist es noch zu früh. Wenn es Schaffhauser Kantonsvorstand wird zeitig informieren. Auch im Kanton Zürich gilt der grosse Waldbrandgefahr aktuell, im Thurgau erhebliche Gefahr.

0: 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Vielleicht ist das der Spruch, der beim einen oder anderen von euch die Sommerferien zutrifft, wenn ihr vielleicht in die USA reist. So heisst aber auch der Song von Bastian Baker, den wir jetzt gerade gehört haben in unserer Mittagsshow. Und als nächstes, da schauen wir mit unserer Wetterexpertin ein bisschen genauer auf den Wetter an.
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0: Der Start in die neue Woche war in der Region Schaffhausen nicht anders gewesen, wie die letzte aufgehört hat. Sonne, recht viel blauer Himmel und auch noch ein paar Wolken bei steigenden Temperaturen. Sarina Leuthold vom Meteortest, wie weit aufkommen denn die Temperaturen heute Nachmittag noch?
2: Ja, ich denke, heute Nachmittag kann es gut 30 Grad geben, das ist durchaus möglich. Und dazu wird es vielleicht doch auch noch ein bisschen gedämpfteren Sonnenschein geben, vielleicht auch mal ein bisschen Abschatten. Wir haben hier immer noch so ein bisschen Feuchtigkeit im Osten, wo eben vermehrt ein paar Wolkenfelder werden vorbeiziehen oder vielleicht auch ein paar Quellwolken bilden. Aber mit Regen muss man hier eigentlich nicht rechnen. Die Wahrscheinlichkeit ist sehr gering und mit sehr grosser Wahrscheinlichkeit wird es also auch in Schaffhausen trocken sein und weiterhin eben recht sonnig und sehr warm.
0: Den Sommer, den kennen wir ja eben gerne einmal, dass es unerwartete Gewitter oder auch starke Regengüsse gibt. Gibt es da Anzeichen, dass das morgen der Fall sein könnte oder geht es trocken und sonnig weiter?
2: Es geht grundsätzlich trocken und sonnig weiter. Auch morgen hat es vor allem Nachmittag und gegen oben dann wieder ein paar zum Teil vielleicht auch mal dichtere, höhere Wolkenfelder vorbeiziehen. Aber das wäre es. Es würde da nicht gross etwas an Regen geben oder beziehungsweise kein Regen geben. Und Temperaturen steigen weiter. Die Höchstwerte sind so um die 33 bis 32 Grad. Und möglicherweise, dass der Wind, der Nordwestwind, ein bisschen für Abkühlung könnte sorgen. Das heisst, die Luft bewegt sich ein bisschen. Abkühlend ist das nicht gross, aber es gibt ein bisschen Bewegung in dieser Luftmasse. Weil da ist vor allem in erhöhten Lagen zum Teil ein bisschen zu spüren. Voilà.
0: Im Kanton Schaffhausen haben ja die Sommerferien angefangen. Die ersten Tage ist da ja das Wetter super passend, wo man da noch ein bisschen reinkommen kann in die Sommerferienstimmung. Mit Blick auf Mittewochen und dann auch weiter, geht es da ähnlich weiter oder gibt es Veränderungen?
2: Also grundsätzlich bleibt es voraussichtlich bis und mit dem Freitag eigentlich ähnlich. Das heisst, Mittwoch, Donnerstag, Freitag sonnig, viel Sonnenschein, Temperaturen deutlich über 30 Grad, so bis zu 34 Grad gut möglich. Und ja, am Freitag sieht man das schon richtig Schwarzwald, dass dort die Quellwolken ein bisschen grösser wird. Es kommt ein bisschen mehr Feuchtigkeit wieder rein. Es fühlt sich auch so ein bisschen typischer an. Aber da wird es wahrscheinlich in Schaffhausen noch trocken sein. Und dann aufs Wochenende, da steigt dann die Gewitterneigung doch überall ein bisschen an, vor allem im Verlauf vom späteren Nachmittag und gegen oben. Und da könnte es dann halt schon sein, dass eben dann vielleicht mal ein Gewitter oder ein Regengutsch vorbeikommt. Und eben, wie gesagt, mit der Feuchtigkeit und diesen hohen Temperaturen ist es dann vielleicht ein bisschen unangenehm vom Ertragen her von diesen hohen Temperaturen.
0: Sarina Leuthold vom Meteortest mit den Wetteraussichten für heute und die kommenden Tage für den Start in die Sommerferien im Kanton Schaffhausen und im Kanton Thurgau und für den Rennsport im Kanton Zürich.
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0: spannende Musik von der Alicia Keys, Falling, bei uns am jetzigen Grad, halb eins in der Mittagsshow. Das heisst, es ist auch wieder Zeit für ein News-Update aus der Region und das gibt's vom Jonas Milsch.
1: Die Arbeitslosigkeit im Kanton Schaffhausen ist im Juni leicht zurückgegangen. In dem Monat waren 1320 Personen beim regionalen Arbeitsvermittlungszentrum gemeldet. Die Arbeitslosenquote sank gegenüber Mai um 0,1 Prozentpunkte auf 3%. Auch die Zahl der Stellensuchenden ging leicht zurück und lag bei 2262 Personen. Unverändert blieb die Jugendarbeitslosigkeit mit 147 Betroffenen. Die Zahl der Langzeitarbeitslosen sank auf 212. Beim RAF waren im Juni 533 offene Stellen gemeldet, 108 weniger als im Vormonat. Im Vergleich zum Juni 2025 liegt die Arbeitslosigkeit im Kanton Schaffhausen jedoch weiterhin höher. Der Zürcher Regierungsrat muss angeben, wie viele Personen wegen unbezahlter ÖV-Tickets ins Gefängnis mussten. Gleichzeitig soll er auflisten, wie viele Gefängnisaufenthalte den Kanton gekostet haben. Drei Zürcher Kantonsräte aus der Reihen von EVP und EDU haben eine entsprechende Anfrage eingereicht. Wer wegen Schwarzfahrens erwischt wird und die Bussen nicht bezahlt, kann zu einer kurzen Freiheitsstrafe verurteilt werden. Die Kantonsräte hinterfragen diese Maßnahme. Sie belasten das Justizsystem, ohne dass ein gesellschaftlicher Nutzen entsteht. Die Kantonspolizei Zürich hat in der Gemeinde Benken diverse Tempoüberschreitungen festgestellt. Bei den organisierten Kontrollen an der Rudolfinger Straße zwischen Schaffhausen und Winterthur wurden insgesamt 371 Fahrzeuge registriert, teilt der Gemeinderat mit. In der 50er-Zone waren 25 Verkehrsteilnehmer schneller als erlaubt. Die höchstgemessene Geschwindigkeit lag bei 63 Stundenkilometer. In der deutschen Stadt Tengen plant der Gemeinderat in Zusammenarbeit mit der Bevölkerung ein neues Mehrgenerationenhaus. Wie der Bürgermeister im Rahmen der letzten Gemeinderatssitzung bekannt gab, ist das Haus im Bereich der Kalkgrube geplant. Das Projekt soll insgesamt rund 600.000 Euro kosten und drei Gebäude umfassen. Es sollen über 40 Wohneinheiten, ein Park, eine Tiefgarage und eine Kinderbetreuungseinrichtung verfügen. Bisher hat der Gemeinderat lediglich dem Verkauf des Grundstücks für dieses Projekt zugestimmt. Die genauen Pläne für die Umsetzung werden noch ausgearbeitet. Noch eine Meldung aus dem Sport. Beim Heimwettkampf auf der Monatssportanlage hat der Leichtathletikclub Schaffhausen diverse Podestplätze gefeiert. Wie der Club mitteilt, gab es beim Monatmeeting insgesamt 9 Podestplätze für die Schaffhauser Athletinnen und Athleten. Zwei Siege feierte dabei Ayal Schelling. Sie erreichte sowohl über 100 als auch über 200 Meter den ersten Platz. Im Dreisprung der Männer holten die Brüder Roman und Simon Sieber einen Doppelsieg. Im Dreisprung der Frauen sorgte die Walliser Springerin für das Highlight des Wettkampfs. Vivien Kreuzer stellte mit einer Weite von 13,03 Metern einen neuen U20-Rekord auf und schaffte gleichzeitig die WM-Mitte für die Nachwuchsmeisterschaften.
0: In der Region Schaffhausen haben wir aktuell recht viel Sonne und auch ein paar Wolkenfelder oder Quellwolken, die am Himmel vorbeiziehen. Es sollte aber trocken bleiben. Die Temperaturen die können auf rund 30 Grad aufsteigen. Noch ein bisschen weiter rauf können sie morgen steigen. Bis rund 32 Grad werden erwartet in der Region. Dazu kann es viel Sonne und auch einzelne Wolken geben. Die können am Nachmittag und Abend ein bisschen vermehrt rum sein. Nass werden sollte es aber auch doch nicht. Ein Blick auf die Strasse vom Radio 100. Sendung gibt es. Wir haben hier aktuell keine Meldungen vorliegen. Ihr solltet also flüssig und ohne Zeit verlieren durchkommen. Ich wünsche gutes und ein sicheres Ankommen. Schweiz und die Welt im Fußballfieber aktuell wegen der laufenden WM in den USA, Mexiko und Kanada. Und da hat eine Spielsperre aktuell bei einem US-amerikanischen Spieler für Aufsehen gesorgt. Also nicht die rote Karte an sich, sondern die Aufhebung durch die FIFA. Was dahinter steckt, das ist das Telefonat vom US-Präsident Donald Trump und dem FIFA-Präsident Gianni Infantino. Nach den nächsten zwei Songs, da schauen wir uns das Ganze noch ein bisschen genauer an. Und für euch im Studio ist Soraya Weber. Schön, ja. Unsere Mittagsshow eingeschaltet.

Der James Blunt mit dem Song 1973 bei uns in der Mittagsschum. Er letztes Jahr am Grossanlass in der Stadt Schaffhausen auf der Bühne gestanden, am Stars in Town. Und lang geht es nicht mehr, bis der Grossanlass auch wieder ansteht. Im Moment, da läuft aber noch ein anderer Grossanlass. Die Fußball-Weltmeisterschaft auf der anderen Seite von der Welt.

0: Anscheinend langt das Telefon vom US-Präsident Donald Trump und plötzlich darf der US-Fußballer Florin Balogun an der Weltmeisterschaft doch gegen Belgien spielen. Eigentlich wäre er für das Spiel gesperrt gewesen. Inlandredaktorin Stefanie Wies.
1: Ja, der US-Stürmer Florin Balogun hat im letzten WM-Spiel gegen Bosnien nämlich eine rote Karte kassiert. Der US-Präsident Donald Trump höchstpersönlich soll dann am FIFA-Präsident Gianni Infantino angerufen haben. Das berichtet mehrere US-Medien. Die FIFA hat dann die Sperre auf Bewährung ausgesetzt. Der Donald Trump begrüßt das und schreibt, die FIFA hätte eine grosse Ungerechtigkeit korrigiert. Für den wichtigsten US-Stürmer macht die FIFA eine Ausnahme. Die Regel erlaubt es nämlich, in speziellen Fällen eine Sperre auf Bewährung auszusetzen. Dass gerade der Gastgeber USA davon profitiert, hat allerdings einen fahlen Nachgeschmack.
0: Der Entscheid, die Sperre aufzuheben, sorgt bei vielen nämlich für Unverständnis.
1: Unter anderem auch beim ehemaligen FIFA-Präsident Sepp Blatter. Auf X schreibt er, eine rote Karte dürfe nicht durch politische Telefonate aufgehoben werden. Auch der belgische Nationaltrainer Rudi Garcia schreibt in einem Statement, er hätte nicht gewusst, dass der 1. April bei der FIFA erst am 5. Juli sei. Sogar innerhalb der FIFA wird der Entscheid kritisiert, schreibt die deutsche Bild-Zeitung.
0: Es ist übrigens auch nicht das erste Mal, dass die FIFA die Bewährungsregeln gebraucht hat.
1: Es ist an dieser WM tatsächlich schon mal vorgekommen. Der portugiesische Superstar Cristiano Ronaldo hat eigentlich den WM-Start verpasst wegen einer roten Karte. Die FIFA hat aber auch in seinem Fall eine Ausnahme gemacht und so hat Cristiano Ronaldo trotzdem dürfen spielen. Es sieht also so aus, als würde die FIFA ihre Stars und den Gastgeber USA schützen wollen.
0: Die Landredaktorin Stefanie Wies mit den Hintergründen zu der Aufhebung von der Spielsperre vom US-amerikanischen Spieler. Heute Abend da steht dann noch das Duell Portugal-Spanien an, wo Abpfiff am 9. ist. Und morgen spielt die Schweiz gegen Kolumbien. Abpfiff ist hier am Abend am 10.

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0: Stargazing vom Miles Smith für vielleicht die letzten Minuten von der heutigen Mittagspause. Und was aktuell da vielleicht das Thema ist, wo man in der Pause darüber redet, wo man daheim darüber redet, wo man vielleicht auch während dem Arbeiten darüber redet, ist die Fußball-Weltmeisterschaft auf der anderen Seite der Erde. Und das ist jetzt auch gerade da nochmal Thema. Der Rekordweltmeister Brasilien ist in der Nacht auf heute bei der Fußball-Weltmeisterschaft ausgeschieden. Sie verlieren ihren Achtelfinal gegen Norwegen mit 1:2. Und auch der Co-Gastgeber Mexiko ist draussen. Die Mexikaner verlieren ihr Spiel gegen England mit einem spannenden Spiel, eben auch im Achtelfinal mit 2:3. Das ist nicht nur passiert, sondern auch Thema war in der Morgenshow beim Samuel Peter. Aber es ist auch noch um ein anderes Achtelfinal gegangen mit Schweizer Beteiligung. Da hören wir jetzt in die Morgenshow und die Themen nochmal rein.
1: Nachdem die Berliner Bencic letztes Jahr beim Tennis Grand Slam Turnier von Wimbledon bis in Halbfinale gekommen ist, ist in diesem Jahr schon im Achtelfinalschluss die Ostschweizerin verliert in einem spannenden Spiel gegen die Amerikanerin und Weltnummer 7 Coco Gauff in 3 Sätzen. Dementsprechend ist auch die Stimmung bei der Berliner Bencic im SRF-Interview nach dem Spiel.
2: Ja, schon extrem enttäuschend natürlich. Also ich bin nicht unbedingt nicht einmal hässig auf mich, aber einfach sehr frustriert und traurig enttäuscht.
1: Grundsätzlich sehe ich sie mit dem Turnierverlauf nicht unzufrieden und immerhin können sie sich jetzt dafür umso mehr einem anderen Achtelfinal widmen, der Schweizer Fußball-WM-Achtelfinal gegen Kolumbien, dann morgen Abend ab 10 Uhr. Ab August ist Anne Bosche neue Rektorin von der Pädagogischen Hochschule Schaffhausen. Ab nächsten Monat zügelt sie, also respektive die ganze PH Schaffhausen, ins Kammgarn-Areal. Darum haben wir ausführlich mit der neuen Rektorin geredet und sie haben auch ein bisschen privat kennengelernt, wo sie gerne wandern zum Beispiel.
3: Dann aber, wo man sich auch abkühlen kann, also einfach irgendwo ein Fluss oder ein kalter Bergsee. Das finde ich wahnsinnig schön. Da springen wir alle immer sehr gern rein.
1: Ein Beitrag über die neue PH-Rektorin gibt es online auf radiouno.ch oder in unserer Handy-App zum Nachlesen oder dann noch ausführlicher die einstündige Gesprächssendung «Unter vier Augen» mit der Anne Bosche gibt es auch zum Nachlesen oder auch nochmal im Radio heute Abend als Wiederholung nach den 10 Nachrichten. Und das Jahr ist zwar erst halb rum, aber der Promi-Event vom Jahr, der ist schon vorbei, so heisst es auf jeden Fall bezüglich der Mega-Hochzeit vom Pop-Superstar Taylor Swift und ihrem Football-Star Travis Kelce. Die beiden haben sich am Wochenende das Ja-Wort gegeben, eine Hochzeit in New York, wo vieles vorher super geheim war. Und ein paar Details hat es jetzt im Nachhinein heute Morgen aus den USA gegeben, von der Tina Eck von der Deutschen Presseagentur.
4: Der Comedy-Star Adam Sandler, ein Freund der beiden, zelebrierte die Zeremonie. Es dürfte also humorvoll geblieben sein.
1: Taylor Swift Hochzeit soll schätzungsweise 20 Millionen Dollar gekostet haben. Und es würde mich nicht überraschen, wenn dann das geheime Videomaterial irgendwann noch für mindestens so viel für eine Doku verkauft wird. Das ist unter anderem alles Thema gewesen heute in der Morgenshow. Jetzt wünsche ich weiterhin gute Unterhaltung da bei uns und weiterhin ganz einen guten Start in die neue Woche.

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2: Am Mikrofon ist Carla Sterchi. Die angebliche Einmischung von US-Präsident Donald Trump in die Fußball-Weltmeisterschaft wird scharf kritisiert. Stefanie Wies.
3: Der Weltfußballverband FIFA hat eine Sperre gegen den US-Stürmer Folarin Balogun auf Bewährung ausgesetzt. Vorher hat Donald Trump den FIFA-Präsident Gianni Infantino persönlich gebeten, die Sperre zu überprüfen.

0: Aufhebung der Sperre.
1: Stefanie Wies. Die Schweiz will ihr Büro für Entwicklungszusammenarbeit in Nordkorea wieder eröffnen. Das teilt das Eidgenössische Departement für Auswärtige Angelegenheiten auf Anfrage von Kisten SDA mit. Die Wiedereröffnung ist noch für dieses Jahr geplant. Das Büro in der Hauptstadt Pyongyang war seit 2020 wegen der Corona-Pandemie geschlossen. Künftig soll dort wieder dauerhaft Schweizer Personal tätig sein. Mit dem Büro der Direktion für Entwicklung und Zusammenarbeit will die Schweiz den Dialog mit Nordkorea stärken, humanitäre Hilfe koordinieren und sich für den Frieden und Stabilität auf der koreanischen Halbinsel einsetzen. Ein Naturbrand im Südwesten Frankreichs hat die Evakuierung von rund 10.000 Menschen ausgelöst. Nach Angaben der zuständigen Präfektur sind 26 Ortschaften westlich der Stadt Perpignan betroffen. Das Feuer hat sich inzwischen auf rund 4.600 Hektaren ausgebreitet. Ein Feuerwehrmann und ein Anwohner wurden schwer verletzt. Wegen des Grossbrands musste auch die heutige Etappe der Tour de France angepasst werden. Sie findet ohne Zuschauerinnen und Zuschauer sowie ohne Werbekarawane statt. In der Demokratischen Republik Kongo sind bereits mehr als 500 Menschen an Ebola gestorben. Das meldet das Informationsministerium des Zentralafrikanischen Landes. Derzeit würden über 600 Patientinnen und Patienten in Kliniken behandelt. Die Afrikanische Gesundheitsorganisation zeigt sich besorgt, dass positiv getestete Patienten wiederholt aus Isolierzentren flohen. Der aktuelle Ausbruch in Kongo ist besonders schwer einzudämmen, auch weil es für diesen Typ Ebola-Erreger bislang weder einen Impfstoff noch eine spezielle Therapie gibt.
2: Sonnig mit einzelnen Quellwolken und da und dort haben wir noch eine dichtere Wolke, die aber keinen Regen sollte bringen. Geht durch den Nachmittag und vielleicht auch noch durch den Rest vom Mittag für die, die noch Mittagspause haben. Die Temperaturen steigen dann auf rund 30 Grad und endlich geht es auch morgen weiter. Es sollte trocken und sonnig werden mit einzelnen Wolken, die am Nachmittag und Abend noch ein bisschen vermehrt können rum sein. Es sollte aber auch hier nicht nass werden und maximal um die 32 Grad gehen. Ein Blick auf den Radiomonat Verkehrsradar, kurz nach dem Eis. Es sollte dir da flüssig durchkommen und keine Zeit verlieren. Wir haben nämlich bei uns auf dem Radar keine Meldungen vorliegen. Falls ihr aber gleich irgendwo steckt, könnt ihr uns das jederzeit auf unsere gratis Verkehrshotline durchgeben. Das ist Nummer 0800 91 5 und 3x0. Die Pädagogische Hochschule Schaffhausen zieht um. Zuletzt hat es darum einen Flohmarkt gegeben, wo sich alle noch haben dürfen, ein Andenken mitnehmen vom alten Standort im Ebnat. Auch die künftige Rektorin Anne Bosche hat sich da bedient.
3: Ich habe auch schon zwei zu Hause, also meine Kinder haben sich eingedeckt mit so Rondellen, so für Stift, so, um Stifte zu sortieren. Die stehen jetzt auf den jeweiligen Schreibtischen zu Hause, sind sehr schön bunt und sie haben eine große Freude daran.
2: Jetzt steht im August aber erstmals Zügeln an. Ab dann hat Anne Bosche direkt auch in ihrer neuen Funktion als Rektorin inne und ist dann eben da die oberste Frau. Wie sie die zwei Sachen unter einen Hut bringt, das ist unter anderem gerade Thema in dieser halben Stunde unserer Mittagsshow. Und mit euch unterwegs in Richtung Montagnachmittag ist Saraya Weber.

britische Musik vom Rock-and-Blues-Sänger Joe Cocker bei uns am 11.30 in der Mittagsshow am 1. Montag von der Sommerferien im Kanton Schaffhausen und auch im Kanton Thurgau und am letzten Montag vor der Sommerferien im Kanton Zürich.

0: Und während der Ferien, da sind einmal, wie ich das Gefühl habe, mehrere Leute einmal mit dem Auto unterwegs. Das heisst, es kann auch mal sein, dass man vielleicht im Feierabendverkehr gerade auch auf der Rheinuferstrasse mal ein bisschen länger hat, als dass man es außerhalb der Ferienzeit hat. Es kann aber auch sein, dass es schneller geht. Wer aber auf jeden Fall dort mal vorbeifährt, der hat eine wundervolle Aussicht auf die Baustelle auf dem Kammgarn-Areal. Dort zieht im August unter anderem die Pädagogische Hochschule Schaffhausen an. Das ist aber nicht die einzige Veränderung. Anne Bosche wird neue Rektorin. Der Nicolas Valero hat mit ihr geredet, der Maximilian Wickenhauser fasst es zusammen.
1: Anne Bosche ist zu Völklingen im deutschen Bundesland Saarland geboren und hat dann zu Trier und auch zu Zürich studiert. Mehr als 10 Jahre lang hat sie an der Pädagogischen Hochschule Zürich unterrichtet. Seit dem 2024 ist sie als Prorektorin Ausbildung an der PH Schaffhausen. Privat mag sie ausgiebige Wanderausflüge mit der Familie.
2: Und dann aber, wo man sich auch abkühlen kann. Also einfach irgendwo ein Fluss oder ein kalter Bergsee. Das finde ich wahnsinnig schön. Da springen wir alle immer sehr gern rein. Und ich habe ein schönes Ritual mit meiner Tochter. Wir reiten beide und wir gehen immer am Sonntag gemeinsam ausreiten. Das finde ich ein sehr schönes Ritual.
1: Ab im August wird Anne Bosche Rektorin von der PH Schaffhausen. Zu ihren Aufgaben zählt dann nicht nur ein Repräsentieren von der PH gegen aussen, sondern auch ein Führen von der Fachhochschule gegen innen. Da sei es ihr wichtig, den Bezug zu den Mitarbeitenden nicht zu verlieren.
2: Ich pflege, das pflegen wir jetzt schon und das pflege ich auch weiter, die Kultur der offenen Tür. Ich bin sicher nahbar und ansprechbar, immer für alle Anliegen. Und ich habe den Anspruch, dass ich auch klare, transparente Strukturen gewährleisten kann.
1: Im August kommt die PH nicht nur eine neue Rektorin über, sie kommt auch neue Räumlichkeiten über. Die PH zieht in Westflügel von der Kammgarn. Zügelstress kennt jeder, die Vorfreude überwiege aber.
2: Also ich freue mich wahnsinnig, wir freuen uns alle wahnsinnig. Für uns ist das eine extreme Verbesserung. Wir haben jetzt 2 Standorte. Wenn wir alle an einem Ort sind, dann ist auch der Austausch, die Vernetzung wird dann viel einfacher sein. Und das ist natürlich wahnsinnig eine attraktive Lage. Wir freuen uns auf die neuen Räume.
1: Ganz so positiv hat es an der PH Schaffhausen aber nicht immer tönt. Eine Zeit lang hat es recht brodelt. Viele Studierende sind sehr unzufrieden gewesen. Da war aber noch vor der Zeit von der Anne Bosche zu Schaffhausen gewesen. Sie hat das gar nicht mehr mitbekommen. Was sie mitbekommt, ist der Zuwachs, den die PH in den letzten Jahren hatte. Für das nächste Semester haben sich 90 Studierende eingeschrieben. Ein Rekord.
2: Erstmal bin ich unfassbar froh und glücklich. Das ist ja unser Auftrag. Wir sollten auch wachsen. Es gibt verschiedene Faktoren. Einerseits sicher die neue Studienvariante, die wir 2025 eingeführt haben. Die ist ja berufsintegriert. Wir können immer mehr Studierende anziehen, die jetzt aktuell noch in dem Weiterbildungsprogramm Ready for Teaching sind.
1: Aber auch der neue Standort sei laut der Anne Bosche ein Faktor, wieso sich mehr Studierende einschreiben. Sie ist ab dem August Direktorin von der Pädagogischen Hochschule Schaffhausen. Ab dem 3. August zieht die PH in Westflügel von der Kammgarn ein. Am 11. September gibt es dann ein grosses Eröffnungsfest und am 14. September startet das Herbstsemester.
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8: 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Wenn ich einen gerade picken sollte, ist es «In the Air Tonight» von Phil Collins, weil er ist, seit ich ein kleiner Bub bin und Schlagzeug gelernt habe, ein riesen Vorbild. Und der Song ist natürlich mit dem weltberühmten Drum, Phil, was er hat, sicher mein Song vom Leben.

Air Tonight von Phil Collins. Niklas, sein Song of My Life bei uns in der Mittagsshow am 20 ab 1.

0: Full Coverage, Cheeky, Brazilian oder String. Wer heute noch mal bei Kini sucht, der stolpert über einen ganz eigenen Spruch. Gestern am 5. Juli ist der Bikini stolze 80 Jahre alt geworden. Was damals als absoluter Skandal gestartet hat, ist heute wohl das Outfit der Welt und auch das kleinste Outfit der Welt. Wie aus einem Stückchen Stoff ein weltbekanntes Kleidungsstück geworden ist, das weiss Dominik Grozzo von der Deutschen Presseagentur. Wieso ist denn die Vorstellung vom ersten Bikini vor 80 Jahren eigentlich so ein Skandal gewesen?
1: Der Bikini hat damals eine Grenze überschritten. Er zeigte so viel Haut wie noch nie zuvor. Der Erfinder Louis Riard wollte seine gewagten Designs bei einer Modenschau in Paris vorstellen. Das hat mir Alexander Ruschinski erklärt, Gründer des Bikini Art Museums.
2: Das war aber gar nicht so einfach, weil die Moralvorstellungen damals so waren, dass so ein Ding nicht tragbar war und er hat kein Model gefunden. Und er musste dann in die Kabarets gehen, bis er dann so eine Nackttänzerin gefunden hat, die mit diesem Teil dann tatsächlich in der Öffentlichkeit aufgetreten hat.
1: Und auch der Name Bikini war reine Provokation, weil der Erfinder hat das knappe Teil nach dem Bikini-Atoll im Pazifik benannt, wo die USA kurz vorher Atombomben getestet hatte.
0: Also ist die Botschaft vielleicht ja wahrscheinlich gesehen, dass das Ding wie eine Bombe einschlagen soll in der Modewelt. Wann ist denn notwendig gewesen, dass der Bikini vom Skandal zum Standard geworden ist?
1: Ja, das hat einige Jahre gedauert, bis in die 60er, so Alexander Ruschinski vom Bikini Art Museum.
2: In den 60er Jahren war ja so ein gesellschaftlicher Wandel angesagt. Man strebte nach mehr Freiheit und vor allem die Frauen, die selbstbewusster wurden, nach viel mehr Selbstbestimmung.
1: Stars in Hollywood-Filmen haben ihn dann endgültig alltagstauglich gemacht. Es war die Zeit, in der zum Beispiel die Schweizerin Ursula Andress im James-Bond-Film Dr. No in einem weißen Bikini aus dem Meer kam. Eine ikonische Filmszene bis heute.
0: Wo stehen wir denn jetzt, 80 Jahre nach der Erfindung, und wohin hat sich der Bikini denn entwickelt?
1: Ja, es gibt nicht so den einen Trend. Weder beim Bikini noch bei der Bikini-Figur, sagt zumindest der Experte.
2: Also wir sind heute viel breiter. Das heißt, wir haben es Gott sei Dank überwunden, dass es eine Bikini-Figur gibt, dem jedes Mädchen nacheifern sollte, sondern wir haben alle Trends. Wir haben die Figur betont, wir haben die Supersize. Also wir haben heute Mode für jeden.
1: Was aber auf jeden Fall Trend ist, dass die Leute sich heute auf ganz neuen Bühnen präsentieren. Nicht nur auf dem Laufsteg wie in Paris vor 80 Jahren, sondern ja mittlerweile auch tagtäglich im Netz bei TikTok und Co.
0: Der Dominik Grozzo von der Deutschen Presseagentur und vom Skandalstück zum absoluten Must-Have im Ferienkoffer oder eben auch in den Sommermonaten, der Bikini. Und er bleibt auch nach 80 Jahren für viele Menschen weltweit das Kleidungsstück, um gut durch den Sommer durchzukommen.

0: Energie bringt euch Roxette für den Weg nach der Mittagspause wieder drin hineinzukommen beim Arbeiten oder vielleicht auch für den Weg in die Body oder wo ihr sonst gerade hergeht am 13:30 am Montagmittag. Und da ist wieder Zeit für ein regionales News-Update und das gibt es jetzt gerade vom Jonas Milsch.
1: Die Arbeitslosigkeit im Kanton Schaffhausen ist im Juni leicht zurückgegangen. In dem Monat waren 1320 Personen beim regionalen Arbeitsvermittlungszentrum gemeldet. Die Arbeitslosenquote sank gegenüber Mai um 0,1 Prozentpunkte auf 3%. Auch die Zahl der Stellensuchenden ging leicht zurück und lag bei 2262 Personen. Unverändert blieb die Jugendarbeitslosigkeit mit 147 Betroffenen. Die Zahl der Langzeitarbeitslosen sank auf 212. Beim RAF waren im Juni 533 offene Stellen gemeldet, 108 weniger als im Vormonat. Im Vergleich zum Juni 2025 liegt die Arbeitslosigkeit im Kanton Schaffhausen jedoch weiterhin höher. Der Zürcher Regierungsrat muss angeben, wie viele Personen wegen unbezahlter ÖV-Tickets ins Gefängnis mussten. Gleichzeitig soll er auflisten, wie viele Gefängnisaufenthalte den Kanton gekostet haben. Drei Zürcher Kantonsräte aus der Reihen von EVP und EDU haben eine entsprechende Anfrage eingereicht. Wer wegen Schwarzfahrens erwischt wird und die Bussen nicht bezahlt, kann zu einer kurzen Freiheitsstrafe verurteilt werden. Die Kantonsräte hinterfragen diese Maßnahme. Sie belasten das Justizsystem, ohne dass ein gesellschaftlicher Nutzen entsteht. Die Kantonspolizei Zürich hat in der Gemeinde Benken diverse Tempoüberschreitungen festgestellt. Bei den organisierten Kontrollen an der Rudolfingerstraße zwischen Schaffhausen und Winterthur wurden insgesamt 371 Fahrzeuge registriert, teilt der Gemeinderat mit. In der 50er-Zone waren 25 Verkehrsteilnehmer schneller als erlaubt. Die höchstgemessene Geschwindigkeit lag bei 63 Stundenkilometer. In der deutschen Stadt Tengen plant der Gemeinderat in Zusammenarbeit mit der Bevölkerung ein neues Mehrgenerationenhaus. Wie der Bürgermeister im Rahmen der letzten Gemeinderatssitzung bekannt gab, ist das Haus im Bereich der Kalkgrube geplant. Das Projekt soll insgesamt rund 600.000 Euro kosten und drei Gebäude umfassen. Es sollen über 40 Wohneinheiten, ein Park, eine Tiefgarage und eine Kinderbetreuungseinrichtung verfügen. Bisher hat der Gemeinderat lediglich dem Verkauf des Grundstücks für dieses Projekt zugestimmt. Die genauen Pläne für die Umsetzung werden noch ausgearbeitet. Noch eine Meldung aus dem Sport. Beim Heimwettkampf auf der Monatssportanlage hat der Leichtathletikclub Schaffhausen diverse Podestplätze gefeiert. Wie der Club mitteilt, gab es beim Monatmeeting insgesamt 9 Podestplätze für die Schaffhauser Athletinnen und Athleten. 2 Siege feierte dabei Ayal Schelling. Sie erreichte sowohl über 100 als auch über 200 Meter den ersten Platz. Im Dreisprung der Männer holten die Brüder Roman und Simon Sieber einen Doppelsieg. Im Dreisprung der Frauen sorgte die Walliser Springerin für das Highlight des Wettkampfs. Vivien Kreuzer stellte mit einer Weite von 13,03 Metern einen neuen U20-Rekord auf und schaffte gleichzeitig die WM-Mitte für die Nachwuchsmeisterschaften.
0: Ein stellenweise blauer Himmel mit mehreren Quellwolken und Temperaturen von um die 30 Grad begleitet uns durch den heutigen Nachmittag und auch in Abend in der Region Schaffhausen. Trotz der dichteren Wolken, die auch teilweise recht grauchend aussehen, sollte es aber nicht nass werden. Und ähnlich geht es auch morgen weiter. Sonniges Wetter mit einzelnen Quellwolken am Himmel dürfen wir erwarten. Im Verlauf des Tages doch könnte es mal noch ein bisschen zahlreicher werden, die Wolken. Es sollte aber auch dort trocken bleiben. Die Temperaturen die kommen auf über 30 Grad. Ein Blick auf die Strasse vom Radio Monat Sendegebiet. Da solltet ihr gute Fahrt haben und flüssig durchkommen. Wir haben nämlich bei uns auf dem Radar keine Meldungen vorliegen. Wir wünschen allen unterwegs gutes Acho. Die Single-Hit-Parade gibt es seit dem Jahr 1968. Heisst, es hat sich bis heute auch einiges ein bisschen verändert. Das zum Beispiel die Musik, die mal Schlager und Rock dominiert hat, sind wir heute eher im Bereich vom Pop, im Hip-Hop oder auch im Rap. 1976 hat sogar mal ein Country-Song auf Platz 1 geschafft. Just let your love go. «Let Your Love Flow» vom US-amerikanischen Country-Duo Bellamy Brothers. Was für einen Bezug sie zum Schlager und auch Schweizer Musiker haben, das ist gerade Thema in den nächsten 10 Minuten in unserer Mittagsshow. Und mit euch unterwegs durch die letzte halbe Stunde von unserer Mittagsshow ist Soraya Weber. Schön, sind ihr da mit dabei und ich wünsche einen guten Start in den Nachmittag.

Sunday Girl von Blondie bei uns am 18 Minuten vor dem 2. Und der Montag ist auf Radio Monat in der Mittagsshow einmal nicht nur die Begleitung für den Start in eine neue Woche in den ersten Nachmittag nach der Mittagspause, sondern auch ein bisschen ein Rückblick aufs Wochenende. Und das machen wir jetzt auch gerade zusammen. Ein Rückblick nämlich, aber auch eine musikalische Reise in die Vergangenheit. In unserer Rubrik Hit History schauen wir immer, was vor x Jahren auf Platz 1 in der Schweizer Single-Hitparade war. Wenn wir jetzt aber mal noch schnell auf Gesto schauen, da steht seit 4 Wochen der gleiche Song zuoberst. Der WM-Song 2026 von der Shakira, Die Die, aus dem Bereich indische Popmusik und Afropop. Wir machen mit der Reise ins Jahr 1976 einen Genrewechsel, nämlich in die Country-Musik. Die Bellamy Brothers haben zu dieser Zeit einen Song produziert, den es von Amerika in die Schweizer Single-Parade geschafft hat. Let Your Love Flow war in der Woche vom 25. Juni das erste Mal auf Platz 1 und hat sich dort 5 Wochen lang heben. So ein amerikanisches Country-Duo Bellamy Brothers kennt man in der Schweiz, vielleicht aber auch von einem jüngeren Projekt von ihnen. Sie haben nach mehreren erfolgreichen Songs und auch Alben in den Schweizer und deutschen Charts im 2012 ein Album aufgenommen und rausgebracht mit dem DJ Ötzi. Auf Simply the Best, wie das Album heisst, ist zum Beispiel eine englische Version drauf von Ein Stern. Like a star, that shines from above. Ein Jahr nach der Veröffentlichung von dem Album hat es nochmal ein Album gegeben, wo die Bellamy Brothers mit unterschiedlichen Schweizer Künstlern zusammengearbeitet haben, unter anderem mit dem Gölä. So gibt es zum Beispiel auch eine englische Version von seinem Song Schwan. A swan is white as snow. The memories fade so slow. Von der englischen Version. Jetzt aber wieder zurück zu ihrer eigenen Musik. Die Bellamy Brothers sind heute immer noch aktiv und aktuell auch gerade unterwegs auf Tour. Bei uns in der Mittagsshow gibt es jetzt aber den Song, der 1976 auf Platz 1 in der Schweizer Single-Hitparade gestanden ist. Ihren Song Let Your Love Flow.

Musikprojekt, der Underdog Project, wo in Deutschland gegründet worden ist, jetzt gerade gehört in unserer Mittagsshow mit ihrem Song Summer Jam. Und mit dem sind wir auch schon fast wieder am Ende unserer heutigen Mittagsshow. Nach dem News-Update am 2, da gibt es den Radiomonat Sommermix, wo dann Musik liefert. Mit sommerlicher Stimmung. Bis am 4. Dort starten wir zusammen in die Abendshow rein, wo ich euch in Richtung und durch den Feierabend durch begleite. Bis dann an einem Mikrofon war, Soraya Weber. Wünsche jetzt aber zuerst mal einen schönen Nachmittag und hoffe, dass ihr den ein oder anderen Sonnenstrahl noch ein bisschen geniessen dürft.

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1: Am Mikrofon ist Carla Sterchi. Die angebliche Einmischung von US-Präsident Donald Trump in die Fußball-Weltmeisterschaft wird scharf kritisiert. Stefanie Wies.
2: Der Weltfußballverband FIFA hat eine Sperre gegen den US-Stürmer Fullerin Balogun auf Bewährung ausgesetzt. Vorher hat Donald Trump den FIFA-Präsident Gianni Infantino persönlich gebeten, die Sperre zu überprüfen. Das schreibt die US-Zeitung New York Times. Der Donald Trump hat sich nachher bedankt und gesagt, die FIFA habe eine grosse Ungerechtigkeit korrigiert. Das kritisieren nicht nur Fußball-TV-Experten. Der ehemalige FIFA-Präsident Sepp Blatter betont, der Fußball darf nie ein Spielfeld für politische Macht werden. Der nächste Gegner der USA, Belgien, prüft alle Optionen gegen die Aufhebung der Sperre.
1: Stefanie Wies. Die Schweiz will ihr Büro für Entwicklungszusammenarbeit in Nordkorea wieder eröffnen. Das teilt das Eidgenössische Departement für Auswärtige Angelegenheiten auf Anfrage von Kisten SDA mit. Die Wiedereröffnung ist noch für dieses Jahr geplant. Das Büro in der Hauptstadt Pyongyang war seit 2020 wegen der Corona-Pandemie geschlossen. Künftig soll dort wieder dauerhaft Schweiz

0: 600 Hektaren ausgebreitet. Ein Feuerwehrmann und ein Anwohner wurden schwer verletzt. Wegen des Großbrands musste auch die heutige Etappe der Tour de France angepasst werden. Sie findet ohne Zuschauerinnen und Zuschauer sowie ohne Werbekarawane statt. In der Demokratischen Republik Kongo sind bereits mehr als 500 Menschen an Ebola gestorben. Das meldet das Informationsministerium des Zentralafrikanischen Landes. Derzeit würden über 600 Patientinnen und Patienten in Kliniken behandelt. Die Afrikanische Gesundheitsorganisation zeigt sich besorgt, dass positiv getestete Patienten wiederholt aus Isolierzentren flohen. Der aktuelle Ausbruch in Kongo ist besonders schwer einzudämmen, auch weil es für diesen Typ Ebola-Erreger bislang weder einen Impfstoff noch eine spezielle Therapie gibt.
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2: Sonnig mit einzelnen Quellwolken und vielleicht auch hier oder dort mal noch einer dichteren Wolke gehen wir in der Region Schaffhausen durch den Nachmittag durch. Die Temperaturen die können ansteigen auf rund 30 Grad. Es sollte aber trotzdem überall trocken bleiben. Trocken und sonnig mit einzelnen Wolken geht es auch morgen weiter. Am Nachmittag und am Abend da können die Wolken mal noch ein bisschen dichter werden. Es sollte aber eben trocken bleiben und die Temperaturen die können ansteigen auf über 30 Grad.

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1: Am Mikrofon ist Carla Sterchi. Die angebliche Einmischung von US-Präsident Donald Trump in die Fußball-Weltmeisterschaft wird scharf kritisiert. Stefanie Wies.
2: Der Weltfußballverband FIFA hat eine Sperre gegen den US-Stürmer Fullerin Balogun auf Bewährung ausgesetzt. Vorher hat Donald Trump den FIFA-Präsident Gianni Infantino persönlich gebeten, die Sperre zu überprüfen. Das schreibt die US-Zeitung New York Times. Der Donald Trump hat sich nachher bedankt und gesagt, die FIFA hätte eine grosse Ungerechtigkeit korrigiert. Das kritisieren nicht nur Fußball-TV-Experten. Der ehemalige FIFA-Präsident Sepp Blatter betont, der Fußball darf nie ein Spielfeld für politische Macht werden. Der nächste Gegner der USA, Belgien, prüft alle Optionen gegen die Aufhebung der Sperre.
1: Stefanie Wies. Die Schweiz will ihr Büro für Entwicklungszusammenarbeit in Nordkorea wieder eröffnen. Das teilt das Eidgenössische Departement für Auswärtige Angelegenheiten auf Anfrage von Keystone SDA mit. Die Wiedereröffnung ist noch für dieses Jahr geplant. Das Büro in der Hauptstadt Pyongyang war seit 2020 wegen der Corona-Pandemie geschlossen. Künftig soll dort wieder dauerhaft Schweizer Personal tätig sein. Mit dem Büro der Direktion für Entwicklung und Zusammenarbeit will die Schweiz den Dialog mit Nordkorea stärken, humanitäre Hilfe koordinieren und sich für den Frieden und Stabilität auf der koreanischen Halbinsel einsetzen. Ein Naturbrand im Südwesten Frankreichs hat die Evakuierung von rund 10.000 Menschen ausgelöst. Nach Angaben der zuständigen Präfektur sind 26 Ortschaften westlich der Stadt Perpignan betroffen. Das Feuer hat sich inzwischen auf rund 4.600 Hektaren ausgebreitet. Ein Feuerwehrmann und ein Anwohner wurden schwer verletzt. Wegen des Großbrands musste auch die heutige Etappe der Tour de France angepasst werden.

0: geflohen. Der aktuelle Ausbruch in Kongo ist besonders schwer einzudämmen. Auch weil es für diesen Typ Ebola-Erreger bislang weder einen Impfstoff noch eine spezielle Therapie gibt.
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2: Sonnig mit einzelnen Quellwolken und vielleicht auch hier oder dort mal noch einer dichteren Wolke gehen wir in der Region Schaffhausen durch den Nachmittag durch. Die Temperaturen die können ansteigen auf rund 30 Grad. Es sollte aber trotzdem überall trocken bleiben. Trocken und sonnig mit einzelnen Wolken geht es auch morgen weiter. Am Nachmittag und am Abend da können die Wolken mal noch ein bisschen dichter werden. Es sollte aber eben trocken bleiben und die Temperaturen die können ansteigen auf über 30 Grad.

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1: Am Mikrofon ist Carla Sterchi. UNO-Generalsekretär Antonio Guterres fordert strengere Regeln für den Einsatz von künstlicher Intelligenz. Am ersten globalen Dialog zur KI-Regulierung in Genf sprach er sich unter anderem für einen Pakt zum Schutz von Kindern aus. Kein Kind dürfe als Versuchskaninchen für unregulierte KI dienen, sagte Guterres. Unternehmen sollten KI-Systeme für Kinder und Jugendliche nur einsetzen, wenn deren Sicherheit geprüft wurde. Auch die Schweiz unterstützt eine stärkere Regulierung. Bundesrat Albert Rösti betonte in Genf, der Mensch müsse bei der Entwicklung und Nutzung von künstlicher Intelligenz im Mittelpunkt stehen. Polens Ministerpräsident Donald Tusk fordert eine parteiübergreifende Unterstützung der Militärhilfe für die Ukraine. Die Zusammenarbeit mit der Ukraine dürfe nicht gefährdet werden, sagte Tusk. Hintergrund ist Kritik aus dem rechten Lager. Der Regierung wird vorgeworfen, Raketen zur Luftverteidigung an die Ukraine abgegeben und damit die Sicherheit Polens gefährdet zu haben. Tusk widersprach. Jede Rakete, die in der Ukraine russische Angriffe abwehre, erhöhe auch die Sicherheit Polens. Mehrere Millionen Menschen folgten heute im Iran der Trauerprozession für den getöteten obersten Führer Ayatollah Ali Khamenei. Das teilt die Staatsagentur IRNA mit. Khamenei wurde am 28. Februar bei einem israelischen Luftangriff in der Hauptstadt Irans getötet. Sein Sarg wurde nun vom Osten in den Westen der Stadt durch die Menschenmasse getragen. Viele Anhänger schrieben die Schuld am Tod ihres obersten Führers den USA zu. Einige hielten Plakate hoch, auf denen der US-Präsident Donald Trump als Zielscheibe dargestellt wurde. Ein großer Teil der rund 86 Millionen Einwohner Irans lehnten die Staatstrauer aufgrund der strikten Regierung Khameneis ab. Britische F-35 Kampfjets haben im Nordatlantik ein russisches Patrouillenflugzeug abgefangen. Das teilt das britische Verteidigungsministerium in London mit. Demnach war die russische Maschine einem britischen Flugzeugträger und den ihn begleitenden Kriegsschiffen zu nahe gekommen. Sie reagierte zudem nicht auf Funkkontakt. Zwei Kampfjets stiegen daraufhin vom Flugzeugträger auf und begleiteten das russische Flugzeug, bis es das Gebiet verlassen hatte.
2: Mit der einen oder anderen Quellwolken am Himmel kommen wir in der Region Schaffhausen im Feierabend entgegen. Dazu haben wir aktuell um die 29 Grad. Ähnlich geht es am Montag wieder. Viel Sonne und Temperaturen von die 32 Grad kann es geben. Dazu einzelne Wolkenfelder, wo sich

der Schulzeit oder auch noch in der Lehre haben viele Jugendliche und junge Erwachsene wilde Pläne für ihre Zukunft. Bei den einen ist es irgendein berufliches Ziel, bei anderen in einer Sportart gut werden oder vielleicht auch in der Musik erfolgreich zu sein. Aus einer Schulband raus auf der ganzen Welt erfolgreich und bekannt sein, das hat Muse geschafft. Die britische Rockband hat am 26. Juni, also am Freitag von einer Woche, ihr 10. Studioalbum rausgebracht. Was hinter den Wow-Signals steckt, das schauen wir uns nach den nächsten zwei Songs ein bisschen genauer an. Und wir hören weg. Der Rest vom Nachmittag in Richtung Feierabend ist Soraya Weber.

0: Ein Song, der Elizabeth Taylor heisst er, von der Taylor Swift und ihrem neuesten Album ist das «The Life of a Showgirl». Gerade gehört der Melfab 4 in unserer Abendshow. Und Taylor Swift wahrscheinlich ähnlich weltbekannt wie die britische Rockband Muse. Nur der Unterschied, die Rockband Muse ist schon ein bisschen länger aktiv in der Musikbranche und hat Ende Juni ihr 10. Studioalbum rausgebracht.
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0: Während der Schulzeit, also im College, haben die drei Mitglieder von der britischen Rockband Muse in College-Bands gespielt, haben 1994 miteinander unter dem Namen Rocket Baby Dallas an einem Bandwettbewerb mitgemacht und den auch gewonnen. Kurz danach haben sie den Namen zu Muse geändert und dann auch gerade darauf haben zwei EPs rausgebracht. So richtig Interesse gehabt haben aber so Sachen wie wo es einen Vertrag gibt, haben sie aber noch nicht gehabt. Also sie haben noch keinen Vertrag bekommen, bis dann Merrick Records auf sie aufmerksam geworden ist. Und an die Zeit, an die erinnert sich der Sänger Matthew Bellamy im Interview mit K-Rock.
2: I was my like early 20s, 21 I think. I was like 99. It was in 99. And then got flown out here by Maverick Records to do a show. I remember being like really nervous and being like, oh my god, this is like my life is on the line here, you know. Back then I thought like, oh, this is great. I'll take a break from my day job and go and pretend to be a rock star for a year and ended up doing it for the rest of my life. So it's been an amazing journey.
0: Mit Maverick Records zusammen ist dann eben das erste Album von ihnen rausgekommen und das ist so ein bisschen entstanden, wie sie für sie eine Show haben dürfen spielen und er da mit gut 21 und seinen zwei Mitglieder auch sehr nervös war. Und so haben sie dann nachher Job und Schule hergeschmissen und alles auf die Musik gesetzt. Mittlerweile gibt es auf dem Markt von ihnen 10 Alben und das neueste, das ist Ende Juni rausgekommen mit dem Titel «The Wow Signal». Ein Song davon, Night Shift Superstar. Im Interview mit Virgin Radio Italia erzählt der Matthew Bellamy von seinen Gefühlen rund um die Veröffentlichung von dem neuesten Album. Die letzten zwei Alben, die waren ein bisschen schwieriger gewesen, weil er sich nicht hätte wollen, immer wieder wiederholen und das Gleiche machen, sondern eher mal was Neues probieren.
9: Because I think like the last two albums were probably more difficult, you know, because aware of like not trying to repeat myself and trying to do things new all the time. But this album came much easier. Because I don't know, I had some really interesting, unusual life experiences, some difficulties to get through, and music became like a savior for me again. It became something that I had to do.
0: Das neueste Album sei ihm einfacher gefallen, weil er in der letzten Zeit interessante Lebenserfahrungen gehabt und auch Herausforderungen zum Bewältigen. So sei die Musik wieder zum sicheren Ort für ihn geworden. Und so ist jetzt eben am 26. Juni ihr 10. Studioalbum rausgekommen, womit sie auch unterwegs sind auf Tour. Da machen sie im November zum Beispiel Halt in Berlin und Mailand und kommen am 7. Dezember auch auf Zürich. Und in unserer Abendshow für den Weg richtig für Abend. Das war der falsche Knopf. Wir lassen nämlich rein in Song «The Dark Forest» von Muse. Und das ist eben eure Begleitung für richtig für Abend.

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0: Lonely Heart vom Schweizer Musiker Niklas. Der Song von seinem neuesten Album Cars and Things That Go bei uns in der Abendshow. Und da schauen wir jetzt vor, was uns in unserer Infostunde denn erwartet. Für alle, die in ihrer Freizeit gerne auf den Schiessplatz gehen und bei einer Zielscheibe probieren, über verschiedene Distanzen die Mitte zu treffen, war der vergangene Monat ein Highlight. Das zeitgenössische Schützenfest ist alle 5 Jahre und war eben während dem letzten Monat zu Chur. Mit dabei auch der Schützenverein Rüdlingen und das hat sich besonders für einen gelohnt. Der Thomas Meier hat sich die Krone geholt und ist neuer Schützenkönig. Damit selber hätte er auch nicht gerechnet.
1: Absolut surreal. Wir waren gut genug gewesen, dass wir unter die besten 45 sind, das dritte Hoch vom Verein. Wir sind dann gestartet mit dem Ziel, mitmachen muss Spass machen. Schlussendlich hat es zwei aus unserem Verein gelangt, unter die besten 8 zu kommen. Und das Finale war dann einfach noch Zugabe.
0: Vom Wettkampf darf er natürlich auch ein paar Sachen heimnehmen.
1: Goldmedaille, einen wunderschönen grünen Kranz auf den Kopf, ein Kristall, einen grossen Glasteller und ein Sturmgewehr 90 von der SIG Neuhausen. Mega schön verziert und sehr speziell und gibt es, glaube ich, wenn ich das gestern mitbekomme, nur 6 Mal das Gewehr und sieht hammer aus.
0: Wie der ganze Wettkampf abgelaufen ist und welche emotionale Geschichte dahinter steckt, dass der Thomas Meier zum Schiessen gefunden hat, das schauen wir uns kurz nach dem Fifi in unserer Infostunde an. Und das Ganze ist auch Thema heute Abend in den News vom Schaffhauser Fernsehen, kurz nach dem 6.

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0: davor mit Falling bei uns am jetzt gerade 16:30 in der Abendshow. Und das heisst, es ist jetzt auch wieder Zeit für ein News-Update aus der Region und das gibt's vom Jonas Mielsch.
1: Im Kanton Schaffhausen gilt ab sofort ein Feuerverbot rund um die Schaffhauser Wälder. Der Kanton Schaffhausen hat heute die Waldbrandgefahrenstufe 4 ausgerufen. Dies ist die zweithöchste Gefahrenstufe. In den ausgetrockneten Gebieten rund um die Wälder gilt deshalb nun unter anderem ein Feuerwerks-, Grill- und Rauchverbot. Das sagt der Kantonsforstmeister Urban Brütsch gegenüber Radio Monot.
2: Wichtig ist wirklich, dass man nicht jetzt aus Unachtsamkeit einfach brennende Zigaretten zum Beispiel irgendwie wegwirft ins trockene Gras. Also auch außerhalb vom Wald ist da grundsätzlich gefährlich und nicht wirklich gut.
1: In belebten und städtischen Gebieten darf weiterhin unter Aufsicht gegrillt werden. Sollte es eine Verschärfung oder Entspannung der Waldbrandgefahr geben, wird das Schaffhauser Kantonsforstamt wieder informieren. Die Arbeitslosenquote im Kanton Zürich ist im Juni leicht von 2,9 auf 2,8% gesunken. Insgesamt waren knapp 25.000 Personen bei den regionalen Arbeitsvermittlungszentren als arbeitslos gemeldet. Das sind 126 weniger als im Vormonat. Der Rückgang ist vor allem saisonal bedingt und fällt schwächer aus als üblich. Saisonbereinigt ist die Zahl der Arbeitslosen sogar um 345 Personen gestiegen. Gleichzeitig wurden deutlich mehr offene Stellen gemeldet. Die Zahl stieg um 1.100 auf insgesamt 8.000 Stellen. Besonders gefragt waren Reinigungskräfte sowie Hilfsarbeitskräfte in der Produktion. Der Kanton Thurgau unterstützt die Erdbebenhilfe in Venezuela mit 50.000 Franken aus dem Lotteriefonds. Das Geld kommt den Betroffenen der schweren Erdbeben vom 24. Juni zugute. Bei der Katastrophe kamen über 3.300 Menschen ums Leben, rund 17.000 verloren ihr Zuhause. Besonders stark betroffen ist der Bundesstaat La Guaira im Norden des Landes. Der Solidaritätsbeitrag wird je zur Hälfte an die Glückskette und das Schweizerische Roten Kreuz überwiesen, damit die humanitäre Hilfe rasch bei der betroffenen Bevölkerung ankommt. Und noch zu einer Polizeimeldung. Die Schaffhauser Polizei hat am Samstagabend auf der H13 bei Neunkirch einen 29-jährigen Autofahrer mit massiv überhöhter Geschwindigkeit erwischt. Statt den erlaubten 80 Stundenkilometer war der Schweizer mit 164 Stundenkilometer unterwegs. Nach Abzug der Messtoleranz überschritt der Lenker die Höchstgeschwindigkeit immer noch um 79 Stundenkilometer. Den Führerausweis wurde ihm noch vor Ort abgenommen, zudem beschlagnahmte die Staatsanwaltschaft das Fahrzeug. Der 29-Jährige muss sich nun wegen eines Raserdelikts bzw. einer qualifizierten groben Verletzung der Verkehrsregeln vor der Staatsanwaltschaft Schaffhausen verantworten. Noch eine Meldung aus dem Sport. Die Kadetten bauen ihre Nachwuchsförderung weiter aus. Mit Gwendal Düssey, Manuel Speicher und Julian Kämmerling rücken drei weitere Eigengewächse in den erweiterten Kader der ersten Mannschaft auf. Die drei Nachwuchsspieler ergänzen Milan Lutz und Silas Müller, die bereits zuvor ins Aufgebot aufgenommen wurden. Sie erhalten damit die Möglichkeit, sich im Umfeld des QAL-Teams weiterzuentwickeln und für Einsätze im Profiteam zu empfehlen.
0: Der Nachmittag und Abend. Es sollte in der Region Schaffhausen sonnig und warm wie um die 29 Grad sein. Es kann ab und zu auch noch eine dichtere Quellwolke haben, die vorbeizieht. Die sollte aber keinen Regen bringen. So auch ähnlich morgen Dienstag. Es kann viel Sonne und einzelne Wolken geben, das informiert am Nachmittag und Abend. Die Wolken sollten dabei eben auch keinen Regen bringen. Die Temperaturen dazu die steigen von rund 17 auf etwa 32 Grad. Ein Blick auf den Radio Monat Verkehrsradar. Da macht sich der Feierabendverkehr schon so langsam.

Schweizer Single-Hitparade gibt es seit dem Jahr 1968. Heisst, es hat sich bis heute auch schon ein einiges verändert. Das zum Beispiel im Musikstil. Da hat es mal Schlager und Rock gehabt, die dominiert haben. Heute sind wir da eher im Bereich von Pop, Hip-Hop oder auch Rap. 1976 hat es sogar mal einen Country-Song gegeben, der es auf Platz 1 geschafft hat. Was für ein Bezug? Die Band Bellamy Brothers mit Schlager und Schweizer Musik haben. Das ist gerade Thema. Noch den nächsten zwei Songs in unserer Abendshow. Und mit euch unterwegs durch den Rest vom Nachmittag ist Soraya Weber.

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1: Tabu Fantastic mit Angelina bei uns in der Abendshow. Und der Montag ist einmal irgendwie so ein Tag, wo man zwei die neuen Wochen rein startet, aber irgendwie gleich einmal noch so ein bisschen hängen bleibt am Wochenende. Und wir auf Radio Monat, wir machen auch gerne einmal einen Rückblick auf ein Wochenende am Montag. Und mit dem Rückblick machen wir jetzt auch gerade noch eine musikalische Reise in die Vergangenheit.
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In unserer Rubrik Hit History schauen wir immer, was vor x Jahr auf Platz 1 in der Schweizer Single-Liparade war. Bevor wir aber hier wirklich zurück in die Vergangenheit gehen, schauen wir schnell noch auf gestern. Da ist nämlich einmal die neueste Version wieder rausgekommen und da dominiert seit 4 Wochen der gleiche Song. Der WM-Song 2026, Die Die von der Shakira, aus dem Bereich indische Popmusik und Afropop. Wir machen mit der Reise ins Jahr 1976 auch einen Genrewechsel, nämlich in die Country-Musik. Die Bellamy Brothers haben zu dieser Zeit einen Song produziert, der es von Amerika in die Schweizer Single-Parade geschafft hat. «Let Your Love Flow» ist in der Woche vom 25. Juni das erste Mal auf Platz 1 gestanden und hat sich dort 5 Wochen lang heben. So ein amerikanisches Country-Duo Bellamy Brothers kennt man in der Schweiz vielleicht aber auch von einem jüngeren Projekt von ihnen. Sie haben nach mehreren erfolgreichen Songs und Alben in der Schweiz und den deutschen Charts im 2012 ein Album aufgenommen und veröffentlicht mit dem DJ Ötzi. Auf Simply the Best, wie das Album heisst, hat es zum Beispiel eine englische Version von «Ein Stern» drauf. Like a star, that shines from the above, illuminates all of... Ein Jahr nach dieser Veröffentlichung hat es nochmal ein Album gegeben, wo sie mit unterschiedlichen Schweizer Künstlern zusammen geschafft haben. Zum Beispiel auch mit dem Gölä. Und so gibt es eine englische Version von seinem Song «Schwan». 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Von der englischen Version. Jetzt aber wieder zurück zu ihrer eigenen Musik. Die Bellamy Brothers sind heute immer noch aktiv und aktuell auch gerade unterwegs. Auf Tour bei uns in der Big Show gibt es jetzt aber ihren Song, der wahrscheinlich der bekannteste Song ist und es auch auf dieser Tour zu hören gibt. Der Song Let Your Love Flow. Genau, bei uns in der Big Show. Für euren Weg. Richtig viel Abend.

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Britische Musik begleitet uns durch die letzten Minuten vor dem 5. Clean Bandit und Jess Glynn mit Rider B. Und da schauen wir jetzt auf, was uns denn heute Abend so ein Programm erwartet.

0: Vor ein paar Wochen hat die Pädagogische Hochschule Schaffhausen Zahlen von den Anmeldungen für einen Studiengang an der PHSH bekannt gegeben und einen Rekord verzeichnet. Noch nie haben sich so viel für ein Studium in Schaffhausen eingeschrieben. Es ist ein Erfolg für die PHSH nach ein paar rauen Jahren, wo nicht immer alles harmonisch gelaufen ist. Seit fast zwei Jahren ist Anne Bosche als Prorektorin im Bereich Ausbildung an der PHSH, aber im August wird sie neue Rektorin. An der PHSH hat sie sich von Anfang an sehr wohl gefühlt.
1: Es hat mir von Tag 1 an Spaß gemacht. Ich habe mich direkt mit der Hochschule insgesamt identifizieren können und auch identifiziert. Das war gar keins, was war sehr Natürliches. Und das war auch der Grund, weswegen ich mich dann entschlossen habe, mich auch auf die neue Funktion zu bewerben im letzten Jahr.
0: Ursprünglich ist Anne Bosche in Deutschland südlich an der Grenze zu Luxemburg und Frankreich aufgewachsen und hat dort auch den Weg in die Pädagogik gefunden. Später ist sie an der PH Zürich gekommen, hat dann aber mal einen Tapetenwechsel gebraucht.
1: Ich persönlich habe gefunden, so nach 11 Jahren Zürich, jetzt ist ein Wechsel notwendig, weil irgendwann wird man auch ein bisschen betriebsblind und ich hatte immer die Angst, dass ich irgendwann gar nicht mehr diesen Außenblick und diese Außenwahrnehmung verliere. Und ich wollte doch sehr bewusst zu einer kleineren Hochschule.
0: Was die bisherige Prorektorin im Bereich Ausbildung an der PHSH gemacht hat und wie sie auf die neue Stelle als Rektorin schaut, das gehört da in unserer Gesprächssendung unter vier Augen beim Nicolas Valero. Die gibt's als Wiederholung heute kurz nach dem 10 Uhr.

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1: Am Mikrofon ist Carla Sterchi. UNO-Generalsekretär Antonio Guterres fordert strengere Regeln für den Einsatz von künstlicher Intelligenz. Am ersten globalen Dialog zur KI-Regulierung in Genf sprach er sich unter anderem für einen Pakt zum Schutz von Kindern aus. Kein Kind dürfe als Versuchskaninchen für unregulierte KI dienen, sagte Guterres. Unternehmen sollten KI-Systeme für Kinder und Jugendliche nur einsetzen, wenn deren Sicherheit geprüft wurde. Auch die Schweiz unterstützt eine stärkere Regulierung. Bundesrat Albert Rösti betonte in Genf, der Mensch müsse bei der Entwicklung und Nutzung von künstlicher Intelligenz im Mittelpunkt stehen. Polens Ministerpräsident Donald Tusk fordert eine parteiübergreifende Unterstützung der Militärhilfe für die Ukraine. Die Zusammenarbeit mit der Ukraine dürfe nicht gefährdet werden, sagte Tusk. Hintergrund ist Kritik aus dem rechten Lager. Der Regierung wird vorgeworfen, Raketen zur Luftverteidigung an die Ukraine abgegeben und damit die Sicherheit Polens gefährdet zu haben. Tusk widersprach. Jede Rakete, die in der Ukraine russische Angriffe abwehre, erhöhe auch die Sicherheit Polens. Mehrere Millionen Menschen folgten heute im Iran der Trauerprozession für den getöteten obersten Führer Ayatollah Ali Khamenei. Das teilt die Staatsagentur IRNA mit. Khamenei wurde am 28. Februar bei einem israelischen Luftangriff in der Hauptstadt Irans getötet. Sein Sarg wurde nun vom Osten in den Westen der Stadt durch die Menschenmasse getragen. Viele Anhänger schrieben die Schuld am Tod ihres obersten Führers, den USA, zu. Einige hielten Plakate hoch, auf denen der US-Präsident Donald Trump als Zielscheibe dargestellt wurde. Ein großer Teil der rund 86 Millionen Einwohner Irans lehnten die Staatstrauer aufgrund der strikten Regierung Khameneis ab. Mehr als 600 persönliche Dokumente von Holocaust-Opfern sind in Deutschland an Gedenkstätten und Archive übergeben worden. Dazu gehören unter anderem Briefe aus Konzentrationslagern und persönliche Unterlagen der Opfer. Die Dokumente waren Anfang Jahr von einer geplanten Versteigerung gerettet worden. Die Auktion hatte international für Kritik gesorgt. In Deutschland soll der kommerzielle Handel mit persönlichen Dokumenten und Gegenständen von Opfern der NS-Gewaltherrschaft künftig verboten werden.
2: Der Himmel in der Region Schaffhausen aktuell recht blau. Es kann aber hier oder dort auch mal noch eine Quellwolke haben. Die kann auch ein bisschen grau sein. Es sollte aber trocken bleiben bei um die 29 Grad aktuell. So kann es am Morgen weitergehen. Viel Sonne und wenig Wolkenfelder sind angesagt. Es sollte auch hier trocken bleiben, trotz vermehrten und auch dichteren Wolken am Nachmittag und gegen Abend. Temperaturen können ansteigen von um die 17 Grad am Morgen auf rund 32 Grad am Nachmittag. Ein Blick auf die Strasse vom Radio Munot. Eine Sendung gibt es jetzt, doch kann es hier oder dort wegen dem Feierabendverkehr trotz Sommerferienstart noch ein bisschen mehr Zeit brauchen. Das auch vielleicht an einer Kreuzung oder auch an einem Lichtsignal. Und wir haben bei uns auf dem Radar noch die Meldung vorliegen von Stau auf der H4 Zürich Richtung Schaffhausen zwischen Bülach Nord und dem Kreisel Glattfelde. Wir wünschen allen unterwegs eine gute und eine sichere Fahrt. Hat, dass etwas richtig gut sollte werden, wird meistens enttäuscht. Anders sieht es aus, wenn man ohne Erwartung an etwas angeht. Dann wird es häufig besser, als man sich vorstellt oder denkt hat. Genauso

0: Surfing News von den Beach Boys. Vielleicht der Song, der bei euch, wenn noch in einem etwas warmen Büro hockt, für ein bisschen Abkühlung gesorgt hat, zumindest gedanklich. Und vielleicht sind ihr aber auch schon gerade auf dem Weg, euch eine nasse Abkühlung zu gönnen, im Rhein oder sonst irgendwo in einer Party. Und wir schauen jetzt aber auf einen anderen Sportart. Dieses Jahr sind drei Feste auf eidgenössischer Ebene gewesen. Das eidgenössische Musikfest in Biel, das eidgenössische Jodlerfest in Basel und über den letzten Monat das eidgenössische Schützenfest in Chur, wo am vergangenen Wochenende zu Ende gegangen ist. Heisst, seit gestern gibt es einen neuen Schützenkönig und der kommt aus dem Kanton Schaffhausen. Jennifer Gisela hat mit dem frisch gekrönten Rüdlinger geredet, der Beitrag von der Sophie Wirth.
1: Der Sieg und damit der Titel vom Schützenkönig in der Kategorie Gewehr 300 Meter Ordonnanz hat sich der Thomas Meyer vom Schützenverein Rüdlingen geholt. Und das, obwohl er ohne grosse Ambitionen angegangen ist.
2: Ich bin halt nur als 40. reingekommen in dem Sinne. Vielleicht war das ein Vorteil gewesen, dass man da relativ drucklos hat können, drauf fahren konnte. Und dann ist es einfach gelaufen. Anderen vielleicht weniger und mir gut.
1: Am Morgen haben die besten 45 30 Schüsse gemacht. Von diesen 45 sind die besten 8 in ein Finale gekommen. Der Thomas Meyer ist gerade noch so als 8. in den Finale reingerutscht. Ab dort sei er dann aber nicht mehr zu bremsen gewesen.
2: Und es ist auch dort von Anfang an ist es irgendwie super gelaufen für mich. Und dann macht man dort die ersten 5 Schuss. Dort hat es geheißen, nach dem ersten Schuss, der Meyer Thomas ist auf Rang 2. Dann dachte ich, wow, man geht da ab. Weitergemacht. Nach den weiteren 5 Schuss hat es geheißen, Meyer Thomas ist auf Rang 1. Und nachher werden eigentlich immer 2 Schüsse gemacht. Dann wird immer wieder runtergelesen, die ersten 2. Und der, der rausgeht, werden runtergelesen. Und ich war immer erst der Zweite und durchgezogen.
1: Und so ist es dann gekommen, dass der Thomas Meyer vom Schützenverein Rüdlingen mit nur 0,1 Punkt Vorsprung als Schützenkönig vom eidgenössischen Schützenfest 2026 gekrönt worden ist. Für ihn grosse Gefühle, weil hinter dem Schiessen steckt für ihn mehr wie einfach nur der Sport. Er hat durch seinen mittlerweile verstorbenen Götti wieder zu dem Sport gefunden.
2: Ich habe früher schon mal geschossen oder komme dann eher noch aus dem Armbrustschiessen. Mein Götti war ein super Spitzenschütze gewesen, auch. Eigentlich ist es darum gegangen, für ihn an einem Wettkampf teilzunehmen. Ich durfte das mal mit dem Gewehr schiessen. Und dann habe ich mit 10 Schüssen, zählenden Schüssen, habe ich dann 98 gemacht, also nur 2 Verluste. Und dann ist es eigentlich schon losgegangen. Dann durfte ich für ihn dürfen an den Wettkampf. Dort ist mir das eigentlich auch super gelaufen, für das, dass ich das erste Mal teilgenommen habe. Und dann hat es mir eigentlich den Ärmel auch wieder voll eingezogen. Ja.
1: In seinem Zuhause ist der Thomas Meyer für seinen Sieg natürlich ausgiebig gefeiert worden.
2: Hier zuhause haben sie wahnsinnige coolen Empfang auf die Beine gestellt. Da waren zig Leute da gewesen, mit Glocken, mit Klatschen, Festbänke sind da gestanden. Fast der ganze Gemeinderat oder die da gewesen sind, nicht in der Ferien sind schon. Einfach Hammer. Mega Empfang gewesen.
1: Gefeiert hat er auch zusammen mit seinem Vereinskollegen, Christian Manz, ist nämlich Vierter geworden. Jetzt heisst es für den Thomas Meyer aber zuerst einmal ab in die Familienferien auf Mallorca.
2: Wir gehen jetzt nicht zum Bierkönig. Haben es gestern immer gewitzelt, dass der König zu der Bierkönig geht. Nein, wir sind auf der anderen Seite. Familienferien, Badeferien, feiern werden wir dort nicht. Ich glaube, da tun wir vielleicht dann nachher nochmal. Und im Oktober ist dann eigentlich das gesamte Absenden von dem eidgenössischen Schützenfest. Und dann geht dann, glaube ich, im Schüssverein Rüdlingen nochmal die Post ab. Dann.
1: Für den Thomas Meyer, frischbachener Schützenkönig aus dem Schützenverein Rüdlingen, sei die Krone die nötige Motivation gewesen, jetzt an diesem Hobby dran zu bleiben. Der nächste grosse Wettkampf auf dem Programm ist dann das Schaffhauser kantonale Schützenfest im Sommer 2027.

0: Pat Benatar mit dem Song Love is a Battlefield bei uns um 20 ab 5 in der Abendshow. Und wir begleiten euch hier durch den ersten Feierabend in der Sommerferienzeit im Kanton Schaffhausen. Und während dieser Zeit sind sie aber im Kanton Zürich noch in der Schule gewesen heute und ein Großteil wahrscheinlich noch am Arbeiten. Und was uns da für Wetter begleitet, das schauen wir uns jetzt gerade genauer an.
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0: Da startet die neue Woche und somit eben der Sommerferien im Kanton Schaffhausen und auch im Kanton Thurgau und der letzte Schulwoche im Kanton Zürich hat sich sehr von der sommerlichen Seite gezeigt. Es hat zwar immer mal wieder Wolkenfelder, auch mal dichtere Wolkenfelder am Himmel gehabt, das bei um die 30 Grad. Und dazu eben auch viel Sonne. Sarina Leuthold von Meteotest, wie geht es denn morgen weiter?
2: Es geht grundsätzlich trocken und sonnig weiter. Auch morgen hat es vor allem am Nachmittag und gegen oben dann wieder ein paar zum Teil vielleicht auch mal dichtere, höhere Wolkenfelder vorbeiziehen. Aber das wäre es. Es würde da nicht gross etwas an Regen geben oder beziehungsweise kein Regen geben. Und Temperaturen steigen weiter. Die höchste Werte sind so um die 33 bis 32 Grad.
0: Dazu könnte es noch ein leichtes Lüftchen geben, wo zumindest für das Gefühl her ein bisschen eine kühlere Luft gibt, auch wenn es eben um die 32, 33 Grad hat. Wenn wir weiter vorne schauen auf Mitte Woche, müssen wir da mit Veränderungen rechnen.
2: Also grundsätzlich bleibt es voraussichtlich bis mit dem Freitag eigentlich ähnlich. Das heisst, Mittwoch, Donnerstag, Freitag sonnig, viel Sonnenschein, Temperaturen deutlich über 30 Grad, so bis zu 34 Grad gut möglich. Und ja, am Freitag sieht man das schon richtig, Schwarzwald, dass dort die Quellwoche ein bisschen grösser wird. Es kommt ein bisschen mehr Feuchtigkeit wieder rein, es fühlt sich auch so ein bisschen typischer an. Aber da wird es wahrscheinlich in Schaffhausen noch trocken sein.
0: Also mehr Wolken, aber eben noch kein Regen. Kommt denn der Regen, wenn man weiter schaut aufs Wochenende oder bleibt es da trocken und sonnig in der Region?
2: Aufs Wochenende steigt dann die Gewitterneigung doch überall ein bisschen an, vor allem im Verlauf vom späteren Nachmittag und gegen oben. Und da könnte es dann halt schon sein, dass eben dann vielleicht mal ein Gewitter oder ein Regengutsch vorbeikommt. Und eben, wie gesagt, mit der Feuchtigkeit und diesen hohen Temperaturen ist es dann vielleicht ein bisschen unangenehm vom Ertragen her von diesen hohen Temperaturen.
0: Sarina Leuthold von Meteotest mit den Wetteraussichten für die kommenden Tage in der Region Schaffhausen, wo es eben mehrheitlich sonniges und trockenes Wetter darf geben und mit dem auch weitergeht.
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0: Irische Musik von Westlife, Hey Whatever, der Song, den wir gerade gehört haben, am jetzt dann 17:30 in unserer Abendshow. Und das heisst, es ist auch wieder Zeit für ein regionales News-Update. Und das gibt's vom Jonas Mielsch.
1: Im Kanton Schaffhausen gilt ab sofort ein Feuerverbot rund um die Schaffhauser Wälder. Der Kanton Schaffhausen hat heute die Waldbrandgefahrenstufe 4 ausgerufen. Dies ist die zweithöchste Gefahrenstufe. In den ausgetrockneten Gebieten rund um die Wälder gilt deshalb nun unter anderem ein Feuerwerks-, Grill- und Rauchverbot. Das sagt der Kantonsforstmeister Urban Brütsch gegenüber Radio Monot.
2: Wichtig ist wirklich, dass man nicht jetzt aus Unachtsamkeit einfach brennende Zigaretten zum Beispiel irgendwie wegwirft ins trockene Gras. Also auch außerhalb vom Wald ist da grundsätzlich gefährlich und nicht wirklich gut.
1: In belebten und städtischen Gebieten darf weiterhin unter Aufsicht gegrillt werden. Sollte es eine Verschärfung oder Entspannung der Waldbrandgefahr geben, wird das Schaffhauser Kantonsforstamt wieder informieren. Die Arbeitslosenquote im Kanton Zürich ist im Juni leicht von 2,9 auf 2,8% gesunken. Insgesamt waren knapp 25.000 Personen bei den regionalen Arbeitsvermittlungszentren als arbeitslos gemeldet. Das sind 126 weniger als im Vormonat. Der Rückgang ist vor allem saisonal bedingt und fällt schwächer aus als üblich. Saisonbereinigt ist die Zahl der Arbeitslosen sogar um 345 Personen gestiegen. Gleichzeitig wurden deutlich mehr offene Stellen gemeldet. Die Zahl stieg um 1.100 auf insgesamt 8.000 Stellen. Besonders gefragt waren Reinigungskräfte sowie Hilfsarbeitskräfte in der Produktion. Der Kanton Thurgau unterstützt die Erdbebenhilfe in Venezuela mit 50.000 Franken aus dem Lotteriefonds. Das Geld kommt den Betroffenen der schweren Erdbeben vom 24. Juni zugute. Bei der Katastrophe kamen über 3.300 Menschen ums Leben, rund 17.000 verloren ihr Zuhause. Besonders stark betroffen ist der Bundesstaat La Guaira im Norden des Landes. Der Solidaritätsbeitrag wird je zur Hälfte an die Glückskette und das Schweizerische Roten Kreuz überwiesen, damit die humanitäre Hilfe rasch bei der betroffenen Bevölkerung ankommt. Und noch zu einer Polizeimeldung. Die Schaffhauser Polizei hat am Samstagabend auf der H13 bei Neunkirch einen 29-jährigen Autofahrer mit massiv überhöhter Geschwindigkeit erwischt. Statt den erlaubten 80 Stundenkilometer war der Schweizer mit 164 Stundenkilometer unterwegs. Nach Abzug der Messtoleranz überschritt der Lenker die Höchstgeschwindigkeit immer noch um 79 Stundenkilometer. Den Führerausweis wurde ihm noch vor Ort abgenommen, zudem beschlagnahmte die Staatsanwaltschaft das Fahrzeug. Der 29-Jährige muss sich nun wegen eines Raserdelikts bzw. einer qualifizierten groben Verletzung der Verkehrsregeln vor der Staatsanwaltschaft Schaffhausen verantworten. Noch eine Meldung aus dem Sport. Die Kadetten bauen ihre Nachwuchsförderung weiter aus. Mit Gwendal Düssey, Manuel Speicher und Julian Kämmerling rücken drei weitere Eigengewächse in den erweiterten Kader der ersten Mannschaft auf. Die drei Nachwuchsspieler ergänzen Milan Lutz und Silas Müller, die bereits zuvor ins Aufgebot aufgenommen wurden. Sie erhalten damit die Möglichkeit, sich im Umfeld des QAL-Teams weiterzuentwickeln und für Einsätze im Profiteam zu empfehlen.
0: Mit einem recht blauen Himmel und aber gleich da oder dort noch einer Quellwolke gehen wir durch den Feierabend in der Region Schaffhausen. Temperaturen dazu aktuell bei um die 29 Grad. Es sollte aber trotz der Wolken trocken bleiben. So geht es am Morgen Dienstag weiter. Viel Sonne und wenig Wolkenfelder sind hier angesagt. Es sollte den ganzen Tag trocken bleiben, auch wenn die Wolken am Nachmittag und am Abend mal noch ein bisschen dichter werden können. Temperaturen die können ansteigen von um die 17 Grad am Morgen auf rund 32 Grad am Nachmittag. Ein Blick auf die Strasse vom Radio Monat Sendegebiet. Da solltet ihr vielleicht abgesehen vom ein oder anderen Klot

bisschen glatt Felder. Ich wünsche allen unterwegs eine gute und vor allem eine sichere Fahrt. Heute ist die dritte Etappe der Tour de France durchgegangen. Die ist jetzt beendet. Vor ganz kurzer Zeit sind da die Velofahrer ins Ziel gekommen und der Rennvelo-Überflüger Tadej Pogacar gewinnt hier die dritte Etappe der Tour de France. Es war die erste von total 8 Bergankünften an der diesjährigen Tour. Also das heisst, sie mussten relativ viel aufwärts fahren und dann eben der Schlusssprint war auch aufwärts gewesen. Mit dem Sieg übernimmt der Pogacar zusammen mit dem Jonas Vingegaard die Spitze vom Klassement der Tour de France. Und in unserer Abendshow, da schauen wir jetzt aber nicht nochmal auf Tour de France. Da geht es nämlich dann morgen mit der vierten Etappe weiter. Sondern wir schauen auf ein nicht ganz so schönes Thema. Heute hat nämlich die Stiftung Kinderschutz Schweiz ihren Jahresbericht veröffentlicht, wo mehr Fälle von Misshandlungen von Kindern registriert hat. Details dazu, die gibt es in den nächsten 10 Minuten. Und wie da unterwegs ist, Soraya Weber.

0: Millionär.
1: Millionär von Die Prinzen. Ein Song, wo wahrscheinlich jeder denkt, oder fast jeder denkt, wenn er ihn hört. Ach, wäre es doch schön, wenn es wirklich so wäre. Und wir schauen am 20 vor 6 Uhr, genau 19 Minuten vor dem 6 Uhr. Jetzt aber auf ein Thema, das nicht ganz so rosig aussieht. Es ist alarmierend. Die Zahl der Missbrauchsfälle von Kindern hat einen neuen Höchststand erreicht. Das zeigt die nationale Kinderschutzstatistik der Schweizerischen Gesellschaft für Pädiatrie. Die Inlandredaktorin Stefanie Wies mit den Einzelheiten.
2: In den Kinderspitälern sind noch nie so viele misshandelte Kinder wie im letzten Jahr behandelt worden. Fast 2400 insgesamt. Die Bevölkerung soll künftig mehr ein Auge auf gefährdete Kinder legen, sagt Regula Bernhard-Hug, Direktorin vom Kinderschutz Schweiz.
3: Eigentlich ging es darum, dass man die Kinder früher sieht. Das heisst Nachbarn, die sie sehen, aber es heisst auch Kita-Personal, die sie sehen, die vielleicht mal für das Kind von Anfang an reden.
2: Immer mehr Kinder erleben die häusliche Gewalt. Laut der Kinderschutzstatistik haben besonders psychische Misshandlungen zugenommen. Für die Regula Bernhard-Hug gibt es dafür verschiedene Gründe.
3: Wenn man wirtschaftliche Sorgen hat, wenn man gesundheitliche Sorgen hat, wenn man auf engem Raum aufeinander oben hockt, wenn man Paarkonflikte hat. Das sind also so Risikofaktoren für Gewalt in Familien.
2: Gerade weil viele Missbrauchsfälle nicht äußerlich sichtbar sind, müssen wir besonders gut anschauen, fordert Regula Bernhard-Hug.
3: Es geht darum, dass die ganze Bevölkerung eigentlich früher fährt an heranschauen und vielleicht auch fährt an handeln, bevor das Sachen, das Muster, das Gewaltmuster daheim dermassen eingespielt sind, dass es dermassen eskaliert, dass es in einem Spital landet.
2: Ein Schritt Richtung besseren Kinderschutz ist seit dem Anfang von diesem Monat gemacht. Seit dem 1. Juli ist es im Familienrecht verankert, dass körperliche Bestrafung verboten ist.
4: Hey zusammen.
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7: Hey zusammen, da ist der Niklas und mein Song of my life. Wenn ich einen gerade picken sollte, ist es «In the Air Tonight» von Phil Collins, weil er ist, seit ich ein kleiner Bub bin und Schlagzeug gelernt habe, ein riesen Vorbild. Und der Song ist natürlich mit dem weltberühmten Drum, Phil, was es hat, sicher mein Song vom Leben.

0: Song of My Life von Nicholas. In the Air Tonight von Phil Collins hat er sich hier ausgesucht. Gehört um 12 Minuten vor dem 6 Uhr unserer Abendshow, wo wir jetzt noch den letzten Punkt anfangen.
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0: Der Euro kostet 92 Rappen 10. Der US-Dollar hat einen Wert von 80 Rappen 61. Der Kurs für ein Kilo Gold notiert aktuell bei 107.528 Franken. Und dann noch der Schlusskurs vom SMI. Der ist um 0,85% gesunken und schließt bei 14.302 Punkten.

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2: Am Mikrofon ist Carla Sterchi. Das Umfeld müsse gefährdete Kinder besser erkennen. Das sagt Regula Bernhard-Huck von Kinderschutz Schweiz zur nationalen Kinderschutzstatistik. Diese zeigt, dass in Schweizer Kinderspitälen fast 2400 Fälle von Misshandlung registriert wurden. 4% mehr als im Vorjahr. Insbesondere psychische Misshandlungen hätten zugenommen, sagt Regula Bernhard-Huck. Dies habe verschiedene Gründe.
3: Wenn man wirtschaftliche Sorgen hat, wenn man gesundheitliche Sorgen hat, wenn man auf engem Raum aufeinander oben hockt, wenn man Paarkonflikte hat. Das sind also so Risikofaktoren für Gewalt in Familien.
2: Mehr als 40% der betroffenen Kinder waren jünger als 6 Jahre. US-Präsident Donald Trump hat nun bestätigt, sich in den Fall um den gesperrten US-Nationalspieler Folarin Balogun eingeschaltet zu haben. Das erklärte der US-Präsident an einer Pressekonferenz im Oval Office. Balogun hatte im WM-Spiel gegen Bosnien-Herzegowina die rote Karte gesehen, nachdem er seinem Gegenspieler unabsichtlich auf den Knöchel getreten war. Trump sagte, er habe die FIFA um eine Überprüfung gebeten, weil er darin kein Foul gesehen habe. Die FIFA hob die Sperre daraufhin auf und setzte sie zur Bewährung aus. Damit ist Balogun im WM-Achtelfinal der USA gegen Belgien spielberechtigt. Microsoft baut bei seiner Videospielsparte Xbox rund 3200 Stellen ab. Das entspricht etwa einem Fünftel aller Arbeitsplätze in diesem Bereich. Das Unternehmen begründet den Schritt mit einer zu komplexen Organisation und rückläufigen Nutzerzahlen. Künftig soll es deutlich weniger Führungsebenen geben. Zudem trennt sich Microsoft von 4 Entwicklerstudios. Mit dem Umbau will der Konzern das Xbox-Geschäft wieder auf Wachstumskurs bringen. Bei einem Gewaltausbruch in einem Hochsicherheitsgefängnis in Sri Lanka sind mindestens 26 Menschen ums Leben gekommen. Nach Angaben der Behörden wurden zudem mehr als 75 Personen verletzt. Die Polizei geht davon aus, dass Mitglieder zweier rivalisierender krimineller Gruppen aneinander geraten sind. Auslöser könnte ein Streit um Drogenhandel gewesen sein. Die Gewalt begann bereits am Sonntag und flammte am Montag erneut auf. Die Behörden haben die Lage inzwischen unter Kontrolle gebracht und eine Untersuchung eingeleitet.
4: In der Region Schaffhausen begleitet uns die Sonne und noch ein paar einzelne Wolkenfelder durch den Rest vom Montag. Aktuell haben wir dazu um die 29 Grad. Ein bisschen wärmer dürfte es morgen werden. Es kann zwischen 17 und 32 Grad geben. Dazu recht viel Sonne und auch ein paar Wolkenfelder. Die können am Nachmittag und am Abend noch ein bisschen dichter werden. Es sollte aber überall trocken bleiben. Ein Blick auf die Strasse vom Radio Munot. Das Sendegebiet kann es hier oder dort im Moment noch ein bisschen länger gehen, weil es ein bisschen stockender Verkehr hat, noch vom Feierabendverkehr. Wir haben auch noch Meldung vorliegen von Stau auf der H4, Zürich Richtung Schaffhausen zwischen Billach Nord und dem Kreisel Glattfelde. Wir wünschen allen unterwegs Gutes und vor allem sicheres Ankommen.
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4: Informiert am Montagabend starten wir mit unserem Infokompakt. In den nächsten Minuten schauen wir zurück auf den heutigen Tag, den 7. Juli. Ich bin Soraya Weber. Schönen guten Abend. Die Pädagogische Hochschule Schaffhausen zieht um. Zuletzt hat es darum einen Flohmarkt gegeben, wo sich alle noch dürfen ein Andenken mitnehmen vom alten Standort im Ebnat. Jetzt steht im August aber erstmals das Zügeln an. Ab dann hat Anne Bosche direkt auch ihre neue Funktion als Rektorin inne. Wie sie die zwei Sachen unter einen Hut bringt, das hören wir in den nächsten Minuten. Zuerst geht es aber noch um die Waldbrandgefahr im Kanton Schaffhausen. Der Regenschirm der hat in den letzten Tagen und Wochen nur selten einen Einsatz gehabt, grundsätzlich zum Dusse oder in der Badezeit. Ist eigentlich das Wetter, das wir im Moment haben, wenn es sonnig und warm ist, etwas Schönes. Für die Natur wird es aber langsam brenzlig. Der Kanton Schaffhausen hat die Waldbrandgefahrenstufe 4 ausgerufen.

0: und der Boden ist wirklich gebrochen bis in die Tiefe runter.
1: Darum ist mit der Gefahrenstufe 4 jegliches Feuer in einem Umkreis von 50 Metern rund um die Schaffhauser Wälder herum komplett verboten. Kein Grillen mehr, kein Feuerwerk, keine Ziege rauchen.
0: Wichtig ist wirklich, dass man nicht jetzt aus Unachtsamkeit einfach brennende Zigaretten zum Beispiel irgendwie wegwirft ins trockene Gras. Also auch außerhalb vom Wald ist da grundsätzlich gefährlich und nicht wirklich gut. Kann also durchaus von dort her auch eine gewisse Gefahr ausgehen. Man sollte sich einfach so verhalten, dass man auf solche Sachen verzichtet.
1: Die Waldbrandgefahrenstufe 4, der gilt jetzt mal bis auf Weiteres, bis es vorstammt, wieder wird Entwarnung geben. Laut Wetterbericht wird das aber nicht allzu gleich sein.
0: Es kann schon mal sein, dass ein kleines Gewitter kommt, sei das vielleicht dann auf Ende Woche. Wenn es wirklich eine massive Entspannung gibt, wir tun die Lage natürlich beobachten und dementsprechend auch wieder informieren. Aber im Moment ist kaum davon auszugehen, dass es kurzfristig da eine Änderung gibt.
1: Dazu kommt dann laut dem Kantonsforstmeister Urban Brütsch, dass die Natur schon an dem Punkt könnte ankommen sein, wo sogar der Regen in dieser Form nicht mehr lange wird.
0: Also es kann sein, dass der Boden so trocken ist, dass er die Niederschläge gar nicht richtig aufnehmen kann, dass es oberflächlich abfließt. Es bräuchte also wirklich ergiebige und lang anhaltende Niederschläge, dass der Boden wieder richtig durchfeuchtet wird.
1: Zu der aktuell so hohen Waldbrandgefahr haben aber nicht nur die letzten heissen und trockenen Wochen geführt. Das Problem fängt mittlerweile immer früher an schon an. Das Jahr sogar schon im Frühling.
0: Also wenn es mal über so eine längere Zeit schon trocken ist, bereits im Frühling innen und jetzt halt im Juli, August weitergeht oder halt auch normal fast ist im Sommer jetzt mit dem Klimawandel, oder? Dann kann man nicht viel vorbereitend machen, wie halt wirklich schauen, dass man einigermaßen bereit ist, wenn dann ein Ernstfall eintreten, oder?
1: Anfang Juli gilt jetzt im Kanton Schaffhausen Waldbrandgefahrenstufe 4 und Feuerverbot rund um die Wälder. Wenn sich die Situation nicht bessert oder sogar noch verschlimmert, dann müsste man sogar wegen der 1. August Feuerwehr schauen. Um da aber einen definitiven Entscheid abzugeben, ist es noch zu früh. Wenn das Schaffhauser Kantonsvorstand wird zeitig informieren. Auch im Kanton Zürich gilt die grosse Waldbrandgefahr aktuell, im Thurgau erhebliche Gefahr.
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0: Wer mit dem Auto gerade wegen dem Feierabendverkehr auf der Rheinuferstrasse feststeckt, hat eine wundervolle Aussicht auf die Baustelle auf dem Kammgarn Areal. Dort zieht im August unter anderem die Pädagogische Hochschule Schaffhausen an. Das ist aber nicht die einzige Veränderung. Die Anne Bosche wird neue Rektorin. Der Nicolas Valero hat mit ihr geredet, der Maximilian Wickenhauser fasst zusammen.
1: Anne Bosche ist in Völklingen im deutschen Bundesland Saarland geboren und hat dann in Trier und auch in Zürich studiert. Mehr als 10 Jahre lang hat sie an der Pädagogischen Hochschule Zürich unterrichtet. Seit dem 2024 ist sie als Prorektorin Ausbildung an der PH Schaffhausen. Privat mag sie ausgiebige Wanderausflüge mit der Familie.
2: Und dann aber, wo man sich auch abkühlen kann. Also einfach irgendwo ein Fluss oder ein kalter Bergsee. Das finde ich wahnsinnig schön. Da springen wir alle immer sehr gern rein. Und ich habe ein schönes Ritual mit meiner Tochter. Wir reiten beide und wir gehen immer am Sonntag gemeinsam ausreiten. Das finde ich ein sehr schönes Ritual.
1: Ab im August wird Anne Bosche Rektorin von der PH Schaffhausen. Zu ihren Aufgaben zählt dann nicht nur ein Repräsentieren von der PH gegen aussen, sondern auch ein Führen von der Fachhochschule gegen innen. Da sei es ihr wichtig, den Bezug zu den Mitarbeitenden nicht zu verlieren.
2: Ich pflege, das pflegen wir jetzt schon und das pflege ich auch weiter, die Kultur der offenen Tür. Ich bin sicher nahbar und ansprechbar, immer für alle Anliegen. Und ich habe den Anspruch, dass ich auch klare, transparente Strukturen gewährleisten kann.
1: Im August kommt die PH nicht nur eine neue Rektorin über, sie kommt auch neue Räumlichkeiten über. Die PH zieht in Westflügel von der Kammgarn. Zügelstress kennt jeder, die Vorfreude überwiege aber.
2: Also ich freue mich wahnsinnig, wir freuen uns alle wahnsinnig. Für uns ist das eine extreme Verbesserung. Wir haben ja jetzt 2 Standorte. Wenn wir alle an einem Ort sind, dann ist auch der Austausch, die Vernetzung wird dann viel einfacher sein. Und das ist natürlich wahnsinnig eine attraktive Lage. Wir freuen uns auf die neuen Räume.
1: Ganz so positiv hat es an der PH Schaffhausen aber nicht immer tönt. Eine Zeit lang hat es recht brodelt. Viele Studierende sind

0: sehr unzufrieden gewesen. Da war aber noch vor der Zeit von der Anne Bosch zu Schaffhausen gewesen. Sie hat das gar nicht mehr mitbekommen. Was sie mitbekommt, ist der Zuwachs, den die PH in den letzten Jahren hatte. Für das nächste Semester haben sich 90 Studierende eingeschrieben. Ein Rekord.
1: Erstmal bin ich unfassbar froh und glücklich. Das ist ja unser Auftrag. Wir sollten auch wachsen. Es gibt verschiedene Faktoren. Einerseits sicher die neue Studienvariante, die wir 2025 eingeführt haben. Die ist ja berufsintegriert. Wir können immer mehr Studierende anziehen, die jetzt aktuell noch in dem Weiterbildungsprogramm Ready for Teaching sind.
0: Aber auch der neue Standort sei laut der Anne Bosche ein Faktor, wieso sich mehr Studierende einschreiben. Sie ist ab im August Direktorin von der Pädagogischen Hochschule Schaffhausen. Ab dem 3. August zieht die PH in Westflügel von der Kammgarn ein. Am 11. September gibt es dann ein grosses Eröffnungsfest und am 14. September startet das Herbstsemester.
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0: 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Was heute sonst noch los war, das gehört auch in unseren Kurznews.
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0: Die Rebbauern in der Region Schaffhausen kämpfen weiterhin mit Insektenbefall. Im Rahmen einer Rebbergbegehung in Hallau haben sich Winzer aus Schaffhausen, dem Thurgau, Zürich und der deutschen Grenzregion austauscht, wie die Schaffhausen Nachrichten schreiben. Unter anderem war Kirschessigflüge Thema, das nach wie vor für Ernteausfälle sorgt. In Zukunft könnte es noch weitere Insektenbefälle geben, wie jetzt schon einzelne Fälle von der amerikanischen Rebzikade oder einem Japankäfer zeigen. Sollte es in der Region Schaffhausen weiterhin so trocken bleiben, könnten die Feuerwerke am 1. August abgesagt werden, wie der Schaffhauser Kantonsforstmeister, der Urban Brütsch, gegenüber Radio Monat sagt. Nachdem heute die Waldbrandgefahr Stufe 4 ausgerufen worden ist, könnte ein generelles Feuerwerksverbot ausgesprochen werden. Damit es Feuerwerke geben kann, bräuchte es einen Wetterumschwung. Zum aktuellen Zeitpunkt kann allerdings noch kein definitiver Entscheid bezüglich dem Feuerwerk vom 1. August gefällt werden. Schaffhauser Kantonsforstamt beobachtet die Lage weiter und wird rechtzeitig informieren. Im Zürcher Regierungsrat könnten nach den kommenden Wahlen wieder Männer die Mehrheit der Sitze innehaben. Momentan sind 4 von den 7 Sitzen in der Zürcher Kantonsregierung von Frauen besetzt. Nathalie Rickli, Jacqueline Fehrt, Carmen Walker-Späh und Silvia Steiner. Die letzten 3 genannten Frauen werden Mitte 2027 zurücktreten. Die FDP und die Mitte-Partei haben keine Frau als Ersatzkandidat aufgestellt, sondern nur Männer. Neben der Nathalie Rickli haben bisher nur die SP und GLP eine Frau mit zumindest halbwegs reellen Wahlchancen aufgestellt. Die Zürcher Regierungsratswahlen sind am 4. April 2027.
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0: Das war es vom Infokompakt für heute. Am 6:30 Uhr gibt es das nächste News-Update in den Regionalnachrichten. Und nachher läuft ganz ein Haufen Musik aus unserem Sommermix. Und um 10 Uhr gibt es noch die Wiederholung vom Unter 4 Augen. Für euer Mikrofon war Soraya Weber. Merci fürs Zuhören und allen einen ganz schönen Montag für Abend.

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1: Am Mikrofon ist Jonas Mielsch. Einen schönen guten Abend. Im Kanton Schaffhausen gilt ab sofort ein Feuerverbot rund um die Schaffhauser Wälder. Der Kanton Schaffhausen hat heute die Waldbrandgefahrenstufe 4 ausgerufen. Dies ist die zweithöchste Gefahrenstufe. In den ausgetrockneten Gebieten rund um die Wälder gilt deshalb nun unter anderem ein Feuerwerks-, Grill- und Rauchverbot. Das sagt der Kantonsforstmeister Urban Brütsch gegenüber Radio Munot.
2: Wichtig ist wirklich, dass man nicht jetzt aus Unachtsamkeit einfach brennende Zigaretten zum Beispiel irgendwie wegwirft ins trockene Gras. Also auch außerhalb vom Wald ist da grundsätzlich gefährlich und nicht wirklich gut.
1: In belebten und städtischen Gebieten darf weiterhin unter Aufsicht gegrillt werden. Sollte es eine Verschärfung oder Entspannung der Waldbrandgefahr geben, wird das Schaffhauser Kantonsforstamt wieder informieren. Die Arbeitslosenquote im Kanton Zürich ist im Juni leicht von 2,9 auf 2,8% gesunken. Insgesamt waren knapp 25.000 Personen bei den regionalen Arbeitsvermittlungszentren als arbeitslos gemeldet. Das sind 126 weniger als im Vormonat. Der Rückgang ist vor allem saisonal bedingt und fällt schwächer aus als üblich. Saisonbereinigt ist die Zahl der Arbeitslosen sogar um 345 Personen gestiegen. Gleichzeitig wurden deutlich mehr offene Stellen gemeldet. Die Zahl stieg um 1.100 auf insgesamt 8.000 Stellen. Besonders gefragt waren Reinigungskräfte sowie Hilfsarbeitskräfte in der Produktion. Der Kanton Thurgau unterstützt die Erdbebenhilfe in Venezuela mit 50.000 Franken aus dem Lotteriefonds. Das Geld kommt den Betroffenen der schweren Erdbeben vom 24. Juni zugute. Bei der Katastrophe kamen über 3.300 Menschen ums Leben, rund 17.000 verloren ihr Zuhause. Besonders stark betroffen ist der Bundesstaat La Guaira im Norden des Landes. Der Solidaritätsbeitrag wird je zur Hälfte an die Glückskette und das Schweizerische Roten Kreuz überwiesen, damit die humanitäre Hilfe rasch bei der betroffenen Bevölkerung ankommt. Und noch zu einer Polizeimeldung. Die Schaffhauser Polizei hat am Samstagabend auf der H13 bei Neunkirch einen 29-jährigen Autofahrer mit massiv überhöhter Geschwindigkeit erwischt. Statt den erlaubten 80 Stundenkilometer war der Schweizer mit 164 Stundenkilometer unterwegs. Nach Abzug der Messtoleranz überschritt der Lenker die Höchstgeschwindigkeit immer noch um 79 Stundenkilometer. Den Führerausweis wurde ihm noch vor Ort abgenommen, zudem beschlagnahmte die Staatsanwaltschaft das Fahrzeug. Der 29-Jährige muss sich nun wegen eines Raserdelikts bzw. einer qualifizierten groben Verletzung der Verkehrsregeln vor der Staatsanwaltschaft Schaffhausen verantworten. Noch eine Meldung aus dem Sport. Die Kadetten bauen ihre Nachwuchsförderung weiter aus. Mit Gwendal Düssey, Manuel Speicher und Julian Kämmerling rücken drei weitere Eigengewächse in den erweiterten Kader der ersten Mannschaft auf. Die drei Nachwuchsspieler ergänzen Milan Lutz und Silas Müller, die bereits zuvor ins Aufgebot aufgenommen wurden. Sie erhalten damit die Möglichkeit, sich im Umfeld des QAL-Teams weiterzuentwickeln und für Einsätze im Profiteam zu empfehlen.
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1: Das Wetter heute Abend in der Region Schaffhausen, es bleibt recht trocken und auch noch warm. Morgen da gibt es dann wieder sonniges und trockenes Wetter. Es hat vor allem hohe Wolkenfelder und es ist noch kühl in der Nacht. Da kann man noch mal lüften. Am Morgen gibt es 14 Grad, tagsüber gibt es wieder maximal 30 Grad.

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1: Am Mikrofon ist Carla Sterchi. Das Umfeld müsse gefährdete Kinder besser erkennen. Das sagt Regula Bernhard-Huck von Kinderschutz Schweiz zur nationalen Kinderschutzstatistik. Diese zeigt, dass in Schweizer Kinderspitälern fast 2400 Fälle von Misshandlung registriert wurden. Das sind 14% mehr als im Vorjahr. Insbesondere psychische Misshandlungen hätten zugenommen, sagt Regula Bernhard-Huck. Dies habe verschiedene Gründe.
2: Wenn man wirtschaftliche Sorgen hat, wenn man gesundheitliche Sorgen hat, wenn man auf engem Raum aufeinander oben hockt, wenn man Paarkonflikte hat. Das sind also so Risikofaktoren für Gewalt in Familien.
1: Mehr als 40% der betroffenen Kinder waren jünger als 6 Jahre. US-Präsident Donald Trump hat nun bestätigt, sich in den Fall um den gesperrten US-Nationalspieler Folarin Balogun eingeschaltet zu haben. Das erklärte der US-Präsident an einer Pressekonferenz im Oval Office. Balogun hatte im WM-Spiel gegen Bosnien-Herzegowina die rote Karte gesehen, nachdem er seinem Gegenspieler unabsichtlich auf den Knöchel getreten war. Trump sagte, er habe die FIFA um eine Überprüfung gebeten, weil er darin kein Foul gesehen habe. Die FIFA hob die Sperre daraufhin auf und setzte sie zur Bewährung aus. Damit ist Balogun im WM-Achtelfinal der USA gegen Belgien spielberechtigt. Microsoft baut bei seiner Videospielsparte Xbox rund 3200 Stellen ab. Das entspricht etwa einem Fünftel aller Arbeitsplätze in diesem Bereich. Das Unternehmen begründet den Schritt mit einer zu komplexen Organisation und rückläufigen Nutzerzahlen. Künftig soll es deutlich weniger Führungsebenen geben. Zudem trennt sich Microsoft von 4 Entwicklerstudios. Mit dem Umbau will der Konzern das Xbox-Geschäft wieder auf Wachstumskurs bringen. Bei einem Gewaltausbruch in einem Hochsicherheitsgefängnis in Sri Lanka sind mindestens 26 Menschen ums Leben gekommen. Nach Angaben der Behörden wurden zudem mehr als 75 Personen verletzt. Die Polizei geht davon aus, dass Mitglieder zweier rivalisierender krimineller Gruppen aneinander geraten sind. Auslöser könnte ein Streit um Drogenhandel gewesen sein. Die Gewalt begann bereits am Sonntag und flammte am Montag erneut auf. Die Behörden haben die Lage inzwischen unter Kontrolle gebracht und eine Untersuchung eingeleitet.
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3: Das Wetter heute Abend in der Region Schaffhausen, es bleibt recht trocken und auch noch warm. Morgen da gibt es dann wieder sonniges und trockenes Wetter. Es hat vor allem hohe Wolkenfelder und es ist noch kühl in der Nacht. Da kann man noch mal lüften. Am Morgen gibt es 14 Grad, tagsüber gibt es wieder maximal 30 Grad.

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1: Am Mikrofon ist Sophie Wirth. Guten Abend. Die Schaffhauser Wälder leiden aktuell unter den heißen Temperaturen und der Trockenheit. Diverse Pflanzen trocknen derzeit aus und verlieren bereits ihre Blätter. Das sagt der Schaffhauser Kantonsforstmeister Urban Brütsch gegenüber Radio Munot.
2: Also man sieht schon zum Teil an exponierten Südhängen oder an flachgründigen Böden, dass natürlich die Pflanzenwelt im Moment mehr oder weniger alles Lampen lässt. Und wenn über ein paar Tage nichts mehr kommt, dann kann es auch sein, dass die Pflanzen halt verdörren und absterben.
1: Dies liege an den hohen Temperaturen, die bereits im Frühling eingesetzt haben. Groß etwas dagegen unternehmen könne man nicht, so Brütsch weiter. Da mit der Austrocknung der Wälder auch das Waldbrandrisiko auf die zweithöchste Stufe gestiegen ist, kann sich die Feuerwehr nur auf den Ernstfall vorbereiten, sollte es aufgrund der anhaltenden Trockenheit zu einem Brand kommen. Die Arbeitslosenquote im Kanton Thurgau ist im Juni auf 2,2% gesunken und erreicht damit den tiefsten Stand seit November 2024. Insgesamt waren 3.480 Personen als arbeitslos gemeldet. Besonders deutlich ging die Arbeitslosigkeit im Bezirk Arbon zurück. Gleichzeitig stieg die Zahl der Stellensuchenden auf 7.125 Personen. Auch die Zahl der beim RAF gemeldeten offenen Stellen nahm auf 1.808 zu. Den stärksten Rückgang der Arbeitslosigkeit verzeichneten das Gastgewerbe, das Baugewerbe und die wirtschaftlichen Dienstleistungen. In einzelnen Branchen wie Information und Kommunikation sowie im Fahrzeugbau nahm die Zahl der Arbeitslosen dagegen leicht zu. Ein Autohaus in Lothstetten hat gestern Nachmittag einen Feuerwehreinsatz ausgelöst. Grund war eine starke Rauchentwicklung in einem Büroraum. Nach ersten Erkenntnissen brach kein Feuer aus. Als mögliche Ursache gilt ein defekter Akku, teilt das Polizeipräsidium Freiburg mit. Verletzt wurde niemand. Wie hoch der entstandene Sachschaden ist, steht noch nicht fest. Die weiteren Ermittlungen führt der Polizeiposten Jestetten. Ein Schaffhauser ist eidgenössischer Schützenkönig 2026. Wie der Schaffhauser Kantonalschützenverband mitteilt, ging der Titel in der Kategorie Gewehr 300 Meter Ordonnanz D an Thomas Meyer aus dem Schützenverein Rüdlingen. Die 8 Besten aus 45 haben sich für den Final letzten Sonntag qualifiziert. Meyer hat sich als 8er für diesen qualifiziert, wie er gegenüber Radio Munot sagte.
3: Dort hat es geheißen, nach dem ersten Schuss, Meyer Thomas ist auf Rang 2. Dann dachte ich, wow, man geht hier ab. Weitergemacht, werden eigentlich immer 2 Schüsse gemacht. Der, der rausgeht, werden runtergelesen. Und ich bin immer erst der Zweite gewesen und durchgezogen.
1: Mit nur 0,1 Punkten Vorsprung hat er sich zum Schützenkönig gekrönt. Gewonnen hat er unter anderem ein Sturmgewehr, der Sig Sauer. Das eidgenössische Schützenfest findet alle 5 Jahre statt. Dieses Jahr war es vom 4. Juni bis zum 5. Juli in Chur.
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1: In der Nacht bleibt es trocken und eher mild mit Temperaturen von um die 16 Grad zum Aufstart. Der Dienstag ist dann auch trocken und wieder sonnig. Am Nachmittag und Abend ziehen dann vermutlich wieder mehr Wolken auf. Die geben ein bisschen Schatten, die wir gerne nehmen, bei maximal 32 Grad, die angesagt sind.

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1: Am Mikrofon ist Sophie Wirth. Guten Abend. Die Schaffhauser Wälder leiden aktuell unter den heißen Temperaturen und der Trockenheit. Diverse Pflanzen trocknen derzeit aus und verlieren bereits ihre Blätter. Das sagt der Schaffhauser Kantonsforstmeister Urban Brütsch gegenüber Radio Munot.
2: Also man sieht schon zum Teil an exponierten Südhängen oder an flachgründigen Böden, dass natürlich die Pflanzenwelt im Moment mehr oder weniger alles Lampen lässt. Und wenn über ein paar Tage nichts mehr kommt, dann kann es auch sein, dass die Pflanzen halt verdörren und absterben.
1: Dies liege an den hohen Temperaturen, die bereits im Frühling eingesetzt haben. Groß etwas dagegen unternehmen könne man nicht, so Brütsch weiter. Da mit der Austrocknung der Wälder auch das Waldbrandrisiko auf die zweithöchste Stufe gestiegen ist, kann sich die Feuerwehr nur auf den Ernstfall vorbereiten, sollte es aufgrund der anhaltenden Trockenheit zu einem Brand kommen. Die Arbeitslosenquote im Kanton Thurgau ist im Juni auf 2,2% gesunken und erreicht damit den tiefsten Stand seit November 2024. Insgesamt waren 3.480 Personen als arbeitslos gemeldet. Besonders deutlich ging die Arbeitslosigkeit im Bezirk Arbon zurück. Gleichzeitig stieg die Zahl der Stellensuchenden auf 7.125 Personen. Auch die Zahl der beim RAF gemeldeten offenen Stellen nahm auf 1.808 zu. Den stärksten Rückgang der Arbeitslosigkeit verzeichneten das Gastgewerbe, das Baugewerbe und die wirtschaftlichen Dienstleistungen. In einzelnen Branchen wie Information und Kommunikation sowie im Fahrzeugbau nahm die Zahl der Arbeitslosen dagegen leicht zu. Ein Autohaus in Lothstetten hat gestern Nachmittag einen Feuerwehreinsatz ausgelöst. Grund war eine starke Rauchentwicklung in einem Büroraum. Nach ersten Erkenntnissen brach kein Feuer aus. Als mögliche Ursache gilt ein defekter Akku, teilt das Polizeipräsidium Freiburg mit. Verletzt wurde niemand. Wie hoch der entstandene Sachschaden ist, steht noch nicht fest. Die weiteren Ermittlungen führt der Polizeiposten Jestetten. Ein Schaffhauser ist eidgenössischer Schützenkönig 2026. Wie der Schaffhauser Kantonalschützenverband mitteilt, ging der Titel in der Kategorie Gewehr 300 Meter Ordonnanz D an Thomas Meyer aus dem Schützenverein Rüdlingen. Die 8 Besten aus 45 haben sich für den Final letzten Sonntag qualifiziert. Meyer hat sich als 8er für diesen qualifiziert, wie er gegenüber Radio Munot sagte.
3: Dort hat es geheißen, nach dem ersten Schuss, Meyer Thomas ist auf Rang 2. Dann dachte ich, wow, man geht hier ab. Weitergemacht, werden eigentlich immer 2 Schüsse gemacht. Der, der rausgeht, werden runtergelesen. Und ich bin immer erst der 2. gewesen und durchgezogen.
1: Mit nur 0,1 Punkten Vorsprung hat er sich zum Schützenkönig gekrönt. Gewonnen hat er unter anderem ein Sturmgewehr, der Sig Sauer. Das eidgenössische Schützenfest findet alle 5 Jahre statt. Dieses Jahr war es vom 4. Juni bis zum 5. Juli in Chur.
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1: In der Nacht bleibt es trocken und eher mild mit Temperaturen von um die 16 Grad zum Aufstart. Der Dienstag ist dann auch trocken und wieder sonnig. Am Nachmittag und Abend ziehen dann vermutlich wieder mehr Wolken auf. Die geben ein bisschen Schatten, die wir gerne nehmen, bei maximal 32 Grad, die angesagt sind.
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1: Am Mikrofon ist Sophie Wirth. Guten Abend. Sollte es in der Region Schaffhausen weiterhin so trocken bleiben, könnten die Feuerwerke am 1. August abgesagt werden. Das sagt der Schaffhauser Kantonsforstmeister Urban Brütsch im Interview mit Radio Munot. Nachdem die Waldbrandgefahrenstufe 4 ausgerufen wurde, könnte ein generelles Feuerwerksverbot ausgesprochen werden. Damit die Feuerwerke dennoch stattfinden können, bräuchte es einen Wetterumschwung, so Brütsch weiter.
2: Also das Einzige, was nützt, sind wirklich langanhaltende, ergiebige Niederschläge, tiefere Temperaturen. Und von dem her gesehen hoffen wir jetzt halt einmal, dass es nicht ganz so einen heißen Sommer gibt.
1: Derzeit sei es allerdings noch nicht möglich, einen definitiven Entscheid bezüglich der Feuerwerke zum 1. August zu fällen. Das Schaffhauser Kantonsforstamt beobachtet die Lage weiter und wird rechtzeitig informieren. Die Verkehrsbetriebe Schaffhausen treiben die Elektrifizierung ihrer Busflotte weiter voran. Die erste Bauphase am Regionalbuszentrum beim Bahnhof soll bis Herbst abgeschlossen sein. Bereits seit Mai sind die ersten beiden Elektroregionalbusse im Einsatz. Bis Ende 2027 soll mehr als die Hälfte der Regionalbusflotte elektrisch unterwegs sein. Zudem werden die ersten Irita-Elektrobusse im Rahmen der Garantie beim Hersteller in Spanien überholt. Für die Fahrgäste hat dies keine Auswirkungen. Spätestens 2028 sollen sämtliche 44 Stadtbusse der VBSH elektrisch unterwegs sein. Ein Schaffhauser ist eidgenössischer Schützenkönig 2026. Wie der Schaffhauser Kantonalschützenverband mitteilt, ging der Titel in der Kategorie Gewehr 300 Meter Ordonnanz D an Thomas Meyer aus dem Schützenverein Rüdlingen. Die 8 Besten aus 45 haben sich für den Final letzten Sonntag qualifiziert. Meyer hat sich als 8er für diesen qualifiziert, wie er gegenüber Radio Munot sagte.
3: Dort hat es geheißen, nach dem ersten Schuss, Meyer Thomas ist auf Rang 2. Dann dachte ich, wow, man geht hier ab. Weitergemacht, werden eigentlich immer 2 Schüsse gemacht. Der, der rausgeht, werden runtergelesen. Und ich bin immer erst der 2. gewesen und durchgezogen.
1: Mit nur 0,1 Punkten Vorsprung hat er sich zum Schützenkönig gekrönt. Gewonnen hat er unter anderem ein Sturmgewehr, der Sig Sauer. Das eidgenössische Schützenfest findet alle 5 Jahre statt. Dieses Jahr war es vom 4. Juni bis zum 5. Juli in Chur.
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1: In der Nacht bleibt es trocken und eher mild mit Temperaturen von um die 16 Grad zum Aufstehen. Der Dienstag ist dann auch trocken und wieder sonnig. Am Nachmittag und Abend ziehen dann vermutlich wieder mehr Wolken auf. Die geben ein bisschen Schatten, die wir gerne nehmen, bei maximal 32 Grad, die angesagt sind.
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4: Herzlich willkommen zu der Gesprächssendung unter 4 Augen hier auf Radio Munot. Am Mikrofon ist der Nicolas Valero. Heute zu Gast ist Anne Bosche, aktuell noch Prorektorin Ausbildung an der Pädagogischen Hochschule Schaffhausen, aber bald auch neue Rektorin. Schön darf ich Sie in unserer Sendung begrüßen.
5: Ich freue mich auch sehr. Vielen Dank für die Einladung.
4: Sie sind in Deutschland aufgewachsen, heute leben Sie im Kanton Zürich und sind seit September 2024 an der PHSH als Prorektorin Ausbildung tätig. Haben Sie als Mädchen schon gewusst, in welche Richtung es beruflich mal gehen sollte?
5: Nein, überhaupt nicht. Ich sehe mich da sehr wieder, ehrlich gesagt, in meiner Tochter aktuell. Wenn sie in den Alben ausfüllen muss, was sie später werden will, da steht meistens da irgendetwas mit Tieren. Das war bei mir ziemlich ähnlich. Ich wollte lange irgendetwas mit Tieren machen und wusste aber nicht so genau was. Und habe dann aber mit der Zeit, so im Teenageralter, das Interesse daran gefunden, an Menschen und Entwicklung von Menschen und mich immer gefragt, wie wird man eigentlich zu dem, der man ist.
4: Und dann haben Sie irgendwann dann relativ schnell dann mal den Weg eingeschlagen in den Bereich Pädagogik.
5: Ja, genau. Ich habe nach dem Abitur wusste ich immer noch nicht so genau, was ich machen sollte und war beim Berufsinformationszentrum. Und der hat mich wirklich sehr gut beraten, finde ich. Der hat mir auf den Zahn gefühlt, was mich denn so wirklich interessiert und hat nach seiner Fragerunde und nach meinen Antworten sehr schnell mir das Studium Erziehungswissenschaft empfohlen. Und ich wäre vorher gar nie auf die Idee gekommen. Und im Endeffekt war es aber genau das Richtige für mich, weil damals, es ist heute wahrscheinlich auch alles anders, aber damals war das Studium Erziehungswissenschaft eine Kombination aus Psychologie, Soziologie, Philosophie und Pädagogik. Das heißt, man hat sehr viele Facetten. All das, was Pädagogik ausmacht, die Gesellschaft, gesellschaftliche Fragen, Fragen der individuellen kognitiven Entwicklung, grundlegende philosophische Fragen und dann eben auch all das auf Bildung, Erziehung und Sozialisation bezogen.
4: Und das ist ja ein Riesenthema, ein Riesenbereich, wo eben ganz viel reinspielt und sich das auch immer weiterentwickelt. Eben, Sie haben es auch schon angesprochen, die Gesellschaft. Da gehen wir auf die einzelnen oder anderen Punkte dann im Laufe der Gesprächssendung noch ein. Aber jetzt vielleicht mal etwas ganz Aktuelles. Eben, Sie stehen vor dem Umbruch. Seit 2024 sind Sie Schaffhausen der PHSH als Prorektorin Ausbildung tätig. Was machen Sie in dieser Position?
5: Das ist eine sehr gute Frage. Im Grundsatz verantworte ich den ganzen Bereich der Ausbildung, der Studiengänge, Anliegen der Studierenden. Ich bin für die Weiterentwicklung der Studiengänge zuständig. Insgesamt kann man es umschreiben als Koordination und Rahmenbedingungen, die ich gewährleisten muss und Strukturen, die ich klar auch gewährleisten muss, dass die stimmen. Selbst unterrichten tun dann Dozierende bei uns, das mache ich nicht. Jetzt gerade aktuell habe ich einen neuen Studiengang entwickelt, der heißt, das ist eine berufsintegrierte Studienvariante. Es hat auch einen sehr großen Teil meiner Arbeit ausgemacht, einen Studiengang zu konzipieren, in dem Studierende sehr schnell schon in den Beruf einsteigen können und dann von uns begleitet werden. Und die Regelstudiengänge, die werden permanent weiterentwickelt. Also das ganze Bildungssystem ist in einer permanenten Entwicklung, genau wie die Gesellschaft, und das muss sich aneinander anpassen.
4: Da muss man immer offen sein selber für neue Ideen. Wie tut man sich das, oder wie tun Sie sich das gewährleisten, dass Sie die Inspiration und die Offenheit auch nicht verlieren?

0: natürlich bedarfsgerecht auch ausbilden und nicht an den Schulen vorbei. Wichtig ist auch, sind die Rahmenbedingungen des Kantons. Er hat im letzten Jahr Visionen zur Volksschule formuliert und wir müssen natürlich auch innerhalb dieser Visionen agieren. Und generell hilft bei der Offenheit, denke ich, auch der Austausch immer mit der Forschung. Wir haben selber eine Forschungsabteilung an der Pädagogischen Hochschule Schaffhausen und forschen da sehr praxisbezogen an Schulen auch. Und diese Erkenntnisse fließen dann auch immer in die Ausbildung ein.
1: Was fasziniert Sie so an der Pädagogik im Allgemeinen?
0: Mich fasziniert das Lernen und die Entwicklung von Menschen. Ich denke, das öffentliche Bildungssystem hat einen unglaublich großen Einfluss auf Menschen. Wenn ich mich auch selbst zurückerinnere an meine eigene Kindheit und Jugend, dann denke ich an meine Eltern, an meine Familie. Ich denke natürlich an meine nahen Freunde, aber die waren auch in der Schule und dann ist aber sehr präsent. Das ist die Schulzeit, dass die Erfahrungen, die man da sammelt und die Prägungen, die sind einfach sehr wichtig für Menschen und mich interessiert und ich möchte natürlich gewährleisten, dass Menschen gut und gerne lernen können und sich so entwickeln, wie es ihnen entspricht.
1: Sie haben ja Ihre Abitur in Deutschland, im Westen an der Grenze zu Frankreich, südlich von Luxemburg gemacht, am Stadtgarten Saar-Louis, wenn ich das richtig ausgesprochen habe.
0: Yeah.
1: Und irgendwann haben Sie aber den Weg in die Schweiz gefunden. Wie kommt man von Saar-Louis und Trier in die Schweiz, in Kanton Zürich und dann auf Schaffhausen zumindest arbeiten?
0: Ja, das war inhaltlich begründet. Also ich habe studiert einige Jahre und das hat mich wahnsinnig interessiert und fasziniert, der Studiengang. Und ich war im engen Austausch mit den Dozierenden und Professoren, Professorinnen an der Universität. Und ich habe mich immer gefragt, mir war der Bezug zum Bildungssystem oder zur Schule zu wenig da. Und dann haben die Dozierenden zu mir gesagt, ja, das Studium ist eigentlich an jedem Ort anders. Also wenn ich Erziehungswissenschaft in Trier, ist komplett anders als in Berlin, als in Zürich, als in Wien, als irgendwo im anderen, im Ausland. Und das war so der Impuls, weil ich ja mehr wissen wollte, mehr erfahren. Ich wollte was Neues kennenlernen. Ich wollte wissen, wie es an anderen Orten ist. Und die Universität Zürich hat einen unglaublich guten Ruf im deutschsprachigen Raum. Damals und auch nach wie vor. Und genau, und das war ein Professor, Philipp Gonneau, der hat in Trier einige Jahre doziert, in Schweizer, und ist dann zurück nach Zürich. Und da ist dann die Idee aufgekommen, wenn ich woanders studieren möchte, dann wieso nicht mitgehen nach Zürich? Das heißt, eigentlich war es ein bisschen Zufall. Und dann hat es mir aber unmittelbar so unglaublich gut gefallen, dass ich sozusagen geblieben bin.
1: Und dann im 2024 kannst du ja dann den Weg auch auf Schaffhausen gefunden, an die PHSH. Wieso sind Sie an die PHSH dann schlussendlich gekommen, wo Sie jetzt sind und dann eben im August dann ja dann auch noch einen Wechsel machen, intern?
0: Ja, der Zug nach Schaffhausen hatte mehrere Gründe. Ein Grund war sicher, dass ich sehr bewusst, also ich war sehr lange an der Pädagogischen Hochschule Zürich oder auch an der Universität Zürich und ich persönlich habe gefunden, so nach 11 Jahren Zürich, jetzt ist ein Wechsel notwendig, weil irgendwann wird man auch ein bisschen betriebsblind und ich hatte immer die Angst, dass ich irgendwann gar nicht mehr diesen Außenblick und diese Außenwahrnehmung verliere und ich wollte doch sehr bewusst zu einer kleineren Hochschule, weil also die PH Zürich ist die größte, knapp, glaube ich, immer noch vor der Fachhochschule Nordwestschweiz oder der Pädagogischen Hochschule der Fachhochschule Nordwestschweiz. Und Schaffhausen ist das Pendant dazu, sie ist die kleinste pädagogische Hochschule. Und mich hat immer interessiert, wie das ist und wie sich das unterscheidet. Auch, also ich habe mich viel ausgetauscht mit KollegInnen an der PH Zürich, die noch aus den alten Lehrerseminarien kommen. Das heißt also, es gab ja früher bis um ungefähr 2003 gab es eine unglaublich große Anzahl Lehrerseminare, die sehr klein waren, lokal, auch in Zürich, im Kanton Zürich gab es mehrere, nicht nur eine. Und die waren alle sehr klein und diese kleinen Lehrerseminare sind ja erst zusammengewürfelt worden vor gut 25 Jahren und dann pädagogische Hochschulen geworden. Und ich habe mich immer viel ausgetauscht mit Menschen, die noch in den alten Lehrerseminarien gearbeitet haben. Und die haben

0: mal von einem Unterschied erzählt, von so einem anderen Groove. Das habe ich gehört, immer wieder. Und mich hat das interessiert, was denn der Unterschied ist.
1: Und der Groove, der hat sie gepackt, darum sind sie an der PASA und bleiben auch noch voraussichtlich ein bisschen dort, dann einfach mit einer neuen Funktion bald. Wenn natürlich die Zeit, seit sie dort sind, noch genau unter die Lupe nehmen und auch den Blick dann eben in die Zukunft wagen. Zuerst gibt es aber Musik. 4 Stück haben sie ja mitgebracht. Als erstes haben wir da auf der Liste Frank Turner mit dem Song Little Changes. Wieso der Song?
0: Ja, ich muss sagen, ich bin ein großer Fan von dem Musiker oder von der Band Frank Turner and the Sleeping Souls. Ich hätte auch 20 andere Lieder auswählen können. Ich habe mich für den entschieden. Er ist ein bisschen was Besonderes, gar nicht so ein typischer Song von ihm, finde ich. Aber er hat was sehr Fröhliches, was Leichtes, was Lockeres und es geht, mir gefällt die Message sehr gut. Songs, es geht um die kleinen Schritte, kleine Veränderungen. Er sagt eigentlich, nur wenn wir kleine Schritte vorangehen, dann können wir auch was Großes verändern. Das entspricht mir sehr.

0: Wir sind zurück nach einer musikalischen Pause. Frank Turner, Little Changes haben wir gehört. Anne Bosche, Sie sind seit dem Herbst 2024 die Prorektorin an der Pädagogischen Hochschule Schaffhausen im Bereich Ausbildung. Also fast 2 Jahre. Wie haben Sie die Zeit erlebt, seit Sie an die PHSH gekommen sind?
1: Ja, ich habe die Zeit wahnsinnig positiv erlebt. Ich bin sehr positiv empfangen worden und offen, warmherzig habe ich das immer empfunden. Es hat mir von Tag 1 an Spaß gemacht. Ich habe mich direkt mit der Hochschule insgesamt identifizieren können und auch identifiziert. Das war gar keins, was war sehr Natürliches. Und das war auch der Grund, weswegen ich mich dann entschlossen habe, mich auch auf die neue Funktion zu bewerben im letzten Jahr.
0: Genau, das ist ja dann das Stell als Rektorin, wo Sie bald antreten.
1: Ja, genau. Das hat ja einen recht langen Vorlauf jetzt gehabt. Also die Stelle wurde im Frühling 2025 ausgeschrieben. Und dann gab es einen ganz offiziellen öffentlichen Prozess nochmal, ein Rekrutierungs- oder ein Verfahren. Und im September 2025 wurde ich dann gewählt. Das heißt, ich weiß das auch schon ziemlich lange, die Hochschule weiß das schon ziemlich lange.
0: Genau. Wir können so den Spagat machen, ja, eben einerseits eben über das, was Sie bisher gemacht haben, jetzt an der PHSH als Prorektorin, aber dann auch nachher noch als Rektorin führen schauen und die Aufgaben oder auch die neue Aufgabe auf Sie zukommen. Was ist spannend, Prorektorin zu sein an der PHSH?
1: Prorektorin Ausbildung.
0: Es ist genau, ja.
1: Es ist extrem spannend, weil man sehr nah an allen Dozierenden dran ist. Man ist sehr nah an den Studiengängen, also weil die Hochschule eher kleiner ist jetzt als jetzt das Pendant, das ich relativ gut kenne, ist die PH Zürich. Da gibt es ganz viele verschiedene Leitungspersonen und Stufen sozusagen zwischen Dozierenden und der Hochschulleitung.
0: Darf ich da noch schnell einen Einschub machen? So einen Vergleich, wie kann man das vergleichen, PHSH zu der PH in Zürich?
1: Es ist eine andere Hochschulkultur und man ist näher an Menschen dran und an den Studierenden. Ich glaube, das ist der Hauptunterschied. Also an der Pädagogischen Hochschule Zürich, da sehen Dozierende auch die Studierenden manchmal nur in einem Semester, einmal quasi während der Studierenden oder während der Studienlaufzeit. Und hier in Schaffhausen begleiten die Dozierenden die Studierenden eigentlich meist sogar 3 Jahre. Also man sieht sich immer wieder in verschiedenen Lehrveranstaltungen. Man begleitet sie in der Praxis über 3 Jahre hinweg. Da ist sehr viel Konstanz und dadurch entwickelt man natürlich auch eine Beziehung zueinander. Auf eine professionelle Beziehung, aber es wird schon eine nähere Beziehung.
0: Es ist ein bisschen familiärer, kann man so sagen, vielleicht in Anführungszeichen.
1: In Anführungszeichen, genau. Das kann man schon sagen, ja. Und als Prorektorin ist man auch näher dran an allen Geschehnissen und das macht es auch extrem bereichernd.
0: Gibt es irgendetwas, was Sie nicht so gern machen in Ihrer Rolle?
1: Ach, es gibt, ich denke, es ist ein bisschen eine Haltungsfrage. Ich glaube, es gibt in jedem Beruf Dinge, die man lieber macht und Dinge, die man weniger gerne macht. Und ich bin dann immer der Mensch, all das, was gemacht werden muss, das mache ich. Und bei manchen mache ich es einfach und bei manchen Dingen, die mache ich es unfassbar gerne.
0: Kannst du das Beispiel vielleicht in beide Richtungen nennen?
1: Ja, wahnsinnig gerne bin ich im Austausch mit den Dozierenden. Und auch mit Studierenden, wenn es um die Weiterentwicklung unserer Veranstaltungen geht, um die Qualität eigentlich der Ausbildung. Das macht mir wahnsinnig viel Freude und über Lösungen überlegen, wie kann man bestimmte Probleme auch lösen. Das macht mir sehr viel Spaß. Weniger Spaß macht natürlich dann vielleicht, wenn man negative Rückmeldungen geben muss oder wenn man negative Rückmeldungen von Studierenden kriegt und die dann weiter transportiert. Das sind die unangenehmeren Dinge.
0: Die PASH, die ist ja aber aktuell in Hochform, kann man so sagen. Sie ist sehr gefragt. Die haben jetzt schon zum zweiten Mal eine Rekordanmeldung für Studiengänge verzeichnet. Das Jahr sogar noch mehr wie letztes Jahr. Wie erklären Sie sich den Zuwachs?
1: Ja, also erstmal bin ich unfassbar froh und glücklich. Das ist ja unser Auftrag. Wir sollten auch wachsen. Also moderat, aber wir sollten mehr Studierende haben. Es gibt verschiedene Faktoren. Einerseits sicher die neue Studienvariante, die wir 2025 eingeführt haben. Die ist ja berufsintegriert. Das wusste man ja auch am Anfang nicht. Das war so ein bisschen auch ein Versuch. Man weiß nie, wie die Angebote ankommen, aber wir wollten damit eine breitere Oder wir wollten damit auch heterogene Interessierte ansprechen. Das heißt, nicht nur diejenigen, die gerade die Matur fertig haben oder die FMS oder über ein Aufnahmeverfahren kommen, sondern vielleicht die auch schon eine Erstausbildung haben und Geld verdienen müssen. Genau, und das hat sehr gut funktioniert. Wir haben im letzten Jahr schon einige, ich glaube 12 Personen oder 13 in dieser Studienvariante gehabt, und das hat sich jetzt fast wieder verdoppelt in dem Jahr. Also das ist sicher ein Faktor, der wichtig ist. Ich glaube auch der Standort, der neue, den wir beziehen dürfen jetzt.
0: Können wir auch noch drauf sprechen dann später. Genau, ja.
1: Ich glaube, der zieht auch. Alles andere würde mich wundern, weil der wahnsinnig attraktiv ist. Wir können immer mehr Studierende anziehen, die jetzt aktuell noch in dem Weiterbildungsprogramm Ready for Teaching sind. Das ist ja eine Maßnahme, die der Kanton durchführt aufgrund des Lehrpersonenmangels. Und es freut uns natürlich, wenn viele aus diesem Programm auch in unsere Studiengänge wechseln und dann ein anerkanntes Lehrdiplom erhalten nach der Ausbildung. Ich glaube, das sind die Hauptfaktoren.
0: Kann es auch aber eine Herausforderung sein, wenn viel mehr neue Studierende müssen betreut, beschäftigt, eingeteilt, unterrichtet werden. So Stichwort Platzmangel vielleicht oder auch ja, eben genug Platz oder Leute, die dann die ausbilden können.
1: Ja, sicher, das ist jetzt gerade ein großes Thema bei uns. Die Herausforderung, die Studierende auch oder Lehrveranstaltungen bereitzustellen in adäquaten Gruppengrößen. Wir wollen ja nicht unbedingt alle sozusagen zusammen in eine Gruppe stecken oder in zwei Gruppen. Man muss mehrere Gruppen machen. Und das sind Herausforderungen bei der Stundenplanung, bei der Raumzuteilung. Die Räume sind nicht so das Problem. Es geht dann mehr so um so stundenplanerische Fragen, weil die sind eigentlich ausgebucht, die Studierenden bei uns. Sie haben nicht mehr viele Zeitfenster frei. Da sind wir gerade mittendrin. Wir haben aber bisher sehr gute Lösungen gefunden. Wir planen jetzt auch schon für das nächste Jahr, dass wir da frühzeitig bereit sind, falls, was wir uns natürlich wünschen würden, falls wir wieder mit so einem großen Interesse rechnen dürfen. Ja, und die Praxisbegleitung, die beschäftigt uns, weil wir haben, unser Studium ist sehr berufsbezogen. Die Studierenden sind ab dem ersten paar Wochen schon in Schulen unterwegs. Das heißt, wir brauchen auch immer für jeden Student, jede Studentin Platz in den Schulen. Und auch da sind wir jetzt auf der Suche nach weiteren Praxisplätzen.
0: Welche Rolle haben Sie jetzt da so bei der Lösungsfindung eingenommen?
1: Also ich bin im engen Austausch mit der Stundenplanung. Ich bin natürlich einerseits habe ich die finanzielle Verantwortung. Das heißt, ich muss gucken, ab welcher Größe, ab welcher Anzahl Studierenden wir wie viele Gruppen auch finanzieren können. Das heißt, wir können jetzt mehr finanzieren, das ist so in einzelnen Bereichen. Da bin ich mit der Stundenplanung im engen Austausch, wann welche Lehrveranstaltung noch zusätzlich stattfinden kann. Ich bin mit Dozierenden im Austausch, ob sie denn auch mehr leisten können, also überhaupt mehr Zeit. Ansonsten müssten wir ja nochmal externe Menschen rekrutieren. Das sind die Fragen, mit denen ich beschäftigt bin. Und ich bin im Austausch auch eng mit den Schulen. Also wir haben im letzten Jahr, Anfang 2025, die sogenannte intern bei uns heißt die Roadshow gestartet. Wir sind auf der Tour durch die Schulen des Kantons Schaffhausen und die haben wir jetzt auch intensiviert, um Werbung zu machen, dass wir genau die Zusammenarbeit intensivieren, damit die Schulen bitte mehr Studierende aufnehmen und begleiten.
0: Also die Arbeit geht definitiv nicht aus bei Ihnen als Prorektorin Ausbildung und dann eben auch als Rektorin wahrscheinlich nicht. Jetzt ist ja so, die PHSH, die hat auch ihre Schattenseite geworfen. Vor ein paar Jahren ist sie ja in der Kritik gestanden, es hat Missvertrauen und Unruhe gegeben, vor allem die Führung ist auch in der Kritik gewesen. Haben Sie das auch noch gespürt, wo Sie dann angefangen haben? Oder ist das wirklich so, eigentlich, Sie sind erst nachher dazugekommen, wo sich das Ganze langsam wieder gleitend aufgelöst hat?
1: Also direkt gespürt habe ich das eigentlich nie. Aus meiner Sicht bin ich danach an die PH Schaffhausen gekommen. Ich habe natürlich mit Einzelnen noch immer wieder Gespräche geführt, weil Dozierende, die jetzt auch schon seit langem an der PH sind, die haben da natürlich sehr viele Phasen miterlebt und das ist ein Thema, das beschäftigt alle. Ich persönlich habe aber nie irgendwas gespürt und ich habe jetzt auch den Eindruck, dass das vorbei ist.
0: Es ist Zeit für einen nächsten Song. Biffy Clyro, Space.
1: Ja.
0: Haben Sie ausgehört?
1: genau. Space, auch da wieder die Band. Ich hätte wahrscheinlich noch 20 andere Lieder auswählen können. Space ist einer meiner Lieblingssongs von ihnen. Es geht um Liebe und Sehnsucht und ich finde, es hat so eine schöne Zeile drin. Ich glaube, er singt I'm caught in your gravity. Das heißt, ich bin ein Gefangener in deiner Schwerkraft. Du ziehst mich permanent immer wieder an und die Person, zu der er singt, hat immer einen Platz in seinem Herzen. Das finde ich sehr

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1: Nach dem Song «Space» von Biffi Clyro geht es weiter mit unserer Gesprächssendung «Unter vier Augen» von Radio Monat. Das Gast heute ist Anne Bosche, bald Rektorin von der Pädagogischen Hochschule Schaffhausen. Anne Bosche, Sie haben im 2012 den Doktortitel mit «Summa cum laude», der beste Auszeichnung für eine Dissertation, bekommen. Bei der ist es um Schulreformen gegangen. Was hat Sie an diesem Thema fasziniert?
2: Ja, genau. Also das Thema Schulreformen oder auch generell Entwicklung von Schulen, Hochschulen, das kann man eigentlich auf verschiedene Stufen dann übertragen. Der hat mich immer fasziniert, wie sich Schulen verändern. Es gibt viele historische Studien, die betonen so die Konstanz und die Stabilität, und es gibt andere historische Studien, die betonen so Brüche, plötzliche disruptive Veränderungen. Es kommt immer auf die Perspektive an, und es hat mich interessiert. Ich muss nochmal anders ansetzen. Und häufig liest man ja in den Medien so ein bisschen von den Reformitis, also dass es eigentlich zu viel wird, oder jetzt soll man aufhören mit diesen ganzen Reformen. Man liest auch oft, dass Reformen gescheitert sind und dass sie nicht das bringen, was sie sollen. Und es hat mich interessiert, was denn eigentlich passiert in diesen Reformprozessen. Und ich habe dann die Aushandlungsprozesse analysiert von verschiedenen Akteuren, also vom politischen Startpunkt. Ich habe Lehrmittel, zum Beispiel eine neue Einführung von einem neuen Lehrmittel untersucht. Das hat der Erziehungsrat früher damals im Kanton Schaffhausen in meinem Untersuchungszeitraum, Kanton Zürich, jetzt sage ich schon Schaffhausen, erlassen, ein neues Lehrmittel. Und ich habe mich dann dafür interessiert, wie kommt es denn zu diesem neuen Lehrmittel? Wer schreibt denn da mit? Wie laufen die Vernehmlassungsprozesse? Wie versucht man auch zu gewährleisten, dass die Lehrmittel denn wirklich in die Schulen kommen? Weil es ist ja auch so, dass die Lehrpersonen in ihren Schulzimmern im Grundsatz brauchen, was sie brauchen. Genau, und diese Prozesse habe ich untersucht.
1: Und Sie haben sich mit dem ja dann sehr auseinandergesetzt. Hilft Ihnen das auch heutzutage noch, dass Sie sich so vertieft mit diesen Prozessen auseinandergesetzt haben?
2: Absolut. Ich finde, wenn man sich mit der Geschichte auseinandergesetzt hat, ist das ein wahnsinnig guter Boden auch, um die Zukunft zu entwickeln, weil für mich hängt das zusammen. Man kann sich das immer auch wie einen Weg vorstellen, oder wenn wir laufen einen Weg und wir sind auf einem bestimmten Pfad und wir können Richtungen wechseln, aber wir können nicht plötzlich woanders hinspringen. Zumindest nicht sehr weit. Und das heißt, wir kommen... Der Rucksack der Geschichte, der ist auch in Institutionen vorhanden. Man hat ja ein bestimmtes Erfahrungswissen, und man kann sich nur von dem Ort, wo man ist, wegbewegen.
1: Wenn man einen Blick in die nahe Zukunft wirft oder vielleicht auch ein bisschen weiter weg, gibt es natürlich Themen, die von der Gesellschaft prägt sind und darum auch das Bildungswesen prägen tut. Zum Beispiel auch so Sachen wie Digitalisierung, KI und so weiter. Ich mag mich noch erinnern, damals, als ich in die Schule gegangen bin, haben wir so die Mac-Computer gehabt, die runden Kästen, und heutzutage hat, glaube ich, jede Schülerin und Schülerin ein Tablet oder so. Also es verändert sich ja immer mehr. Was sind so Reformen, wo Sie finden, braucht es dringend in der Schweiz? Oder vielleicht auch Gegenteil? Was ist zu viel? Eben Reformitis, Stichwort.
2: Mhm. Nein, zu viel würde ich jetzt nicht sagen. Und ich weiß auch gar nicht, ob ich es immer als Reform, also eine große Reform bezeichnen würde. Was jetzt im Kanton Schaffhausen ja ein großes Thema ist, ist das Projekt der tragfähigen Volksschule. Da wird es, je nachdem, was der Kanton jetzt in diesem Jahr entscheidet, vielleicht auch Veränderungen geben. Es gibt die Visionen der Volksschule, die letztes Jahr entstanden sind. Das sind Impulse genannt, in welche Richtung sich die Schulen verändern sollen. Und wir müssen uns als PH natürlich da mitentwickeln. Ich denke, es ist immer ein Austarieren. Man muss sich ja dem gesellschaftlichen Wandel anpassen und sich mitentwickeln. Das heißt, wir sollten nicht auch in der Schule nicht an den gesellschaftlichen Veränderungen vorbei ausbilden oder sie ignorieren, das können wir nicht. Das Problem ist, dass niemand die Zukunft kennt, oder jetzt im Moment reden alle von den Zukunftskompetenzen, und ich persönlich glaube, die werden sehr wichtig sein. Also da geht es zum Beispiel Flexibilität, Veränderungsbereitschaft, Resilienz, das sind ein kritisches Denken, oder es geht darum, um die Abgrenzung, was kann KI und wie sollte man es denn jetzt auch aus ethischen Gründen einsetzen oder eben nicht? Und diese Fragen beschäftigen uns alle, und die beschäftigen auch die Schulen. Und das sind aber entscheidende Fragen, die man diskutieren muss, ohne vielleicht die perfekte Antwort darauf zu finden, und dann dementsprechend das Bildungswesen weiterentwickeln.
1: Wir haben ja jetzt über Zukunft in der Schulsystem gesprochen. Jetzt reden wir noch über Ihre ganz nahe Zukunft. Im August sind Sie in einer Führungsposition an der PHSH. Eben, Sie sind ja schon wissenschaftliche Mitarbeiterin gewesen, Dozentin an der Pädagogischen Hochschule Zürich, Geschäftsführerin von der Stiftung Pesta Lotianum. Und jetzt übernehmen Sie bald die Führung von der PHSH als Rektorin. Mit welchen Gefühlen schaut Sie führen?
2: Also ich bin ja jetzt auch schon in der Hochschulleitung als Führungsperson tätig, einfach für einen Bereich, nämlich die Ausbildung. Und dann als Rektorin, ja, ich schaue extrem positiv auf diesen Wechsel. Ich freue mich sehr darauf. Ich freue mich sehr darauf, die Gesamtverantwortung auch mit dem gesamten Team zu tragen. Wir sind ja alle sehr, wir sind ein Teamplayer und das freut mich sehr. Und ich bin auch sehr gespannt auf die neue Aufgabe. Aus meiner Sicht ist es ein bisschen, fühlt sich sehr natürlich an, dieser Übergang, weil ich, wahrscheinlich weil ich es schon sehr lange weiß, die Hochschule weiß es schon sehr lange. Ich bin ja jetzt in einem sehr engen Austausch mit dem aktuellen Rektor. Wir haben seit Januar so Übergabesitzungen und sehr strukturiert machen wir das. Das heißt, ich bin schon sehr involviert in all die Themen und Geschäfte, die ich dann begleiten darf. Von dem her fühlt es sich relativ natürlich an.
1: Was macht die Rektorin von der Pädagogischen Hochschule Schaffhausen ab im August?
2: Ja, also zuerst müssen wir dann umziehen. Das sind ganz, ganz handfeste Dinge.
1: Sehr logistische Bewerkstelligung dann zuerst, ja, mal, ja.
2: Das wird notgedrungen so sein, einfach weil das passiert, genau.
1: Wenn Sie dann den ganzen Umzug bewerkstelligt haben und Ihr neues Büro hoffentlich gut haben können beziehen, was machen Sie dann als neue Rektorin von der PHSH?
2: Also dann liegt mir sicher am Herzen, die verschiedenen Leistungsbereiche zu vernetzen und einen sehr guten, produktiven, konstruktiven Austausch zu pflegen. Man kann es vielleicht mit drei Schlagworten umschreiben. Es geht als Rektorin, glaube ich, um Repräsentation, um Koordination und auch um Orientierung. Zu den Aufgabenbereichen gehört die gesamte Führung der Hochschule, aber auch die Hochschulentwicklung, also genau die Stoßrichtungen auch zu setzen. Wie gehen wir mit der Digitalität um? Wie gehen wir mit dem wichtigen Thema der Nachhaltigkeit um? Wo setzen wir inhaltliche Schwerpunkte in den verschiedenen Leistungsbereichen, Weiterbildung, Ausbildung, das sollte ja im Idealfall koordiniert passieren. Ich bin dann auch damit beschäftigt, die PH Schaffhausen zu vernetzen im näheren und weiteren Hochschulumfeld mit verschiedenen anderen pädagogischen Hochschulen. Wir sind hier in der Bodenseeregion auch vernetzt mit verschiedenen angrenzenden Hochschulen aus Deutschland. Die ganze Qualitätsentwicklung gehört zu dem Aufgabenbereich. Das heißt, es geht um die Frage, wie können wir überhaupt überprüfen? Was sind so unsere Qualitätsstandards? Wie können wir die überprüfen? Und wie können wir gewährleisten, dass wir uns an den Punkten, wo wir Optimierungsbedarf sehen, auch verbessern können?
1: Was für eine Rektorin möchten Sie sein? Was haben Sie für Ansprüche an sich selber?
2: Also ich möchte auf jeden Fall... ich pflege, das pflegen wir jetzt schon und das pflege ich auch weiter, die Kultur der offenen Tür. Ich bin sicher nahbar und ansprechbar, immer für alle Anliegen. Und ich habe den Anspruch, dass ich auch klare, transparente Strukturen gewährleisten kann.
1: Jetzt haben wir schon so viel darüber geredet, jetzt müssen wir auf das Thema kommen. Zügle, neuer Standort. Nicht mehr in der Ebnat, sondern im Westflügel beim Kammgarn-Areal. Wie ist da die Gefühlslage? Und was ist der aktuelle Stand? Wo stehen wir?
2: Also die Gefühlslage ist, ich freue mich wahnsinnig, wir freuen uns alle wahnsinnig. Für uns ist das eine extreme Verbesserung. Wir haben ja jetzt zwei Standorte. Das heißt, das ist nie gut, finde ich, weil man manche Dozierende gar nicht so oft sieht, weil die immer an einem anderen Standort unterrichten. Das heißt, wenn wir alle an einem Ort sind, dann ist auch der Austausch, die Vernetzung wird dann viel einfacher sein, miteinander ins Gespräch zu kommen. Und das ist natürlich wahnsinnig eine attraktive Lage. Wir freuen uns auf die neuen Räume, die wir dann bespielen können, auch mit den Studierenden gemeinsam. Das heißt, das ist sehr, sehr positiv. Und der Bau läuft planmäßig. Wir sind jetzt gerade im alten Standort auch den Abschied am Zelebrieren, beziehungsweise hat das stattgefunden. Wir hatten die sogenannte Ustrinkete und die Usrumette jetzt die Woche noch, die gefeiert wurden. Wir haben eine Flomi organisiert, da können alle, die möchten, sie noch irgendein Andenken auch mitnehmen an die alten Standorte.
1: Also eine Türe oder so kann man mitnehmen, vielleicht einen Stuhl oder so.
2: Ja, Stühle zum Beispiel, ja. Okay. Büromaterial, verschiedenes, auch kleinere Möbel auch, ja. Türen nicht, es ist ja nicht unser Gebäude, da kommen ja auch Nachmieter rein, das vielleicht weniger. Aber irgend so eine Form von Andenken. Ich habe auch schon zwei zu Hause, also meine Kinder haben sich eingedeckt.
1: Mit was?
2: Mit so Rondellen, so für Stift, so zum Stifte zu sortieren. Die stehen jetzt auf den jeweiligen Schreibtischen zu Hause, sind sehr schön bunt und sie haben eine große Freude daran. Genau.
1: Dann hoffen wir doch, dass der Umzug, das Zügeln, erfolgreich dann kann beendet werden. Was ist der Stichtag? Er muss alles stehen.
2: Also wir können ab dem 3. August einziehen. Die ganzen Zügelunternehmen, die sind organisiert. Das ist, weiß auch jeder, wann, wo, was sein sollte, muss und ich sein muss, sein sollte. Ich bin sehr gespannt und optimistisch, dass wir in der ersten Augustwoche auch schon einen Teil der Arbeitsplätze so einrichten können, dass wir dann arbeiten nicht, aber dass wir einige Räume schon fertig eingerichtet haben. Sicher noch nicht alle. Die Bibliothek startet Mitte August so mit dem eingeschränkten Ausleihverkehr sozusagen. Das ist wahnsinnig wichtig, weil die Lehrpersonen Lehrmittel brauchen oder Unterrichtsmaterialien für den Schulstart. Aber der richtig große Start ist dann im September. Wir haben am 11. September ein großes Eröffnungsfest und am 14. September startet dann das Semester mit den Studierenden. Und dann, das ist so die Hauptprobe sozusagen.
1: Jetzt gehen wir nochmal in eine Gesprächspause und lasse die Musik laufen. Avicii, The Days.
2: Ja. Ich bin ehrlich gesagt erst vor kurzem auf elektronische Musik gekommen. Das war gar nicht unbedingt nicht so meine Passion. Avicii ist auf unserer Reise-Playlist gelandet im letzten Jahr, also noch relativ jung. Und der Song hat eine unglaubliche Kraft und Energie, die ich sehr mag. Und die Message mag ich auch sehr gerne. Man soll doch das Leben lieben. Es geht um Glücksgefühle und einfach so diese positive kindliche Freude, die man sich bewahren sollte.

0: Nach Avicii mit dem Song «The Days» sind wir zurück im letzten Teil von unserem «Unter vier Augen» hier auf Radio Monat. Zusammen mit der Anne Bosche, bald Rektorin von der PASH. Anne Bosche, wir haben jetzt viel über Ihre Funktionen geredet. Jetzt können wir natürlich auch noch auf das private Leben ein. Sie sind ja verheiratet, haben auch zwei Kinder. In welchem Alter sind die eigentlich gerade?
1: Mein Sohn ist 8 Jahre alt und meine Tochter 12.
0: Verändert das jetzt irgendwie den Blick auf die Schule, wenn man selber Kinder haben, die gerade im Schulalter sind? Also Primarschule und Oberstufe, oder?
1: Ja, also beide noch in der Primarstufe, aber meine Tochter hat jetzt einen Wechsel vor sich, genau, die kommt dann nach dem Sommer in die Oberstufe. Das verändert absolut den Blick. Man sieht halt, wie das ankommt, was man vorher immer von der anderen Seite versucht zu planen oder zu strukturieren oder wie sich das auswirkt, ja. Es verändert absolut, finde ich, den Blick. Und ich finde, also für mich ist absolute Hochachtung an jede Lehrperson, weil es ist wirklich eine große Herausforderung, so viele Kinder denen gerecht zu werden oder zumindest zu versuchen, weil die sind alle so unterschiedlich, mit so unterschiedlichen Bedürfnissen, Interessen. Da habe ich wirklich jedes Mal neu absolute Achtung.
0: Und wie ist es jetzt mit den Kindern? Eben, irgendwann kommen dann auch, wir haben ganz am Anfang schon darüber gesprochen, oder so, oder vielleicht der erste Berufswunsch, ich will mal Tierärztin werden oder Anwältin oder Astronautin, keine Ahnung, ist der früher auch so ein Ding gewesen. Vielleicht auch inzwischen Influencerin, ist das ein Thema. Sind Sie auch schon mit den Kindern so am Reden oder haben die auch schon gefunden, wow, ich will das Gleiche machen, was Mami auch mal macht?
1: Ja, doch, das ist natürlich schon das Thema. Mein Sohn hat die Idee, mit einem seiner besten Freunde wird er Wissenschaftler. Wenn ich dann frage, welche Wissenschaft, dann weiß er da noch nicht so eine richtige Antwort. Ich gehe aber stark davon aus, es hat etwas mit Laboren, Reagenzgläsern und Explosionen zu tun. Oder so. Er wollte auch mal Dino-Forscher werden. Das fand ich auch sehr interessant. Also er findet gerne Dinge und er findet auch gerne Dinge raus. Meine Tochter, habe ich eben schon kurz erwähnt im ersten Blog, die weiß es nicht so richtig. Also sie möchte gerne was mit Tieren machen oder es steht auch häufig Lehrerin da. Das freut mich natürlich. Sie war auch immer mal schon in der Schule als Lehrperson schnuppern. Es gibt ja solche Schnuppertage, Zukunftstage. Das macht ihr auch Freude. Und wenn es um Tiere geht, dann geht es bei ihr um eher, was sie wahnsinnig fasziniert, sind so Wildtierauffangstationen. Und dann aber Wildtiere, dann hat sie wahrscheinlich eher so Kängurus oder so im Blick.
0: Jetzt als Mami macht man sich ja trotzdem Gedanken, man will ja das Bestmöglichste für die Kinder. Wie gehen Sie an das Ganze? Sind Sie da ganz locker? Oder haben Sie da einen strengen Fahrplan, studieren, Uni und Master, dann irgendetwas?
1: Nein, überhaupt gar nicht. Meine Kinder dürfen machen, also was sie möchten oder auch der Weg ist völlig offen, es ist alles möglich. Ich würde mir wahnsinnig wünschen, dass sie ihre Passion finden und dass sie für das Brennen, also für ihre Arbeit auch brennen. Oder also ich habe das gefunden und ich finde, das ist ein großes Privileg. Und wenn sie das auch schaffen und finden, würde mich das wahnsinnig freuen. Und das ist ganz egal, was das dann ist.
0: Wie sieht ein perfektes freies Wochenende für Sie aus?
1: Oh, perfekt.
0: Kommt ja vielleicht auch noch auf die Jahreszeit drauf an.
1: Ja, das stimmt.
0: Im Winter ist es ein bisschen anders als jetzt im Sommer mit den Hochtemperaturen.
1: Das stimmt. Also ich, ein perfektes Wochenende jetzt im vielleicht Frühling, Sommer wäre, dass wir einen Tag einen gemeinsamen Familienausflug machen. Wir gehen sehr gerne in die Berge. Jetzt am liebsten, das haben wir dieses Jahr, hatten wir auch schon, irgendwo wandern und dann aber, wo man sich auch abkühlen kann. Also einfach irgendwo ein Fluss oder ein kalter Bergsee. Das finde ich wahnsinnig schön. Da springen wir alle immer sehr gern rein. Und am zweiten Tag, ich habe ein schönes Ritual mit meiner Tochter. Wir reiten beide und wir gehen immer am Sonntag gemeinsam ausreiten. Das finde ich ein sehr schönes Ritual und das gehört zu einem perfekten Wochenende eindeutig auch dazu.
0: Musik haben wir ja schon mehrmals angesprochen in dieser Sendung. Tun Sie sehr gerne hören. Haben Sie mir auch schon verraten, dass Sie ja auch immer wieder an Konzerte gehen. Auch schon den einen oder anderen Künstler, den wir gehört haben, live gesehen haben. Lesen ist auch etwas.
1: Absolut, ja.
0: In welchem Bereich sind Sie da komplett wild? Sachliteratur, Fantasy, Roman oder haben Sie lieber die alten Klassiker oder die ganz dicken Schinken?
1: Ich bin, glaube ich, eher so, ich lese gerne und es ist bei mir so phasenabhängig. Jetzt aktuell lese ich wieder viel, ein Buch nach dem anderen, aber es gibt auch Phasen, da habe ich keinen Kopf dafür sozusagen. Und jetzt, ich lese gerne Romane, Belletristik. Ich habe so ein paar aktuell, ein paar LieblingsautorInnen. Dazu gehört Liv Rand, den mag ich sehr gerne. Sally Rooney, britische Autorin. Und Julie C. finde ich großartig. Also von denen habe ich dann auch jeweils fast eigentlich alle Bücher gelesen, die es gibt. Ich habe eine vergessen, Lily King, mag ich auch noch sehr gerne.
0: Genau, wir haben jetzt ja Halbzeit im Jahr 2026. Eben der August wird recht herausfordernd, vielleicht auch ein bisschen stressig. Wie schauen Sie so auf die zweite Jahreshälfte, so jetzt zum Abschluss von unserem heutigen Gespräch im Unter vier Augen?
1: Ich schaue sehr, sehr positiv darauf. Ich freue mich wirklich auf, das ist wie eine Entdeckungsreise auch für uns alle als Hochschule in diesen neuen Räumen mit den neuen Arbeitsmöglichkeiten, Arbeitsmodalitäten. Ich freue mich aufs Ausprobieren, die Erfahrungen sammeln und ich bin auch immer jemand, der gerne sich überlegt, wie man es noch anders oder besser machen kann. Und ich glaube, das wird jetzt im Herbst, werden wir viele Erfahrungen sammeln und ich bin mir sicher, ganz vieles läuft gut und ganz vieles noch nicht so, wie wir uns das vorstellen und dann werden wir das angehen.
0: Anna Bosch, wir sind am Ende von unserer Gesprächssendung unter vier Augen angekommen. Danke vielmals für Ihre Zeit.
1: Sehr gerne, danke auch.
0: Der Abschluss macht jetzt nur der letzte Song, wo Sie ausgewählt haben. Der T.S. Ullmann. Die Toten auf dem Rücksitz. Ja, genau. Das tönt so dramatisch.
1: Es tönt total dramatisch, ist es aber gar nicht. Es geht im Endeffekt um den Rucksack des Lebens, den man mit sich trägt. Und die Toten auf dem Rücksitz sind das Symbol, dass man so die Geister, vielleicht auch die negativen Erfahrungen, die man mit sich trägt, dass man die nicht einfach loslassen kann, sondern die sind immer dabei. Die sitzen auf dem Rücksitz, auf der Reise des Lebens. Aber es ist auch ein sehr optimistischer Song. Er guckt nämlich auch in die Zukunft und er freut sich auf all das, was kommt. Und zwar mit dem Rucksack des Lebens.
0: Wir hören uns jetzt gerade an, der letzte Song, wo die Anne Bosche ausgehört hat in unserer Gesprächssendung unter vier Augen. Mikrofon gehört haben Sie, den Niklas Valero. Und jetzt lassen wir die Musik laufen.

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1: Am Mikrofon ist Sophie Wirth. Guten Abend. Sollte es in der Region Schaffhausen weiterhin so trocken bleiben, könnten die Feuerwerke am 1. August abgesagt werden. Das sagt der Schaffhauser Kantonsforstmeister Urban Brütsch im Interview mit Radio Munot. Nachdem die Waldbrandgefahrenstufe 4 ausgerufen wurde, könnte ein generelles Feuerwerksverbot ausgesprochen werden. Damit die Feuerwerke dennoch stattfinden können, bräuchte es einen Wetterumschwung, so Brütsch weiter.
2: Also das Einzige, was nützt, sind wirklich langanhaltende, ergiebige Niederschläge, tiefere Temperaturen. Und von dem her gesehen hoffen wir jetzt halt einmal, dass es nicht ganz so einen heißen Sommer gibt.
1: Derzeit sei es allerdings noch nicht möglich, einen definitiven Entscheid bezüglich der Feuerwerke zum 1. August zu fällen. Das Schaffhauser Kantonsforstamt beobachtet die Lage weiter und wird rechtzeitig informieren. Die Verkehrsbetriebe Schaffhausen treiben die Elektrifizierung ihrer Busflotte weiter voran. Die erste Bauphase am Regionalbuszentrum beim Bahnhof soll bis Herbst abgeschlossen sein. Bereits seit Mai sind die ersten beiden Elektroregionalbusse im Einsatz. Bis Ende 2027 soll mehr als die Hälfte der Regionalbusflotte elektrisch unterwegs sein. Zudem werden die ersten Irita-Elektrobusse im Rahmen der Garantie beim Hersteller in Spanien überholt. Für die Fahrgäste hat dies keine Auswirkungen. Spätestens 2028 sollen sämtliche 44 Stadtbusse der VBSH elektrisch unterwegs sein. Ein Schaffhauser ist eidgenössischer Schützenkönig 2026. Wie der Schaffhauser Kantonalschützenverband mitteilt, ging der Titel in der Kategorie Gewehr 300 Meter Ordonnanz D an Thomas Meyer aus dem Schützenverein Rüdlingen. Die 8 Besten aus 45 haben sich für den Final letzten Sonntag qualifiziert. Meyer hat sich als 8er für diesen qualifiziert, wie er gegenüber Radio Munot sagte.
3: Dort hat es einen Kreis nach dem ersten Schuss, Meyer Thomas ist auf Rang 2. Dann dachte ich, wow, was geht da ab? Weitergemacht, werden eigentlich immer 2 Schüsse gemacht. Der, der rausgeht, werden runtergelesen und ich bin immer erst der Zweite gewesen und durchgezogen.
1: Mit nur 0,1 Punkten Vorsprung hat er sich zum Schützenkönig gekrönt. Gewonnen hat er unter anderem ein Sturmgewehr, der Sig Sauer. Das eidgenössische Schützenfest findet alle 5 Jahre statt. Dieses Jahr war es vom 4. Juni bis zum 5. Juli in Chur.
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1: In der Nacht kühlt es ein bisschen ab, sodass wir bei um die 16 Grad stehen am Morgen. Der Tag durch ist es gerade am Vormittag noch recht sonnig, gegen den Nachmittag ziehen dann aber wieder mehr Wolken auf. Es bleibt weiterhin trocken und warm wird es mit bis zu 32 Grad.

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1: Am Mikrofon ist Sophie Wirth. Guten Abend. Sollte es in der Region Schaffhausen weiterhin so trocken bleiben, könnten die Feuerwerke am 1. August abgesagt werden. Das sagt der Schaffhauser Kantonsforstmeister Urban Brütsch im Interview mit Radio Munot. Nachdem die Waldbrandgefahrenstufe 4 ausgerufen wurde, könnte ein generelles Feuerwerksverbot ausgesprochen werden. Damit die Feuerwerke dennoch stattfinden können, bräuchte es einen Wetterumschwung, so Brütsch weiter.
2: Also das Einzige, was nützt, sind wirklich langanhaltende, ergiebige Niederschläge, tiefere Temperaturen. Und von dem her gesehen hoffen wir jetzt halt einmal, dass es nicht ganz so einen heißen Sommer gibt.
1: Derzeit sei es allerdings noch nicht möglich, einen definitiven Entscheid bezüglich der Feuerwerke zum 1. August zu fällen. Das Schaffhauser Kantonsforstamt beobachtet die Lage weiter und wird rechtzeitig informieren. Die Verkehrsbetriebe Schaffhausen treiben die Elektrifizierung ihrer Busflotte weiter voran. Die erste Bauphase am Regionalbuszentrum beim Bahnhof soll bis Herbst abgeschlossen sein. Bereits seit Mai sind die ersten beiden Elektroregionalbusse im Einsatz. Bis Ende 2027 soll mehr als die Hälfte der Regionalbusflotte elektrisch unterwegs sein. Zudem werden die ersten Irita-Elektrobusse im Rahmen der Garantie beim Hersteller in Spanien überholt. Für die Fahrgäste hat dies keine Auswirkungen. Spätestens 2028 sollen sämtliche 44 Stadtbusse der VBSH elektrisch unterwegs sein. Ein Schaffhauser ist eidgenössischer Schützenkönig 2026. Wie der Schaffhauser Kantonalschützenverband mitteilt, ging der Titel in der Kategorie Gewehr 300 Meter Ordonnanz D an Thomas Meyer aus dem Schützenverein Rüdlingen. Die 8 Besten aus 45 haben sich für den Final letzten Sonntag qualifiziert. Meyer hat sich als 8er für diesen qualifiziert, wie er gegenüber Radio Munot sagte.
3: Dort hat es geheißen, nach dem ersten Schuss, Meyer Thomas ist auf Rang 2. Dann dachte ich, wow, man geht hier ab. Weitergemacht, werden eigentlich immer 2 Schüsse gemacht. Der, der rausgeht, werden runtergelesen. Und ich bin immer erst der Zweite gewesen und durchgezogen.
1: Mit nur 0,1 Punkten Vorsprung hat er sich zum Schützenkönig gekrönt. Gewonnen hat er unter anderem ein Sturmgewehr, der Sig Sauer. Das eidgenössische Schützenfest findet alle 5 Jahre statt. Dieses Jahr war es vom 4. Juni bis zum 5. Juli in Chur.
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1: In der Nacht kühlt es ein bisschen ab, sodass wir bei um die 16 Grad stehen am Morgen. Der Tag durch ist es gerade am Vormittag noch recht sonnig, gegen den Nachmittag ziehen dann aber wieder mehr Wolken auf. Es bleibt weiterhin trocken und warm wird es mit bis zu 32 Grad.